0: der A8 München Richtung Stuttgart. An der Ausfahrt zum Rastplatz Fuchsberg bitte aufpassen, da steht ein defekter LKW. Auch Vorsicht auf der A9 Nürnberg Richtung Berlin. Zwischen Bad Lobenstein und Schleiz liegen Gegenstände auf dem rechten Fahrstreifen. Und auf der A70 Bamberg Richtung Schweinfurt-Werneck. Zwischen dem Dreieck Werntal und Werneck ist die Fahrbahn auf einen Fahrstreifen verengt. Hier laufen Reinigungsarbeiten. Allen unterwegs eine gute Fahrt.
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1: Rein in den Donnerstag, aktuell um die 12 Grad und das ist eine sehr angenehme Abkühlung. Heute klettern die Temperaturen auf bis zu 32 Grad. Das Ganze mit einem fast wolkenfreien Himmel und ganz viel Sonnenschein.
0: Es ist 2:30. 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
2: Ich bin Florian Klaus. In ganz Europa haben die Menschen am Abend gebannt nach oben geschaut. Denn bevor die Sonne untergegangen ist, wurde sie erst vom Mond verdeckt. In Deutschland zumindest zum großen Teil, zum Beispiel in Spanien komplett. Jan-Henne Reitze berichtet.
3: Ob auf Island, Mallorca oder auch in ganz Deutschland, das Schauspiel am Himmel hat Menschen zusammengebracht, ob in einer Warteschlange für eine Schutzbrille oder an Aussichtspunkten mit besonders gutem Blick auf den Horizont. In den Teilen von Spanien, wo die Sonne komplett verdeckt wurde, waren Hotels seit Monaten ausgebucht. Die nächste Sonnenfinsternis, wieder partiell in Deutschland und komplett unter anderem in Spanien, gibt es übrigens schon im nächsten Sommer, Anfang August.
2: Sollte der Verfassungsschutz bei Gefahren auch selbst eingreifen können oder sollte das nur die Polizei? Darüber gibt es in der Politik gerade große Diskussionen. Das Bundeskabinett hat beschlossen, dass Nachrichtendienste mehr Möglichkeiten bekommen sollen. Teile der Opposition haben darum schon vor einer Geheimpolizei gewarnt. Kanzleramtschefin Wagen hat in der ARD betont, dass die Eingriffe verhältnismäßig sein müssten und alles kontrolliert werden soll. Das waren die Nachrichten um 3:30.
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2: Auf der A8 München Richtung Stuttgart. An der Ausfahrt zum Rastplatz Fuchsberg bitte aufpassen, da steht ein defekter LKW. Auch Vorsicht auf der A9 Nürnberg Richtung Berlin. Zwischen Bad Lobenstein und Schleiz liegen Gegenstände auf dem rechten Fahrstreifen. Und auf der A70 Bamberg Richtung Schweinfurt-Werneck. Zwischen dem Dreieck Werntal und Werneck ist die Fahrbahn auf einen Fahrstreifen verengt. Hier laufen Reinigungsarbeiten. Allen unterwegs eine gute Fahrt.
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1: Eigentlich braucht man da gar nicht groß was sagen. Es geht genauso grandios weiter wie auch die letzten Tage. 27 bis 32 Grad und Sonne von morgens bis abends. Wolken sind fast keine unterwegs.
0: Es ist 3 Uhr. 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
2: Ich bin Florian Klaus. Kein Wein, Bier oder Sekt mehr für 14-Jährige. Das sogenannte begleitete Trinken unter Aufsicht von Erwachsenen soll in Deutschland verboten werden. Das hat das Bundeskabinett beschlossen. Als nächstes berät der Bundestag darüber. Tine Klimach berichtet.
3: Grundsätzlich gilt schon eine Altersgrenze von 16 Jahren für den Konsum und Verkauf von Bier, Wein, Sekt oder daraus hergestellten Mischgetränken. Ausnahme ist bisher, wenn Jugendliche von einer sorgeberechtigten Person begleitet werden. Aber diese Ausnahme steht im Widerspruch zu den Zielen der Bundesregierung, Jugendliche besser vor den gesundheitlichen Folgen des Alkoholkonsums zu schützen.
2: Ein anderer Beschluss des Bundeskabinetts hat mehr Diskussionen ausgelöst. Geheimdienste sollen künftig nicht nur beobachten, sondern in bestimmten Fällen auch selbst gegen Angreifer aktiv werden dürfen. Aus Sicht von Kritikern sollte das reine Aufgabe der Polizei bleiben. Die Bundesregierung hält die Reform aber vor allem wegen der Gefahr durch russische Angriffe für notwendig. Ein Himmelsereignis folgt aufs andere. Am Abend haben Millionen Menschen in Europa die Sonnenfinsternis bestaunt. Hier war die Sonne zum Großteil vom Mond verdeckt. In Spanien zum Beispiel war eine totale Sonnenfinsternis zu sehen. Aktuell erreichen außerdem die Perseiden ihren Höhepunkt. Astronomen rechnen mit bis zu 100 Sternschnuppen pro Stunde. Viele Jahre ging's bergauf, aber 2025 ist die durchschnittliche Arbeitszeit pro Kopf bei Menschen zwischen 20 und 64 in Deutschland mal wieder leicht zurückgegangen. Das hat das Bundesinstitut für Bevölkerungsforschung ausgerechnet. Etwa 20 Minuten pro Woche wurde im Schnitt weniger gearbeitet, im Vergleich zum Rekordstand vor 3 Jahren. Als Grund nennen die Forscher die schwächelnde Wirtschaft. WM-Gold Nummer 10 für Profireiterin Isabel Wert und insgesamt der 13. WM-Sieg für Deutschland. Den hat sich das deutsche Dressurteam bei der Heim-WM in Aachen gesichert. Silber im größten Reitstadion der Welt ging an Großbritannien, Bronze an Dänemark.
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2: Auf der A9 Nürnberg Richtung Berlin zwischen Bad Lobenstein und Schleiz bitte aufpassen, da liegen Gegenstände auf dem rechten Fahrstreifen. Und die A70 Bamberg Richtung Schweinfurt-Werneck ist zwischen dem Dreieck Werntal und Werneck auf einen Fahrstreifen verengt. Hier laufen Reinigungsarbeiten. Allen unterwegs eine gute Fahrt.

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1: Rein in den Donnerstag, aktuell um die 12 Grad und das ist eine sehr angenehme Abkühlung. Heute klettern die Temperaturen auf bis zu 32 Grad. Das Ganze mit einem fast wolkenfreien Himmel und ganz viel Sonnenschein.
0: Es ist 3:30. 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
2: Ich bin Florian Klaus. Kein Wein, Bier oder Sekt mehr für 14-Jährige. Das sogenannte begleitete Trinken unter Aufsicht von Erwachsenen soll in Deutschland verboten werden. Das hat das Bundeskabinett beschlossen. Als nächstes berät der Bundestag darüber. Tine Klimach berichtet.
3: Grundsätzlich gilt schon eine Altersgrenze von 16 Jahren für den Konsum und Verkauf von Bier, Wein, Sekt oder daraus hergestellten Mischgetränken. Ausnahme ist bisher, wenn Jugendliche von einer sorgeberechtigten Person begleitet werden. Aber diese Ausnahme steht im Widerspruch zu den Zielen der Bundesregierung, Jugendliche besser vor den gesundheitlichen Folgen des Alkoholkonsums zu schützen.
2: Ein anderer Beschluss des Bundeskabinetts hat mehr Diskussionen ausgelöst. Geheimdienste sollen künftig nicht nur beobachten, sondern in bestimmten Fällen auch selbst gegen Angreifer aktiv werden dürfen. Aus Sicht von Kritikern sollte das reine Aufgabe der Polizei bleiben. Die Bundesregierung hält die Reform aber vor allem wegen der Gefahr durch russische Angriffe für notwendig. Das waren die Nachrichten um 3:30.
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2: Auf der A9 Nürnberg Richtung Berlin zwischen Bad Lobenstein und Schleiz bitte aufpassen, da liegen Gegenstände auf dem rechten Fahrstreifen. Und die A70 Bamberg Richtung Schweinfurt-Werneck ist zwischen dem Dreieck Werntal und Werneck auf einen Fahrstreifen verengt. Hier laufen Reinigungsarbeiten. Allen unterwegs eine gute Fahrt.
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1: Eigentlich braucht man da gar nicht groß was sagen. Es geht genauso grandios weiter wie auch die letzten Tage. 27 bis 32 Grad und Sonne von morgens bis abends. Wolken sind fast keine unterwegs.
2: Es ist 4 Uhr. 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
3: Ich bin Florian Klaus. An vielen Aussichtspunkten in Europa haben sich am Abend die Menschen getummelt, die die Sonnenfinsternis miterleben wollten. Während die Sonne hierzulande zum Großteil verdeckt worden ist, verschwand sie zum Beispiel in Spanien vollständig hinter dem Mond. In den letzten Tagen hatte es teils einen richtigen Sonnenfinsternistourismus dorthin gegeben. Und danach gab es noch ein Himmelsereignis zu bestaunen, nämlich die Sternschnuppen der Perseiden. Wenn Gefahr droht, soll künftig auch der Verfassungsschutz direkt eingreifen können und nicht nur die Polizei. Das hat das Bundeskabinett beschlossen. Kritiker befürchten, dass dadurch die Trennung zwischen Nachrichtendiensten und Polizei aufgeweicht wird. So hat die linken Politikerin Bünger im ZDF gesagt:
4: Aus unserer Sicht ist dieser Entwurf geschichtsvergessen und verantwortungslos. Dobrindt baut eine echte Geheimpolizei mit echten polizeilichen Befugnissen.
3: Kanzleramtschefin Wagner hat in der ARD hingegen betont, dass der Verfassungsschutz nur in besonderen Fällen tätig werden soll, in denen die Polizei nicht eingreifen kann. Das sei geboten, um Gefahren rechtzeitig abwenden zu können. Europas Flüsse kämpfen mit Niedrigwasser. Das beeinträchtigt auch in Bayern den Gütertransport. Landesverkehrsminister Bernreiter hat sich deshalb dafür ausgesprochen, die Donau rasch auszubauen. Das sagte der CSU-Minister nach einem Treffen mit den anderen Landesverkehrsministern sowie Bundesverkehrsminister Bilger. Naturschützer und Grüne kritisieren den Plan. Tiefer gebaggerte Flüsse würden kein zusätzliches Wasser bringen, sondern Lebensräume zerstören und sogar Grundwasser abziehen. Wer gerade vom Flughafen Catania aus von Sizilien wegfliegen will, muss noch mehr Geduld aufbringen. Die Sperrung des Flughafens wegen der Aktivität des Ätna ist bis Freitagmorgen verlängert worden. Grund ist die Asche, die der Vulkan ausstößt. Die Flughafensperrung hat für ziemliches Chaos auf der Insel gesorgt. Viele Flüge sind ausgefallen oder wurden auf andere Flughäfen umgeleitet. Guter Start bei der Leichtathletik-EM für den Zehnkampf-Weltmeister Leo Neugebauer. Nach Tag 1 liegt er in Birmingham in Führung. Zur Halbzeit steht er bei 4.483 Punkten und hat damit 71 Punkte Vorsprung auf Platz 2. Auch der frühere Welt- und Europameister Niklas Kaul darf sich Hoffnungen auf Edelmetall machen. Er steht auf Rang 6.
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3: Auf der A70 Bamberg Richtung Schweinfurt-Werneck. Zwischen dem Dreieck Werntal und Werneck ist die Fahrbahn auf einen Fahrstreifen verengt wegen Reinigungsarbeiten. Allen unterwegs eine gute Fahrt.

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1: Rein in den Donnerstag, aktuell um die 12 Grad und das ist eine sehr angenehme Abkühlung. Heute klettern die Temperaturen auf bis zu 32 Grad. Das Ganze mit einem fast wolkenfreien Himmel und ganz viel Sonnenschein.
0: Es ist 4:30. 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
2: Ich bin Florian Klaus. An vielen Aussichtspunkten in Europa haben sich am Abend die Menschen getummelt, die die Sonnenfinsternis miterleben wollten. Während die Sonne hierzulande zum Großteil verdeckt worden ist, verschwand sie zum Beispiel in Spanien vollständig hinter dem Mond. In den letzten Tagen hatte es teils einen richtigen Sonnenfinsternistourismus dorthin gegeben. Und danach gab es noch ein Himmelsereignis zu bestaunen, nämlich die Sternschnuppen der Perseiden. Wenn Gefahr droht, soll künftig auch der Verfassungsschutz direkt eingreifen können und nicht nur die Polizei. Das hat das Bundeskabinett beschlossen. Kritiker befürchten, dass dadurch die Trennung zwischen Nachrichtendiensten und Polizei aufgeweicht wird. So hat die linken Politikerin Bünger im ZDF gesagt:
3: Aus unserer Sicht ist dieser Entwurf geschichtsvergessen und verantwortungslos. Dobrindt baut eine echte Geheimpolizei mit echten polizeilichen Befugnissen.
2: Kanzleramtschefin Wagner hat in der ARD hingegen betont, dass der Verfassungsschutz nur in besonderen Fällen tätig werden soll, in denen die Polizei nicht eingreifen kann. Das sei geboten, um Gefahren rechtzeitig abwenden zu können. Das waren die Nachrichten um 4:30.
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2: Auf der A70 Bamberg Richtung Schweinfurt-Werneck. Zwischen dem Dreieck Werntal und Werneck ist die Fahrbahn auf einen Fahrstreifen verengt wegen Reinigungsarbeiten. Allen unterwegs eine gute Fahrt.
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3: Ich sitze auf einer Steintreppe und mir ist heiß. Und da sehe ich sie. Eine kleine Eidechse sitzt da auf einem Stein. Ganz reglos ist sie. Sie scheint die Sonne richtig aufzusaugen. Klar, sie braucht die Sonne ja auch. Erst damit kommt sie richtig in Bewegung. Sie tankt wohl gerade Energie, denke ich. Nach ein paar Minuten verschwindet sie schnell in den Schatten. Vielleicht reicht es für den Moment. Und wenn es wieder kühler wird, kommt sie zurück. Eigentlich ein ziemlich kluges System. Die Eidechse nutzt beides, die Hitze der Sonne und den kalten Schatten. Vielleicht sollte ich es auch mal so machen wie eine Eidechse. Ich versuche doch immer mein Bestes zu geben, Leistung zu bringen, immer aktiv zu sein, in der Arbeit, im Sport. Vielleicht könnte ich sogar meinen Speiseplan optimieren. Und das immer, sei es bei brüllender Hitze oder wenn ich eigentlich mal Ruhe bräuchte. Die Eidechse macht es anders. Sie nimmt wahr, was sie braucht. Sonne, wenn sie Energie braucht, Schatten, wenn es zu viel wird. Ich sollte auch auf mich hören, mich mal hinsetzen wie sie, reglos. Und dann schauen, was ich brauche, was mir gut tut und mir das erlauben. Vielleicht hast du heute einen Moment, in dem du dich setzen kannst und in dich hineinhören. Ich bin Anke Politnik, Öffentlichkeitsreferentin im Donaudekanat Regensburg.

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1: Eigentlich braucht man da gar nicht groß was sagen. Es geht genauso grandios weiter wie auch die letzten Tage. 27 bis 32 Grad und Sonne von morgens bis abends. Wolken sind fast keine unterwegs.
0: Es ist 5 Uhr. 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
2: Ich bin Florian Klaus. Guten Morgen. Gleich zwei Spektakel waren am Himmel zuletzt zu beobachten. Am Abend haben Millionen Menschen in Europa nach oben geschaut, um die Sonnenfinsternis zu sehen. In Deutschland war der Großteil der Sonne vom Mond verdeckt. In Spanien zum Beispiel gab es eine totale Sonnenfinsternis. Und in der Nacht folgten dann noch die Sternschnuppen der Perseiden. Kein Wein, Bier oder Sekt mehr für 14-Jährige. Das sogenannte begleitete Trinken unter Aufsicht von Erwachsenen soll in Deutschland verboten werden. Das hat das Bundeskabinett beschlossen. Als nächstes berät der Bundestag darüber. Tine Klimach berichtet.
3: Grundsätzlich gilt schon eine Altersgrenze von 16 Jahren für den Konsum und Verkauf von Bier, Wein, Sekt oder daraus hergestellten Mischgetränken. Ausnahme ist bisher, wenn Jugendliche von einer sorgeberechtigten Person begleitet werden. Aber diese Ausnahme steht im Widerspruch zu den Zielen der Bundesregierung, Jugendliche besser vor den gesundheitlichen Folgen des Alkoholkonsums zu schützen.
2: Ein anderer Beschluss des Bundeskabinetts hat mehr Diskussionen ausgelöst. Geheimdienste sollen künftig nicht nur beobachten, sondern in bestimmten Fällen auch selbst gegen Angreifer aktiv werden dürfen. Aus Sicht von Kritikern sollte das reine Aufgabe der Polizei bleiben. Die Bundesregierung hält die Reform aber vor allem wegen der Gefahr durch russische Angriffe für notwendig. Wer Zehntausende Dollar bezahlt, bekommt dafür schneller Zugriff auf Posts des US-Präsidenten. Das hat seine Plattform Truth Social angeboten. Dafür ist Präsident Trump jetzt von zwei Medienorganisationen verklagt worden. Sie nennen das Modell zutiefst korrupt und verfassungswidrig. Laut der Truth Social-Mutter TMTG gibt es für das Angebot schon mehrere Kunden, die auf den Handel an Finanzmärkten spezialisiert sind. Noch ein Sieg für den Champions-League-Gewinner. Paris Saint-Germain hat den UEFA Supercup gewonnen. Die Franzosen haben den Europa-League-Sieger Aston Villa mit 2:1 geschlagen. Für PSG ist es der zweite Supercup-Sieg in Folge.
4: Das war's von den News und wir schauen weiter auf die Straßen. Da ist aber gerade noch nichts groß los. Wir haben keine Meldungen für euch. Blitzer, aktuell Fehlanzeige. Wenn ihr was entdeckt habt, gerne durchschicken ins Studio an die 0800 14.

Für die Region haben wir hier für euch Taylor Swift mit dabei und eine schön entspannte Nummer von Uncle Cracker. Und jetzt geht's ab in die 80s zu Van Halen. Why can't this be love?

komm, wir singen ein Lied. Mark Forster singt uns ein Lied. Guten Morgen am Donnerstag, 13. August haben wir schon. Für die Amis heute großer Feiertag, nationaler Prosecco-Tag. Na dann, Prost. Sollten wir uns hier eigentlich auch mal ein Gläschen genehmigen, ne? Mit oder ohne Alkohol oder ein Aperol Spritz vielleicht. Sehr guter Plan für einen Feierabend später. Könnte dann eigentlich auch gleich die Schauspielerin Heike Makatsch und Kollege Moritz Bleibtreu mit anstoßen. Die haben nämlich heute Geburtstag, werden beide 55. Schnapszahl. Happy Birthday. Auch an euch da draußen, wenn ihr heute feiert. Die Eberhofer Crew feiert.

Hat heute auch. Der neue Eberhofer kommt ja in die Kinos. Steckerlfisch-Fiasko, der 10. Teil der Reihe von Rita Falk mittlerweile. Da klingelt's dann wieder an den Kinokassen. Freue ich mich persönlich auch drauf, muss ich auch sagen. Gefeiert wird heute aber auch in Bayreuth. Vor 150 Jahren ist da nämlich das Festspielhaus eröffnet worden. Ein Muss für alle Wagner-Fans. Na gut, mit Wagner können wir jetzt heute im Tageshit nicht dienen. Dafür haben wir aber einen echten Sommerhit für euch. Vor einem Vierteljahrhundert, 25 Jahren, war Uncle Cracker damit auf Platz 1 der Charts. 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

Gleich halb sechs, Anti-Hero von Taylor Swift bei uns im Musikmix seines Lebens. Die hat mal wieder Geschichte geschrieben, die Frau. Die jüngste Songwriterin überhaupt in der Nashville Songwriters Hall of Fame. Da jetzt vor kurzem aufgenommen worden. Echter Wahnsinn, ne? Die sammelt die Auszeichnungen, die Taylor.

0: Schönen guten Morgen zusammen. 5:30 wird's. Damit Newszeit bei uns. Heute wieder unser niederbayerischer Dorfpolizist im Kino. Der neue Eberhofer-Film läuft an und die Fans drehen durch. Gleich mehr dazu im Newscheck. Jetzt noch schnell der Blick zum Wetter. Ein super Sonnendonnerstag ist es heute. Bis zu 32 Grad kriegen wir. Ja, und genauso dann morgen.
1: Es ist 5:30. 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
2: Mit Matthias Löw. Er ist wieder da. Der Eberhofer kommt heute zurück in unsere Kinos mit Steckerlfisch-Fiasko. Damit kehrt auch Niederkaltenkirchen, also Frontenhausen im Kreis Dingolfing-Landau, zurück auf die große Leinwand. Der Kult um den Dorfpolizisten lockt immer noch viele Touristen an. Besonders der Eberhofer Kreisel ist beliebt, sagt Frontenhausens Bürgermeisterin Gabi Seisenberger.
3: Da gibt es natürlich viele Anekdoten und lustige Geschichten. Gott sei Dank ist auch noch nichts passiert. Vor kurzem ist einmal eine Musikkapelle um den Kreisel mit Musik rundum musiziert. Dann habe ich schon einen Radfahrer, der nackt um den Kreisverkehr gefahren ist. Dinner auf dem Kreisverkehr bei Abenddämmerung. Also es hat wirklich vieles schon gegeben.
2: Der Eberhofer Tourismus ist mittlerweile ein wichtiges wirtschaftliches Standbein für Frontenhausen.
1: Der Blick in die Regionen mit unseren Niederbayern-Reportern. Stadt Straubing, aktuell.
4: Bier, Händel, Musik und noch viel mehr gibt's in den 7 Festzelten auf dem Gäuboden-Volksfest. Jetzt ist da mal Halbzeit angesagt. Wie es bisher gelaufen ist, sagt uns Festwirtesprecher Martin Lechner.
5: Wir haben uns schon zufrieden. Das Einzige, was ich bemängeln kann, ist, dass es ein bisschen zu heiß ist. Das wären alle Sinntreffer. Wenn die Temperaturen um 5 Grad kühler werden, wäre es optimal, weil das merkst du am Tagesgeschäft. Aber man muss nicht mehr, wie es ist.
4: Gegen die Hitze hat jeder Festwirt in seinem Zelt Belüftungsanlagen installiert. Vom Gäuboden-Volksfest, Daniel Falkiewicz.
1: Neues aus der Region.
6: Das ist mal was anderes, als in der Erde zu wühlen. Auch auf dem Wasser machen Archäologen aus Ostbayern eine gute Figur. Bei der Einbaumregatta am Bodensee ist ein Team aus der Region immerhin auf Platz 7 gelandet. Mit dabei Archäologen aus den Kreisen Landshut, Dingolfing, Landau und Straubing-Bogen. Sie sind gegen 11 Teams aus 6 europäischen Ländern angetreten. Aus der Nachrichtenredaktion Martina Lesser.
1: Und jetzt maximal informiert über Deutschland und die Welt.
2: Gleich 2 Himmelsspektakel haben die Menschen in Europa begeistert. Gestern Abend die Sonnenfinsternis. In Deutschland war die Sonne größtenteils vom Mond verdeckt. In Spanien gab es sogar eine totale Sonnenfinsternis. Und in der Nacht das nächste Spektakel, die Sternschnuppen. Der Städte- und Gemeindebund fordert mehr Schutz vor Hitze in Krankenhäusern und Pflegeheimen. Dafür müssten unter anderem Klimaanlagen eingebaut werden, so die Forderung, für mindestens 20 Milliarden Euro. Auf Sizilien sitzen weiter jede Menge Urlauber fest. Der Flughafen bleibt wegen des Vulkans Ätna noch mindestens bis morgen früh geschlossen. Grund ist Vulkanasche, die Starts und Landungen verhindert. Soweit unser News-Update. Mehr gibt's auf der Website und in der App.
0: Danke dir, Matthias. Und wir schauen direkt weiter auf die Straßen. Da ist aber gerade noch nichts los. Freie Fahrt. Eure Blitzer gerne durchschicken per WhatsApp an die 0800 14 15 800.
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0: Jedes Jahr an den Stammplatz am Gardasee zum Campen? Oder entdeckt ihr lieber immer mal wieder Neues? Wir müssen über Urlaub sprechen, Leute, in der Urlaubszeit schlechthin. Machen wir gleich, jetzt aber erstmal Musik für den Donnerstagmorgen. Von Lena und Herbert Grönemeyer haben wir noch mit dabei. Männer, ja, die sind vielleicht auch gerade auf dem Weg in die Ferien. Ganz früh losgefahren, dass man möglichst die Staus noch vermeidet. Na dann, gute Fahrt, einen schönen Urlaub und guten Morgen.
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0: die wird im Sommer noch Mama. Aus dies mit Electrified für euren Donnerstagmorgen. In Niederbayern geht's irgendwie zu wie im Bienenstock, ne? Die einen kommen wieder heim, die anderen fahren los in den Urlaub. Letztens hat mir ein Nachbar erzählt, die fahren seit 15 Jahren immer in die gleiche Pension. Da kennen sie sich aus, da wissen sie, was ihnen gefällt, wo was ist. Und dann gibt's ja noch das krasse Gegenteil. Viele wollen ja lieber immer mal woanders hin, was Neues entdecken, Abenteuer erleben. Wie ist denn das bei euch? Seid ihr immer an einem Ort? Urlaubstreu oder eher ein bisschen spontaner?
1: Immer unterschiedlich. Ich will echt viel von der Welt sehen und dann finde ich es wichtig, immer woanders hinzugehen.
2: Immer so Italien, Kroatien.
3: Also wir fahren schon voll lang so immer in denselben Urlaub, so seit 10 Jahren nach Südtirol.
4: In jungen Jahren waren wir mehr die zum Strand fahren und jetzt sind wir eigentlich mehr die, die irgendwelche Städte anschauen.
3: Mit Familie ist schon eher so Europa.
5: Eher an verschiedenen Orten mit meinen Freunden und dann je nachdem, wo es uns hinzieht.
0: Und ihr? Wie macht ihr es? Schickt uns gerne einfach per WhatsApp an die 0800 14 15 800. Seid ihr lieber immer am gleichen Ort im Urlaub oder ist euer Entdeckergeist größer?
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1: Ups, ertappt. Ja, aber irgendwie war doch auch alles schon mal irgendwie da. Also ist ja eigentlich fast alles geklaut. Wenn man es mal so nimmt, kleines Augenzwinkern und ein Ohrwurm für den restlichen Donnerstag. Von den Prinzen, alles nur geklaut.

0: Und wir haben uns diesen Bonussong erlaubt. Stunde voll mit den Prinzen im Bonussong vor 6. Ja, und von einem 90er gleich zum nächsten. Cher macht weiter nach dem News-Update. Das hat jetzt der Matthias für uns. Und da gleich ein Thema. Wir ziehen Zwischenbilanz beim Gäubodenvolksfest. Den Wettertrack haben wir noch. Die Sonne kann heute wirklich gar nichts aufhalten. Bade- und Sonnenbrillenwetter vom Allerfeinsten. 27 bis 32 Grad wird's. Und das Schöne ist, morgen auch.
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2: Mit Matthias Löw. Niederbayern erlebt unbeschwerte Zeiten auf den Volksfesten. Die Feierei hat aber auch Schattenseiten. Immer wieder werden Fälle gemeldet, bei denen K.O.-Tropfen im Spiel sein könnten. Mehr dazu von Günther Tomaschko vom Polizeipräsidium Niederbayern.
3: Allerdings muss man auch dazu sagen, es ist unglaublich schwierig, entsprechende Ermittlungen zu führen. Die sogenannten K.O.-Tropfen, die bauen sich ja im Körper relativ schnell wieder ab. Und jetzt, wenn die Anzeigenerstattung später erfolgt, Blutentnahme später erfolgt, dann ist der Nachweis, ob es dann letztendlich auch tatsächlich K.O.-Tropfen gewesen sind, relativ schwierig für uns zu führen.
2: Darum rät die Polizei, nie Getränke von Fremden annehmen, immer auf die eigenen Gläser aufpassen und beim ersten Verdacht auf K.O.-Tropfen schnell Hilfe holen.
1: Der Blick in die Regionen mit unseren Niederbayern-Reportern. Stadt Straubing, aktuell.
4: Sie sind auf dem Gäubodenvolksfest für Action, Spaß und gute Laune zuständig. Die rund 130 Schausteller auf dem Festplatz am Hagen. Andreas Pfeffer ist der Vizepräsident vom Bundesverband der Schausteller und Marktkaufleute. Er zieht eine erste Zwischenbilanz für uns.
5: Ich bin sehr zufrieden eigentlich mit dem Verlauf. Wir haben ein paar tolle Tage gehabt. Natürlich kennt man auch mal so die Hitze, aber Straubing Volksfest haben wir immer Hitze. Und ich finde es auch beeindruckend, dass wirklich bei solchen Temperaturen viele, viele Menschen auf den Platz kommen. Logisch sind auch mal Zeiten dabei, wo ein bisschen weniger unterwegs sind. Aber das geht ganz schnell und man hat das am Kindertag zum Beispiel wieder gesehen, der Platz war voll.
4: Das Gäubodenvolksfest geht noch bis einschließlich Montag. Vom Festplatz am Hagen, Daniel Falkiewicz.
1: Landkreis Regensburg, aktuell.
6: Wenn die Army ins Manöver zieht, fast bei uns ums Eck, geht heute ein Großmanöver los. In der gesamten Oberpfalz trainiert die US Army mit 1000 Soldaten, hunderten Fahrzeugen plus Hubschraubern und Flugzeugen. Zum Manövergebiet gehört auch der Landkreis Regensburg. Die Übung dauert fast einen Monat lang bis Mitte September. Aus der Nachrichtenredaktion Alexander Kramer.
1: Und jetzt maximal informiert über Deutschland und die Welt.
2: Gleich zwei Himmelsspektakel haben die Menschen in Europa begeistert. Gestern Abend die Sonnenfinsternis. In Deutschland war die Sonne größtenteils vom Mond verdeckt. In Spanien gab es sogar eine totale Sonnenfinsternis. Und in der Nacht das nächste Spektakel, die Sternschnuppen. Der Städte- und Gemeindebund fordert mehr Schutz vor Hitze in Krankenhäusern und Pflegeheimen. Dafür müssten unter anderem Klimaanlagen eingebaut werden, so die Forderung, für mindestens 20 Milliarden Euro. Auf Sizilien sitzen weiter jede Menge Urlauber fest. Der Flughafen bleibt wegen des Vulkans Ätna noch mindestens bis morgen früh geschlossen. Grund ist Vulkanasche, die Starts und Landungen verhindert. Soweit unser News-Update. Mehr gibt's auf der Website und in der App.
0: Danke dir, Matthias. Wir machen weiter mit dem Verkehrstrack. Da ist aber gerade noch ruhig. Läuft alles. Blitzer gesehen? Dann schickt man uns doch durch, einfach per WhatsApp an die 0800 14 15 800.
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0: für alle, die es jetzt nicht erkannt haben, Michael Jackson mit Spirit.
1: Langweilig.
0: Also.
1: Ach komm, ich war ein bisschen kreativer und habe einen Geheimtipp aus den 80ern rausgesucht.
0: Aha.
1: Mike Oldfield und Anita Heyerlands mit Innocent, der bleibt so uns den ganzen Tag im Kopf, Helen.
0: Also ich weiß nicht, den habe ich jetzt gerade irgendwie zum allerersten Mal gehört. Mhm. Ich finde, das kann meiner besser.
1: Ach, wisst, wichtig ist ja, was ihr denkt. Schickt uns gerne WhatsApp ins Studio an die 0800 14 15 800 oder stimmt über unsere Social Medias ab.
0: Ja, welchen sollen wir euch spielen? Beat It von Michael Jackson?
1: Oder Mike Oldfield mit Innocent?
0: Ja, jetzt hören wir aber erstmal Share, Love and Understanding. Guten Morgen.
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0: Gerade Alex Warren träumt noch um kurz nach sechs. Fever Dream. Schönen guten Morgen zusammen. Tim und ich sind schon wach und fit fürs Duell.
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0: Also zumindest so einigermaßen. Heute zwei große gegeneinander.
2: Du meinst die Künstler, oder? Weil hier im Studio ist nur einer groß.
0: Es ist charmant wie eh und je. Ich glaub's nicht.
2: Ja, machen wir mal weiter. Ich will Innocent von Mike Oldfield. Er ist so ein kleiner Geheimtipp, aber Niederbayern wird den lieben.
0: Ja, den King of Pop lieben wir alle. Ist für mich deutlich die bessere Wahl, ist ganz klar. Meint auch die Jenny aus Frontenhausen da. Beat It kennt sogar mein kleiner Sohn, schreibt sie.
2: Ja, schon süß, nützt aber nichts. Heute ganz klar, Helen. Da, schau mal ein bisschen.
0: Ja, okay. Na, ich sehe schon.
2: Ja, Niederbayern hat mal Lust auf den Klassiker. Finde ich cool. Mike Oldfield mit Innocent.
0: Okay, dann geht's den jetzt für euch.
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0: Diese Leitungen führen uns ganz kurz nach Amerika. Ja, vielleicht nicht ganz bis nach Amerika, aber zumindest ein bisschen nach oben auf dem Berg. Ist gestern für ganz viele Niederbayern gegangen zum partielles Sonnenfinsternis schauen. Und dann natürlich Sternschnuppennacht. Wünsche herausschicken. Heute ist ja Höhepunkt der Perseiden am Himmel. Ja, für alle außer die Frühschichtler. Aber auf euch ist ja Verlass. Habt uns wirklich viele Bilder reingeschickt. Haben wir heute Morgen beim Reinkommen erstmal alle durchgeschaut. Danke euch. Yes, Linkin Park machen wach am Donnerstag. The Emptiness Machine. Gibt's gleich.
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0: Geht's jetzt der Donau an den Kragen wegen der ganzen Trockenheit? Gleich ein Thema in unserem News Update um 6:30. Wir schauen noch ganz kurz zum Wetter und das schreit heute wieder nach Sommer. Das Thermometer schafft 32 Grad in der Spitze und gegen Wochenende wird sogar noch wärmer.
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2: mit Matthias Löw. Viel los ist auf der niederbayerischen Donau gerade nicht. Ausflugsschiffe und Frachtschiffe haben extreme Probleme wegen des Niedrigwassers. Was tun? Bayerns Verkehrsminister Christian Bernreiter will die Donau schneller ausbauen, damit Schiffe auch bei Niedrigwasser fahren können. Dafür soll der Fluss unter anderem ausgebaggert werden. Naturschützer kritisieren das und sagen, statt die Flüsse immer tiefer zu machen, muss sich die Schifffahrt an die sinkenden Wasserstände anpassen.
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3: In der Oberpfalz wird ab heute trainiert. Bei uns rückt das Militär erst Mitte September an. Dann findet die Truppenübung Eagle Eye statt. Unter anderem in den Regionen Straubing-Bogen, Dengdorf, Regen und Passau. Die Soldaten haben 20 Fahrzeuge, 6 Panzer und 5 Drohnen dabei. Letztere heben auch nachts zu Probeflügen ab. Aus der Niederbayern-Redaktion Erich Schemmer.
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4: Kino oder Bierzelt? Schwierige Frage in Frontenhausen. Heute startet der neue Eberhofer-Film, in dem spielt Frontenhausen als Niederkaltenkirchen ja eine Hauptrolle, aber auch das Volksfest. Wer sich fürs Feiern entscheidet, kann heuer erstmals den Volksfest-ÖPNV ausprobieren. Landrat Werner Bumeder.
5: Ein neues Projekt haben wir auf den Weg gebracht, dass Kommunen für besondere Feste, zum Beispiel Volksfeste, den Landi mit längeren Fahrzeiten buchen können. Das probieren wir jetzt das erste Mal in Frontenhausen.
4: Das Volksfest startet heute mit einem Standl-Konzert und geht bis nächste Woche Montag. Aus Frontenhausen, Lisa Grubb-Winkler.
1: Und jetzt maximal informiert über Deutschland und die Welt.
2: Bayern hat gestern fasziniert die partielle Sonnenfinsternis beobachtet. Vorher hieß es aber, Schlange stehen für die Sophie-Brille. Manche warten Stunden auf ein Exemplar. Die nächste partielle Sonnenfinsternis gibt's in Deutschland am 2. August 2027. Bundesumweltminister Schneider will, dass Bund, Länder und Kommunen gemeinsam besser gegen Hitze vorgehen. Aus der Union kommt allerdings Kritik. Es wird bezweifelt, dass mehr Zuständigkeiten des Bundes etwas bringen. Neue Regeln für den Eurovision Song Contest. Der soll künftig nur noch in Ländern stattfinden, in denen die Sicherheitslage stabil ist. Gibt es Krieg oder eine andere gefährliche Lage, kann das Siegerland den ESC nicht ausrichten. Soweit unser News Update. Mehr gibt's auf der Website und in der App.
0: Und wir schauen, was auf den Straßen los ist. Da aber gute Nachrichten. Es läuft keine großen Störungen. Wenn ihr irgendwo an einem Blitzer vorbeikommt, irgendwas stehen seht am Straßenrand, meldet uns den gern. Klingelt einfach schnell durch unter der 0800 14 15 800.
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0: Warum einen braunen, ausgetrockneten Rasen ertragen, wenn es Farbe gibt? Ja, die Trockenheit macht auch vor Amerika nicht halt und deswegen fackeln die nicht lang und holen einfach ohne Mist die grüne Farbe raus. Sprühen den vertrockneten Rasen einfach an. Verrückt, oder? Die spinnen die Amis.
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0: Leonie und Calum Scott für euren Donnerstagmorgen. Hello! Wir sind Helden und jetzt Michael Jackson. Gerade das Hit-Duell verloren um kurz nach 6. Aber jetzt holen wir uns trotzdem in die Playlist. The way you make me feel. Schönen guten Morgen.
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0: So muss ein Start in den Tag klingen, ne? Runde durchlüften zu The Police, Every Breath You Take. Jetzt sind wir wach. Fehlt nur noch die gute Laune. Da kümmern sich jetzt unsere Kleinsten drum.
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1: Also wenn du Bryan Adams als Vorlage hast, ne, ist das gar nicht so leicht mit dem Cover. Aber die Dance-Nummer von Rage spricht für sich. Richtig cooler Beat für euren Donnerstagmorgen. Aus den 90ern, Rage, Run to You.

0: Ja, so Cover sind nicht ganz ungefährlich, ne? Aber die können's. Rage mit Run to You. Noch vor 7. Und gleich geht's weiter mit Musikmix deines Lebens. Mr. nimmt uns mit in die 80s. Jetzt aber erstmal Matthias Löw dran. Der hat das News-Update für uns. Und ein paar verrückte Eberhofer-Fans.
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0: Was macht das Wetter? Ja, hochsommerlich und trocken, wie wir es gewohnt sind die Woche. 32 Grad mit ganz, ganz viel Sonnenschein. Auch morgen und am Wochenende wird sogar noch ein bisschen wärmer.
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6: Mit Matthias Löw. Er ist wieder da. Der Eberhofer kommt heute zurück in unsere Kinos mit Steckerlfisch-Fiasko. Damit kehrt auch Niederkaltenkirchen, also Frontenhausen im Kreis Dingolfing-Landau, zurück auf die große Leinwand. Der Kult um den Dorfpolizisten lockt immer noch viele Touristen an. Besonders der Eberhofer Kreisel ist beliebt, sagt Frontenhausens Bürgermeisterin Gabi Seisenberger.
7: Da gibt es natürlich viele Anekdoten und lustige Geschichten. Gott sei Dank ist auch noch nichts passiert. Vor kurzem ist einmal eine Musikkapelle um den Kreisel mit Musik rundum musiziert. Dann habe ich schon einen Radfahrer, der nackt um den Kreisverkehr gefahren ist. Dinner auf dem Kreisverkehr bei Abenddämmerung. Also es hat wirklich vieles schon gegeben.
6: Der Eberhofer Tourismus ist mittlerweile ein wichtiges wirtschaftliches Standbein für Frontenhausen.
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9: Bier, Händel, Musik und noch viel mehr gibt's in den 7 Festzelten auf dem Gäuboden-Volksfest. Jetzt ist da mal Halbzeit angesagt. Wie es bisher gelaufen ist, sagt uns Festwirtesprecher Martin Lechner.
10: Wir haben schon zufrieden. Das Einzige, was ich bemängeln kann, ist, dass es ein bisschen zu heiß ist. Das wären alle Sinntreffer. Wenn die Temperaturen um 5 Grad kühler werden, wäre es optimal, weil das merkst du am Tagesgeschäft. Aber mein, man muss nicht mehr, wie es ist.
9: Gegen die Hitze hat jeder Festwirt in seinem Zelt Belüftungsanlagen installiert. Vom Gäuboden-Volksfest, Daniel Falkiewicz.
11: Die Wirtschaft in der Region.
12: Die Industrie in Niederbayern gerät zunehmend unter Druck. Vor allem wegen der hohen Arbeitskosten, heißt es von der IHK. Darum warnt die Kammer, Stellen werden nicht mehr nachbesetzt, Investitionen könnten ins Ausland wandern und damit auch Arbeitsplätze verloren gehen. Die Unternehmen fordern deshalb niedrigere Sozialabgaben und mehr Anreize zum Arbeiten. Vor allem bei der Frührente und ähnlichen Regelungen. Aus der Nachrichtenredaktion Tamara Neu.
11: Und jetzt maximal informiert über Deutschland und die Welt.
6: Bayern hat gestern fasziniert die partielle Sonnenfinsternis beobachtet. Vorher hieß es aber, Schlange stehen für die Sophie-Brille. Manche warten Stunden auf ein Exemplar. Die nächste partielle Sonnenfinsternis gibt's in Deutschland am 2. August 2027. Bundesumweltminister Schneider will, dass Bund, Länder und Kommunen gemeinsam besser gegen Hitze vorgehen. Aus der Union kommt allerdings Kritik. Es wird bezweifelt, dass mehr Zuständigkeiten des Bundes etwas bringen. Neue Regeln für den Eurovision Song Contest. Der soll künftig nur noch in Ländern stattfinden, in denen die Sicherheitslage stabil ist. Gibt es Krieg oder eine andere gefährliche Lage, kann das Siegerland den ESC nicht ausrichten. Soweit unser News Update. Mehr gibt's auf der Website und in der App.
0: So, und nach den News schauen wir noch, was auf den Straßen los ist. Da aber gerade ruhig. Wir haben keine größeren Meldungen für euch. Geblitzt wird aktuell in Menkhofen in der Hauptstraße. Mehr entdeckt? Dann sag doch gerne Bescheid per WhatsApp oder klingel schnell durch unter der 0800 14 15 800.
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0: 7 Uhr ist durch und schon wieder ist die Ampel rot. Gibt's doch nicht, oder? Also manchmal. Was schätzt ihr? Wie lange stehen wir bei rot? Jetzt mal aufs Leben hochgerechnet. Haltet euch fest, 50 Tage im Schnitt ist schon lang, ne? Naja, dann nutzen wir jetzt wenigstens die Wartezeit

0: ganz neu von One Republic. Need Your Love bei den Munzermachern. Wir lieben Niederbayern und wir lieben unseren Dialekt. Ist ja eh klar. Deswegen gibt's jetzt Runde Nachhilfe für alle.
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2: Irksenschmalz. Kimmt bei den feschen Madeln eigentlich immer gut an. Ich teile das Wort einmal schnell auf. Ein Irksen ist die Achselhöhle und der Schmalz ist die Kraft. Also der Irksenschmalz ist die Kraft in die Arme und in die Schultern. So wie es ein bayerischer Bub halt braucht, wenn man ein Bierfassel hebt oder einen widerspenstigen Ochsen einbremst. Das ist der Oberkörperdiesel fürs Grobe. Den holst du nicht im Fitnessstudio. Der Irksenschmalz wächst mit Arbeit und Brotzeit. Wenn der Bierkrug wie ein Espresso-Tassen wirkt und er aus deinen Fingern Origami macht beim Händeschütteln, dann hat er einen sauberen Irksenschmalz. Ein echter Bayer hat in die Irksen mehr Lösungen als das Internet.
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0: ganz gechillt rein in diesen Donnerstag mit Eagle-Eyed Cherry. Safe tonight. Guten Morgen zusammen. Ja, früh geht jetzt noch der normale Kaffee. Später dann nur noch die Version mit Eis drin. Post Malone. Hören wir gleich noch vor den News um 7:30.
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3: Und schon wieder halb acht haben wir's. Damit Newszeit bei uns. Unter anderem dieses Thema gleich. Können wir auf den Volksfesten doch nicht ganz unbeschwert feiern? Jetzt noch schnell der Blick zum Wetter. Ein super Sonnendonnerstag ist es heute. Bis zu 32 Grad kriegen wir. Ja, und genauso dann morgen.
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5: Mit Matthias Löw. Guten Morgen. Niederbayern erlebt unbeschwerte Zeiten auf den Volksfesten. Die Feierei hat aber auch Schattenseiten. Immer wieder werden Fälle gemeldet, bei denen K.O.-Tropfen im Spiel sein könnten. Mehr dazu von Günther Tomaschko vom Polizeipräsidium Niederbayern.
6: Allerdings muss man auch dazu sagen, es ist unglaublich schwierig, entsprechende Ermittlungen zu führen. Die sogenannten K.O.-Tropfen, die bauen sich ja im Körper relativ schnell wieder ab. Und jetzt, wenn die Anzeigenerstattung später erfolgt, Blutentnahme später erfolgt, dann ist der Nachweis, ob es dann letztendlich auch tatsächlich K.O.-Tropfen gewesen sind, relativ schwierig für uns zu führen.
5: Darum rät die Polizei, nie Getränke von Fremden annehmen, immer auf die eigenen Gläser aufpassen und beim ersten Verdacht auf K.O.-Tropfen schnell Hilfe holen.
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7: Sie sind auf dem Gäuboden-Volksfest für Action, Spaß und gute Laune zuständig. Die rund 130 Schausteller auf dem Festplatz am Hagen. Andreas Pfeffer ist der Vizepräsident vom Bundesverband der Schausteller und Marktkaufleute. Er zieht eine erste Zwischenbilanz für uns.
8: Ich bin sehr zufrieden eigentlich mit dem Verlauf. Wir haben ein paar tolle Tage gehabt. Natürlich kennt man auch mal so die Hitze, aber Straubing Volksfest haben wir immer Hitze. Und ich finde es auch beeindruckend, dass wirklich bei solchen Temperaturen viele, viele Menschen auf den Platz kommen. Logisch sind auch mal Zeiten dabei, wo ein bisschen weniger unterwegs sind. Aber das geht ganz schnell und man hat das am Kindertag zum Beispiel wieder gesehen, der Platz war voll.
7: Das Gäuboden Volksfest geht noch bis einschließlich Montag. Vom Festplatz am Hagen, Daniel Falkiewicz.
4: Neues aus der Region.
9: Das ist mal was anderes, als in der Erde zu wühlen. Auch auf dem Wasser machen Archäologen aus Ostbayern eine gute Figur. Bei der Einbaumregatta am Bodensee ist ein Team aus der Region immerhin auf Platz 7 gelandet. Mit dabei Archäologen aus den Kreisen Landshut, Dingolfing, Landau und Straubing-Bogen. Sie sind gegen 11 Teams aus 6 europäischen Ländern angetreten. Aus der Nachrichtenredaktion Martina Lesser.
4: Und jetzt maximal informiert über Deutschland und die Welt.
5: Bayern bleibt ein wichtiger Industriestandort, verliert aber im internationalen Vergleich am Boden. In einem neuen Ranking liegt der Freistaat nur noch auf Platz 10, einen Platz schlechter als im vergangenen Jahr. Grund dafür sind laut der bayerischen Wirtschaft vor allem hohe Kosten für Energie und Steuern. Bluttat im Münsterland. In Rheine ist eine Frau in ihrer Wohnung erstochen worden. Der Täter war wohl der Ehemann. Die Polizei hat ihn festgenommen. US-Präsident Trump braucht ein neues Sprachrohr. Seine Pressesprecherin hört überraschend zum Monatsende auf. Die 28-Jährige war die jüngste Sprecherin im Weißen Haus und galt als enge Trump-Vertraute. Soweit unser News-Update. Mehr gibt's auf der Website und in der App.
3: Danke dir, Matthias. Und wir schauen direkt weiter auf die Straßen. Da ist aber gerade noch nichts los. Freie Fahrt. Eure Blitzer gerne durchschicken per WhatsApp unter der 0800 14 15 800. In Menkhofen steht einer in der Hauptstraße. Noch mehr entdeckt? Dann meldet euch gern.
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3: Kurz nach halb acht, Thomas, am 13. August heute. Der ideale Kinotag, weil heute läuft der neue Eberhofer an in den Kinos. Steckerfisch-Fiasko und die Stars sind gleich bei uns. Sebastian Betzel, Simon Schwarz und Lisa Maria Potthoff hier im Muntermacher-Studio. Also ihr wisst schon, ne? Der Franz, der Rudi und die Susi. Nach den 80s. Belinda Carlisle ist am Start. Und dazu mixen wir euch die neue von J.Lo und David Guetta. Save me tonight. Guten Morgen.
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0: Der hat uns ganz schön lange warten lassen, ne? Jetzt ist er aber endlich zurück.
1: Ich bin der Eberhofer.
0: So schaut's aus. Und gestern war Premiere in Landshut angesagt. Ab heute ermittelt der Eberhofer dann in seinem 10. Fall in allen Kinos das Steckerlfisch-Fiasko. Vorm Kino ist die Eberhofer-Crew aber wieder bei uns im Studio zu Gast. Sebastian Wetzel, reden wir erstmal ein bisschen über den Film. Franz bleibt ja eigentlich immer Franz. Was macht den aus?
2: Er ist, ja, manchmal wahnsinnig uncharmant, aber an sich ist er doch ein treuer Mensch und ein guter Freund. Und ich glaube, er ist durchaus auch ein Familienmensch und auch im guten Sinne ein konservativer Mensch, der auf seine Leute auch schaut. Also ich glaube, sein Sohn, die Oma, die Susi, der Rudi und der Hund, die sind auch heilig. Und das, da glaube ich, ist er auch echt gut.
0: Ja, jetzt im neuen Film werden aber seine Nerven ein bisschen strapaziert. Die Susi will ja Bürgermeisterin werden. Stört ihn das?
2: Wenn die einfach nur Bürgermeisterin wäre, mei, gut, wenn sie es braucht, soll sie es machen. Das würde er akzeptieren. Und ich glaube, er hat überhaupt kein Problem damit, dass sie erfolgreicher ist als er im Beruf. Aber die Rumgeschaftelei und dieser Wahlkampf und auf einmal muss er da dauernd mitmachen, das geht ihm tierisch auf den Sack. Und das, glaube ich, ein bisschen auch zurecht. Jetzt ist die Lisa gerade nicht im Studio. Sie kann halt auch schon sehr nervig sein, die Susi.
0: Na, also die Susi hat einfach nur einen starken Willen. Ne? So. Hast du vielleicht einen Tipp für den Franz?
2: Ich glaube, ich würde ihm den Tipp geben, dass er ab und zu mal ein bisschen mehr in die Gänge kommt, was Initiativen betrifft.
0: Ja, dann würde er vielleicht auch nicht wider Willen im neuen Haus wohnen müssen. Ne? So, überhaupt gar nicht sein Ding.
2: Ich glaube, das hat der öfter im Leben. Der hat Angst vor Veränderungen, der Franz, und er ist auch eine faule Sau. Und da sollte er mal an ein paar Stellschrauben arbeiten oder drehen, weil, also Veränderungen passieren eh im Leben. Wenn er da so ein paar Mal sich mehr engagieren würde, dann wären auch die ganzen Veränderungen nicht so schlimm. Und dann würde es ihn auch nicht immer so kalt erwischen. Also, sag ich.
0: Wie arg den Franz wieder beutelt mit seiner Susi. Und was für ein skurriler Fall diesmal auf ihn wartet, das sehen wir ab heute im Kino im Steckerlfisch-Fiasko. Und wir unterhalten uns heute noch den ganzen Tag mit den Stars aus dem Film. Sebastian Wetzel, Lisa Maria Potthoff, Simon Schwarz und Oliver Berben.
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1: Kommt jetzt von einer nicht so ganz klassischen Band. Die hat sich nämlich im Laufe der Jahre immer mal wieder ein bisschen verändert. Auch in der Besetzung. Die einzige Konstante ist Gründer Jean-Paul Bluey Monique. Kommt aus Mauritius. Ja, schön. 1991 zusammen mit Joycelyn Brown. Always There. Incognito.

0: unserer Zugabe immer am Ende der Stunde. Incognito. Always there. Und gleich ab in die 80er mit Phil Collins. Und es geht an die Donau. Gleich ein Thema im News-Update um 8. Müssen hier bald die Bagger ran? Den Wettertrack haben wir noch. Die Sonne kann heute wirklich gar nichts aufhalten. Bade- und Sonnenbrillenwetter vom Allerfeinsten. 27 bis 32 Grad wird's. Und das Schöne ist, morgen auch.
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4: Mit Matthias Löw. Viel los ist auf der niederbayerischen Donau gerade nicht. Ausflugsschiffe und Frachtschiffe haben extreme Probleme wegen des Niedrigwassers. Was tun? Bayerns Verkehrsminister Christian Bernreiter will die Donau schneller ausbauen, damit Schiffe auch bei Niedrigwasser fahren können. Dafür soll der Fluss unter anderem ausgebaggert werden. Naturschützer kritisieren das und sagen, statt die Flüsse immer tiefer zu machen, muss sich die Schifffahrt an die sinkenden Wasserstände anpassen.
3: 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Stadt Straubing, aktuell.
5: Ein paar Tage lang haben wir die Größe einer Metropole. Über 1 Million Menschen sind während des Gäubodenvolksfestes in der Stadt. Da passiert natürlich auch mal was. In diesem Fall sind die Helfer vom Bayerischen Roten Kreuz für uns da. Melanie Fischer ist die Chefin der Volksfestwache. Sie sagt uns, mit welchen Wehwehchen die Festbesucher kommen.
6: Von chirurgischen Fällen, Verletzungen, Schnittverletzungen, Bedienungen, die sich verletzen, zum Beispiel auch über sehr viel Kreislaufthematiken. Da kommen auch die üblichen Websenstiche. Und natürlich kommen am Abend auch Patienten mit Alkoholproblemen, wobei das in der Regel die allerwenigsten sind tatsächlich. Das ist nicht unser Hauptgeschäft.
5: Die Volksfestwache ist im Zweischichtenbetrieb besetzt. Täglich sind rund 55 Ehrenamtliche für uns im Einsatz. Vom Straubinger Gäubodenvolksfest, Emil Schmidt.
3: Landkreis Regensburg, aktuell.
7: Wenn die Army ins Manöver zieht, fast bei uns ums Eck, geht heute ein Großmanöver los. In der gesamten Oberpfalz trainiert die US Army mit 1000 Soldaten, hunderten Fahrzeugen plus Hubschraubern und Flugzeugen. Zum Manövergebiet gehört auch der Landkreis Regensburg. Die Übung dauert fast einen Monat lang bis Mitte September. Aus der Nachrichtenredaktion Alexander Kramer.
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4: Bayern bleibt ein wichtiger Industriestandort, verliert aber im internationalen Vergleich am Boden. In einem neuen Ranking liegt der Freistaat nur noch auf Platz 10, einen Platz schlechter als im vergangenen Jahr. Grund dafür sind laut der bayerischen Wirtschaft vor allem hohe Kosten für Energie und Steuern. Bluttat im Münsterland. In Rheine ist eine Frau in ihrer Wohnung erstochen worden. Der Täter war wohl der Ehemann. Die Polizei hat ihn festgenommen. US-Präsident Trump braucht ein neues Sprachrohr. Seine Pressesprecherin hört überraschend zum Monatsende auf. Die 28-Jährige war die jüngste Sprecherin im Weißen Haus und galt als enge Trump-Vertraute. Soweit unser News-Update. Mehr gibt's auf der Website und in der App.
0: Und wir machen noch den Straßencheck. B20 Pilsen Richtung Burghausen. Zwischen Park Stetten und Ittling in Straubing ist ein Auto liegen geblieben. Achtung, hier sind auch Personen auf der Fahrbahn unterwegs. Bitte fahrt hier vorsichtig. Geblitzt wird aktuell in Menkhofen in der Hauptstraße. Mehr entdeckt? Dann sagt doch gerne Bescheid per WhatsApp oder klingelt schnell durch unter der 0800 1415 800.
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0: Schönen guten Morgen, Ferienwoche Numero 2. Und kennt ihr das? Da stehen wir morgens auf, haben richtig Pläne. Heute geht's los, heute machen wir das, Ausflug hier und da und dort. Und dann, je später der Tag wird, also je mehr vergeht an Zeit, umso mehr wollen wir uns eigentlich nur noch hinlegen und gar nichts mehr machen. Ja. Ja, das ist der Sommer. Aber Sommermusik geht immer. Bringt uns Madonna vorbei. La Isla Bonita. Übersetzt uns gleich unsere Hitdolmetscherin noch. Ed Sheeran und Phil Collins, der startet jetzt durch um 7:15. Something happened on the way to heaven.

0: Ed Sheeran um gleich Viertel nach acht. Hi, schön, dass ihr mit dabei seid.
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3: Ach, jetzt kriege ich gleich Fernweh. Madonna singt in ihrem Lied La Isla Bonita von einer traumhaften Insel, wo es noch mehr Sonnencreme und ein bisschen fragwürdigen Entscheidungen riecht. Sie singt, ich hab mich verschaukt in San Pedro. Warmer Wind, der übers Meer weht. Er sagt, ich mag dich und bett, dass der Tag so bleibt. Aber er ist so schnell umgegangen. Hier ist der Ort, wo ich sein will. Da drinnt war mein Leben leichter.
2: Genau dies denkt man sich doch spätestens im Februar, wenn man in Niederbayern in der Früh wieder am vereisten Auto die Tür aufreißt und der Rücken sofort der, wo's Bandscheiben schreit. Aber genau deshalb mag ich das Liedl so. Weil man beim Mitsingen kurz klappt, irgendwo zwischen Siesta, Sonnenuntergang und Latin Lover, wart vielleicht doch nur der Richtige. Hier ist Madonna bei Maximal Radio.

0: So schön, Michael Patrick Kelly mit The One bei den Muntermachern. Lasst euch euer Frühstück schön schmecken. Oder vielleicht noch schnell vor der Arbeit, gerade beim Abkühlen im See. Oder gerade erst aufgestanden im Urlaub. Wir begleiten euch durch euren Donnerstagmorgen mit The Cardigans. Loveful. Gleich bei den Muntermachern.
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0: Wir steuern Richtung 8:30 und Nachrichten. Wandern unsere Arbeitsplätze bald ins Ausland? Ein Thema im Newscheck. Wir schauen noch ganz kurz zum Wetter. Und das schreit heute wieder nach Sommer. Das Thermometer schafft 32 Grad in der Spitze. Und gegen Wochenende wird es sogar noch wärmer.
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2: Mit Matthias Löw. Er ist wieder da. Der Eberhofer kommt heute zurück in unsere Kinos mit Steckerlfisch-Fiasko. Damit kehrt auch Niederkaltenkirchen, also Frontenhausen im Kreis Dingolfing-Landau, zurück auf die große Leinwand. Der Kult um den Dorfpolizisten lockt immer noch viele Touristen an. Besonders der Eberhofer Kreisel ist beliebt, sagt Frontenhausens Bürgermeisterin Gabi Seisenberger.
3: Da gibt es natürlich viele Anekdoten und lustige Geschichten. Gott sei Dank ist auch noch nichts passiert. Vor kurzem ist einmal eine Musikkapelle um den Kreisel mit Musik rundum musiziert. Dann habe ich schon einen Radfahrer, der nackt um den Kreisverkehr gefahren ist. Dinner auf dem Kreisverkehr bei Abenddämmerung. Also es hat wirklich vieles schon gegeben.
2: Der Eberhofer Tourismus ist mittlerweile ein wichtiges wirtschaftliches Standbein für Frontenhausen.
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4: Die Industrie in Niederbayern gerät zunehmend unter Druck. Vor allem wegen der hohen Arbeitskosten, heißt es von der IHK. Darum warnt die Kammer, Stellen werden nicht mehr nachbesetzt, Investitionen könnten ins Ausland wandern und damit auch Arbeitsplätze verloren gehen. Die Unternehmen fordern deshalb niedrigere Sozialabgaben und mehr Anreize zum Arbeiten. Vor allem bei der Frührente und ähnlichen Regelungen. Aus der Nachrichtenredaktion Tamara Neuberger.
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5: In der Oberpfalz wird ab heute trainiert. Bei uns rückt das Militär erst Mitte September an. Dann findet die Truppenübung Eagle Eye statt. Unter anderem in den Regionen Straubing-Bogen, Dengdorf, Regen und Passau. Die Soldaten haben 20 Fahrzeuge, 6 Panzer und 5 Drohnen dabei. Letztere heben auch nachts zu Probeflügen ab. Aus der Niederbayern-Redaktion Erich Schemmer.
1: Und jetzt maximal informiert über Deutschland und die Welt.
2: Mehr Schutz vor Hitze in Krankenhäusern und Pflegeheimen, das fordert der Städte- und Gemeindebund. Dafür müssten unter anderem Klimaanlagen eingebaut werden für mindestens 20 Milliarden Euro. Auf Sizilien sitzen weiter jede Menge Urlauber fest. Der Flughafen bleibt wegen des Vulkans Ätna noch mindestens bis morgen früh geschlossen. Grund ist Vulkanasche, die Starts und Landungen verhindert. Heute wird in Berlin an den Bau der Mauer vor 65 Jahren erinnert. An der Bernauer Straße und am Brandenburger Tor gibt es Gedenkveranstaltungen. Die DDR hatte am 13. August 1961 mit dem Mauerbau begonnen. Soweit unser News-Update. Mehr gibt's auf der Website und in der App.
0: Danke dir, Matthias. Und wir machen weiter mit dem Verkehrscheck. Ja, so ein bisschen Berufsverkehr, aber nichts Großes. Blitzer könnt ihr uns jederzeit durchschicken, einfach per WhatsApp an die 0800 14 15 800. So hat es gerade die Sandra gemacht. Der steht in Leibelfing in der Straubinger Straße. Außerdem wird in Menkhofen geblitzt, in der Hauptstraße. Wenn ihr noch mehr entdeckt habt, macht's genauso und schickt eine WhatsApp durch.
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0: Na, schon Langeweile in den Sommerferien. Dann vielleicht Kino. Wir sprechen gleich drüber. Das Eberhofer nämlich bei uns im Studio. Gleich nach Sophie and the Giants. Außerdem die 90s im Musikmix deines Lebens. Bon Jovi. Hi, hi. Schönen Donnerstag.

0: Das ist Power in unserer Morgen-Playlist von Bon Jovi am Donnerstag. Schön, dass ihr mit dabei seid. Der Eberhofer ist wieder da bei uns im Kino in Niederbayern. Ab heute ermittelt er in seinem 10. Fall mittlerweile im Steckerlfisch-Fiasko. Seine Susi, ja, die hat der Ehrgeiz gepackt.
1: Sie können doch nicht einfach mein Plakat überkleben.
2: Ja, weil sie meins überklebt haben.
3: Jeder Zentimeter zählt, bei mir jedenfalls.
4: Das glaube ich sofort.
0: Ja, gestern war Premiere in Landshut und ganz traditionell schaut die Filmcrew ja bei uns im Studio auch noch vorbei. Lisa Maria Potthoff, ist jetzt die Susi die Ehrgeizigste in der Familie Eberhofer?
5: Ja, sagen wir mal so, sie ist sicher in den Top 3. Also sie ist nicht die phlegmatischste, sondern eher umtriebig.
0: Ja, treibt damit aber den Franz immer mal wieder an den Rand des Wahnsinns. Ist die Beziehung der beiden nicht ein bisschen nervenaufreibend?
5: Ich glaube, das ist einfach eine sehr impulsive Liebe. Und impulsive Lieben haben aber auch den Vorteil oder das Schöne, dass die Versöhnung umso besser ist. Also wie Sebastian immer sagt, die haben, glaube ich, auch noch Sex. Also das ist dann nicht, es ist nicht so, dass alles total eingeschlafen ist. Die können sich streiten, die können sich aus dem Haus schmeißen und wirklich verfluchen. Aber sie können sich auch wahnsinnig gut versöhnen.
0: Der Franz ist schon auch oft ein arger Stinkstiefel, ne? Hätte die Susi nicht irgendwie was Besseres verdient?
5: Nein, das glaube ich nicht. Ich glaube wirklich, also ich glaube, dass die Susi für den Franz die große Liebe des Lebens ist und ich glaube, dass der Franz für die Susi die große Liebe des Lebens ist.
0: Naja, dann bist du als Susi ja Profi drin, einen Sturschell auszuhalten, Lisa. Hast du einen Beziehungstipp für die Niederbayern?
5: Ich kann allen Franzens sagen, die daheim eine Susi haben. Seid's froh, liebe Franzens, solange die Susi noch schimpft, scheint sie euch noch zu lieben. Das Schlimmste ist eine Frau, die schweigt und nicht mehr diskutiert.
0: Dann brauchen wir uns um Susi und Franz überhaupt keine Sorgen machen. Ganz, ganz viel Leben in der Bude, da fliegen ja die Fetzen immer regelmäßig. Sehen wir ab heute im Kino wieder, im Steckerlfisch-Fiasko. Und hören's den ganzen Tag hier bei Maximal Radio, die Eberhofer-Crew zu Gast. Der Rudi, der Franz und die Susi bei uns. Zusammen mit Oliver Berben, der Produzent.
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1: Für 2028 ist der nächste Batman-Film geplant. The Batman Part 2 soll direkt an die Spin-off-Serie The Penguin anknüpfen, inhaltlich. Ja, 1997 ist damals Batman and Robin rausgekommen. Der Soundtrack kommt von R. Kelly. Gotham City.

0: Kurzer Abstecher nach Gotham City, noch vor 9. Good old days. Also wird's Chris DeSarandi ausdrücken. Die Nummer klingt einfach nach Sommer, Festival, Nächten und wie diese ganz kleinen Momente, die wir einfach nie vergessen. Ganz neu. Hören wir gleich nach den News um 9. Doch keine unbeschwerte Feierei auf den Volksfesten bei uns? Ein Thema gleich. Was macht das Wetter? Ja, hochsommerlich und trocken, wie wir es gewohnt sind die Woche. 32 Grad mit ganz, ganz viel Sonnenschein. Auch morgen und am Wochenende wird sogar noch ein bisschen wärmer.
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2: Mit Matthias Löw. Niederbayern erlebt unbeschwerte Zeiten auf den Volksfesten. Die Feierei hat aber auch Schattenseiten. Immer wieder werden Fälle gemeldet, bei denen K.O.-Tropfen im Spiel sein könnten. Mehr dazu von Günther Tomaschko vom Polizeipräsidium Niederbayern.
3: Allerdings muss man auch dazu sagen, es ist unglaublich schwierig, entsprechende Ermittlungen zu führen. Die sogenannten K.O.-Tropfen, die bauen sich ja im Körper relativ schnell wieder ab. Und jetzt, wenn die Anzeigenerstattung später erfolgt, Blutentnahme später erfolgt, dann ist der Nachweis, ob es dann letztendlich auch tatsächlich K.O.-Tropfen gewesen sind, relativ schwierig für uns zu führen.
2: Darum rät die Polizei, nie Getränke von Fremden annehmen, immer auf die eigenen Gläser aufpassen und beim ersten Verdacht auf K.O.-Tropfen schnell Hilfe holen.
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4: Bier, Händel, Musik und noch viel mehr gibt's in den 7 Festzelten auf dem Gäubodenvolksfest. Jetzt ist da mal Halbzeit angesagt. Wie es bisher gelaufen ist, sagt uns Festwirtesprecher Martin Lechner.
5: Wir haben schon zufrieden. Das Einzige, was ich bemängeln kann, ist, dass es ein bisschen zu heiß ist. Das werden alle Sinntreffer. Wenn die Temperaturen um 5 Grad kühler werden, wäre es optimal. Weil das merkst du am Tagesgeschäft. Aber mein, man muss nicht mehr, wie es ist.
4: Gegen die Hitze hat jeder Festwirt in seinem Zelt Belüftungsanlagen installiert. Vom Gäubodenvolksfest, Daniel Falkiewicz.
1: Landkreis Straubing-Bogen, aktuell.
6: Respekt, sagt Landrat Tobias Beck. Er besucht die Donaufähre Posching. Die kämpft ja mit dem niedrigen Wasserstand, kann aber mittlerweile trotzdem weiterfahren. Mit verlängerten Anlegerampen hat der Bauhof schnell eine Lösung gefunden. Landrat Tobias Beck schaut sich das an und lobt das Engagement seiner Mitarbeiter. Die haben das auch echt verdient. Aus Maria Posching, Michaela Gröber.
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2: Mehr Schutz vor Hitze in Krankenhäusern und Pflegeheimen, das fordert der Städte- und Gemeindebund. Dafür müssten unter anderem Klimaanlagen eingebaut werden für mindestens 20 Milliarden Euro. Auf Sizilien sitzen weiter jede Menge Urlauber fest. Der Flughafen bleibt wegen des Vulkans Ätna noch mindestens bis morgen früh geschlossen. Grund ist Vulkanasche, die Starts und Landungen verhindert. Heute wird in Berlin an den Bau der Mauer vor 65 Jahren erinnert. An der Bernauer Straße und am Brandenburger Tor gibt es Gedenkveranstaltungen. Die DDR hatte am 13. August 1961 mit dem Mauerbau begonnen. Soweit unser News-Update. Mehr gibt's auf der Website und in der App.
0: So, und nach den News schauen wir noch, was auf den Straßen los ist. Da aber gerade ruhig. Wir haben keine größeren Meldungen für euch. Geblitzt wird in Leibelfing in der Straubinger Straße und in Menkhofen in der Hauptstraße. Mehr entdeckt auf dem Weg in die Arbeit? Dann schickt uns gerne durch unter der 0800 14 15 800.
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0: Ja, warum auch einen braunen Rasen ertragen, wenn's Farbe gibt? Die Trockenheit macht auch vor den USA nicht halt und deswegen fackeln die einfach nicht lang und holen die grüne Sprühfarbe raus. Ohne Mist, die sprühen den vertrockneten braunen Rasen einfach grün an. Verrückt, oder? Die spinnen die Amis. Wir haben uns Briten in die Playlist geholt. Queen, Coldplay und Chris DeSarandi. Der macht jetzt den Anfang um kurz nach 9 mit Good Old Days. Ganz neue Nummer.

0: wissen halt einfach, wie es geht, ne? Klassiker aus den 80ern. I want it all. Gilt auch für unsere Kandidatin heute beim Kofferpacken. Heute nochmal eine Runde mit Luisa aus Vilsbiburg. Die ist heute dran. Hi Luisa, bist du drin im Kofferpacken? Steht Urlaub an?
1: Ich fahre tatsächlich nächste Woche nach Bulgarien.
0: Ach schön. Das heißt, Koffer steht schon bereit, oder?
1: Ja, der wird jetzt dann gepackt.
0: Mit Liste ganz, ganz strukturiert oder eher so alles einfach mal rein?
1: Nee, bei mir ist total eine Liste. Also ich glaube, sobald ich den Urlaub gebucht habe im Januar, stand bei mir auch schon die Liste fest.
0: Oh, wow. Da kann ich mir noch eine Scheibe von abschneiden. Aber dann bist du ja fit mit Listen, Luisa. Starten wir durch. Alex liest dir jetzt ihre Packliste vor. Du merkst dir am besten alles, was da drauf steht. Und dann bist du dran. Okay? Los geht's.
2: Wir packen den nächsten Koffer voll. Obacht! Hier kommt meine Packliste. Fächer. Lockenstab. Sommerkleider. Haarklammern. Wanderschuhe. Handtuch. Bücher. Feuchttücher. Kühlrucksack und Trinkflasche. Und schon ist alles drin. Das sollte machbar sein.
0: Gut, Luisa, dann laufen jetzt deine 30 Sekunden.
1: Okay, das waren also einmal Fächer, Lockenstab, Sommerkleider, Wanderschuhe,
0: ja.
1: Haarklammern,
0: mhm.
1: Bücher, Feuchttücher, Kühlrucksack,
0: wow.
1: Trinkflasche und Handtuch.
0: Hey, Luisa! Alle 10!
1: Ja, super! Cool!
0: Sehr, sehr gut! Das ist ein 100€ Tankgutschein vom Mundigel.
1: Oha, danke schön!
0: Das war jetzt, wow, du hast ein richtig gutes Gedächtnis.
1: Ja, Gedächtnis ist ausgeprägt, würde ich sagen.
0: Ja, offensichtlich. Herzlichen Glückwunsch. Tankgutschein kann man auch immer brauchen, oder? Gerade jetzt aktuell.
1: Ja, in der Zeit aktuell sehr gut, ja.
0: Ja, und absolut verdient. Alle 10 gemerkt. Wahnsinn. Ja, so kann jetzt der Urlaub starten.
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0: kurz nach 8:45, Marriages Brooks mit Bitch. Servus am Donnerstag. In der Arbeit schon alle Rollos runtergelassen oder daheim in der Wohnung, dass möglichst wenig Wärme heute reinkommt und schon ein bisschen was weggearbeitet bekommen. Wer ist denn mit dabei? Geht wunderbar zu Ray Dalton. Blood Running. Kleiner Motivationskick. Gleich.
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0: Eberhofer und Volksfest. Frontenhausen kommt aus der Feierei gar nicht mehr raus. Und passend dazu gibt's ein neues Angebot. Gleich Thema in unserem News-Update. Jetzt noch schnell der Blick zum Wetter. Ein super Sonnendonnerstag ist es heute. Bis zu 32 Grad kriegen wir. Ja, und genauso dann morgen.
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2: Mit Matthias Löw. Viel los ist auf der niederbayerischen Donau gerade nicht. Ausflugsschiffe und Frachtschiffe haben extreme Probleme wegen des Niedrigwassers. Was tun? Bayerns Verkehrsminister Christian Bernreiter will die Donau schneller ausbauen, damit Schiffe auch bei Niedrigwasser fahren können. Dafür soll der Fluss unter anderem ausgebaggert werden. Naturschützer kritisieren das und sagen, statt die Flüsse immer tiefer zu machen, muss sich die Schifffahrt an die sinkenden Wasserstände anpassen.
1: Der Blick in die Regionen mit unseren Niederbayern-Reportern. Stadt Straubing, aktuell.
3: Ein paar Tage lang haben wir die Größe einer Metropole. Über 1 Million Menschen sind während des Gäubodenvolksfestes in der Stadt. Da passiert natürlich auch mal was. In diesem Fall sind die Helfer vom Bayerischen Roten Kreuz für uns da. Melanie Fischer ist die Chefin der Volksfestwache. Sie sagt uns, mit welchen Wehwehchen die Festbesucher kommen.
4: Von chirurgischen Fällen, Verletzungen, Schnittverletzungen, Bedienungen, die sich verletzen, zum Beispiel auch über sehr viel Kreislaufthematiken. Da kommen auch die üblichen Websenstiche. Und natürlich kommen am Abend auch Patienten mit Alkoholproblemen, wobei das in der Regel die allerwenigsten sind tatsächlich. Das ist nicht unser Hauptgeschäft.
3: Die Volksfestwache ist im Zweischichtenbetrieb besetzt. Täglich sind rund 55 Ehrenamtliche für uns im Einsatz. Vom Straubinger Gäubodenvolksfest, Emil Schmidt.
1: Landkreis Dingolfing-Landau, aktuell.
0: Kino oder Bierzelt? Schwierige Frage in Frontenhausen. Heute startet der neue Eberhofer Film, in dem spielt Frontenhausen als Niederkaltenkirchen ja eine Hauptrolle, aber auch das Volksfest. Wer sich fürs Feiern entscheidet, kann heuer erstmals den Volksfest ÖPNV ausprobieren. Landrat Werner Bumeder.
5: Ein neues Projekt haben wir auf den Weg gebracht, dass Kommunen für besondere Feste, zum Beispiel Volksfeste, den Landi mit längeren Fahrzeiten buchen können. Das probieren wir jetzt das erste Mal in Frontenhausen.
0: Das Volksfest startet heute mit einem Standl-Konzert und geht bis nächste Woche Montag. Aus Frontenhausen, Lisa Grubb-Winkler.
1: Und jetzt maximal informiert über Deutschland und die Welt.
2: Die Deutsche Bahn stattet ihre Mitarbeiter an Bahnhöfen ab sofort schrittweise mit Bodycams aus. Rund 2700 Beschäftigte können so eine Kamera freiwillig tragen. Zusätzlich gibt es an 50 Bahnhöfen einen Hilfeknopf, mit dem schnell Sicherheitskräfte gerufen werden können. Thüringens AfD-Chef Björn Höcke will Sarah Wagenknecht als Ministerpräsidentin von Thüringen. Hintergrund ist, dass AfD und BSW zusammen eine Mehrheit im Landtag hätten. Höcke reagiert damit auf Wagenknechts Aussage, dass das BSW in Sachsen-Anhalt einen AfD-Ministerpräsidenten unterstützen könnte. Wir Deutschen sind offen für die KI im Alltag, zeigt eine Umfrage. Aber bei Geld und Versicherungen bleibt die Skepsis groß. 68% wollen solche Dinge lieber nicht von einer KI erledigen lassen. Soweit unser News-Update. Mehr gibt's auf der Website und in der App.
0: Danke dir, Matthias. Und wir schauen direkt weiter auf die Straßen. Da ist aber gerade noch nichts los. Freie Fahrt. Eure Blitzer könnt ihr uns jederzeit gerne melden, einfach per WhatsApp unter der 0800 14 15 800. In Menkhofen steht einer, in der Hauptstraße und in Leibelfing in der Straubinger Straße. Wenn ihr noch mehr habt für uns, dann gerne durchschicken, einfach per WhatsApp.
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0: 9:30 ist vorbei und schon wieder stehen wir an der roten Ampel. Gibt's doch nicht, oder? Manchmal, ne? Schätzt mal, wie lange stehen wir bei Rot? Jetzt mal aufs Leben hochgerechnet. Haltet euch fest, 50 Tage im Schnitt. Ist schon lang. Naja, dann nutzen wir jetzt die Warterei gleich mit unserem niederbayerischen Supercup. Naja, und Musik haben wir natürlich auch für euch. Was habt ihr denn gedacht? Bruno Mars und Kenny Loggins mit einem 80er. Happy Donnerstag! Kommt gut durch euren Vormittag.
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0: bisschen gedauert, bis da neue Musik gekommen ist von Bruno Mars. I Just Might im Musikmix seines Lebens. Und sie haben uns 3 Jahre warten lassen. Ab heute aber endlich wieder in unseren Kinos. Der Franz Eberhofer und...
1: Rudi, aber bei dir ist schon alles in Ordnung, oder?
2: Prima, tippitoppi.
1: Du stinkst wie ein Iltis.
2: Ich mache einen Selbstversuch.
0: Der Birkenberger, gespielt von Simon Schwarz. Simon, der Rudi hat ja dieses Mal, ja, einen ganz speziellen Lifestyle, sagen wir mal so. Wenn du dir was für den armen Kerl wünschen könntest, was wär's?
3: Also eigentlich finde ich jetzt gerade in dem Teil ein Riesengeschenk, was mir die Autoren oder die Autorin eigentlich zunächst einmal schon im Roman dem Rudi da dramaturgisch gegönnt hat, weil das finde ich einen wunderbaren Pass für ein Tor. Das ist eine Traumflanke, die du tatsächlich nur verwandeln kannst. Also insofern, würde ich mir einfach immer wieder wünschen, solche Vorgaben. Ja.
0: Er hat schon echt nicht so ganz leicht, der Rudi. Der Eberhofer behandelt ihn ja auch oft ein bisschen schroffelig. Warum bleibt denn der Rudi trotzdem treu?
3: Ja, der Rudi hat keine Freunde. Der Rudi hat wirklich nur den Eberhofer. Und er liebt den Franz tatsächlich. Gut, das kommt ja immer wieder vor. Gell? Dann hat er irgendwie eine Beziehung mit einer Frau oder so. Das scheitert ja auch immer. Es kann auch nur scheitern, weil der Rudi hat ja so ein bisschen autistische Züge teilweise. Gell? Und der Eberhofer ist für ihn das ist die Vertrauensperson. Fertig. Der Franz ist für ihn genau, das braucht er für sein Leben.
0: Ja, und eigentlich ist er der Birkenberger so ein bisschen der heimliche Star vom Film. Und vielleicht sogar der bessere Ermittler. Hätte der nicht mal eine eigene Folge verdient?
3: Na, Spin-off braucht er nicht. Das wollen wir so lassen, dass es im Gemeinsamen stattfindet. Der Rudi ist halt der Analytiker sozusagen. Gell? Irgendeiner muss das ja machen. Der Franz kann das nicht. Das ist er halt auch nicht. Der lässt sich auch zu sehr ablenken. Und der Rudi ist ja, da kommt ihm der Autismus ein bisschen zugute. Der fokussiert sich halt auf das. Fertig. Ist natürlich sozial echt schwierig. Empathiemäßig, das ist echt schwierig. Nein, das soll so sein, wie er ist.
0: Passen einfach perfekt zusammen. Ab heute können wir das Profi-Ermittler-Duo wieder im Kino sehen, im Steckerfisch-Fiasko. Und hier bei uns bei Maximal Radio den ganzen Tag hören. Wir hören uns nämlich zusammen ein bisschen hinter die Kulissen mit den Darstellern und dem Produzenten Oliver Berben.

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1: Das ist echt verrückt, ne? Egal, was Alex Warren anfängt, es geht sofort rein ins Ohr. Macht auch gleich ein richtig gutes Gefühl und klingt definitiv auch wieder nach mehr. Passenger.

0: Song 14, Alex Warren, Passenger. Und gleich weiter mit Kelly Clarkson, Breakaway. Hören wir bei Tim Neumann. Der übernimmt hier das Studio und nimmt euch mit weiter durch den Vormittag Richtung Mittagspause. Jetzt aber erst noch unser News-Update mit diesem Thema. Landshut trauert. Den Wettertrack haben wir noch. Die Sonne kann heute wirklich gar nichts aufhalten. Bade- und Sonnenbrillenwetter vom Allerfeinsten. 27 bis 32 Grad wird's. Und das Schöne ist, morgen auch.
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2: Mit Matthias Löw. Er hat Landshut und auch Niederbayern wie kaum ein anderer geprägt. Oberbürgermeister Josef Daimer. Jetzt trauern wir um ihn. Der Landshuter Alt-OB ist tot. Er wurde 90 Jahre alt. Gestorben ist Josef Daimer gestern Abend. Der CSU-Politiker war 35 Jahre lang Landshuter Oberbürgermeister. Bundesweit bekannt wurde er als Chef des Bayerischen Städtetags. In einem seiner letzten Interviews sagte uns Josef Daimer zu seiner Politik:
3: Für mich war immer eigentlich das christliche Sozialprinzip das Entscheidende. Und da habe ich immer wieder Ängste, dass man das einfach verlässt. Also die Subsidiarität, die Solidarität und einfach das Gemeinwohl.
2: Mit Josef Daimer hat Niederbayern eine wichtige Persönlichkeit verloren.
1: Der Blick in die Regionen mit unseren Niederbayern-Reportern. Landkreis Straubing-Bogen aktuell.
4: Er ist eine Sportlegende hier im Landkreis. Werner Käser. Mit 71 Jahren geht er wieder auf Medaillenjagd. In August startet der Haselbacher bei der Rad-Weltmeisterschaft für Senioren in Japan. Im Einzelzeitfahren und Straßenrennen will er wieder unter die besten 10 kommen. Landrat Tobias Beck drückt ihm ganz fest die Daumen und hofft auf ein Wiedersehen bei der nächsten Sportlerehrung. Aus dem Landratsamt Straubing, Daria Felsner.
1: Landkreis Regensburg, aktuell.
5: Wenn die Army ins Manöver zieht, fast bei uns ums Eck, geht heute ein Großmanöver los. In der gesamten Oberpfalz trainiert die US Army mit 1000 Soldaten, hunderten Fahrzeugen plus Hubschraubern und Flugzeugen. Zum Manövergebiet gehört auch der Landkreis Regensburg. Die Übung dauert fast einen Monat lang bis Mitte September. Aus der Nachrichtenredaktion Alexander Kramer.
1: Und jetzt maximal informiert über Deutschland und die Welt.
2: Die Deutsche Bahn stattet ihre Mitarbeiter an Bahnhöfen ab sofort schrittweise mit Bodycams aus. Rund 2700 Beschäftigte können so eine Kamera freiwillig tragen. Zusätzlich gibt es an 50 Bahnhöfen einen Hilfeknopf, mit dem schnell Sicherheitskräfte gerufen werden können. Thüringens AfD-Chef Björn Höcke will Sarah Wagenknecht als Ministerpräsidentin von Thüringen. Hintergrund ist, dass AfD und BSW zusammen eine Mehrheit im Landtag hätten. Höcke reagiert damit auf Wagenknechts Aussage, dass das BSW in Sachsen-Anhalt einen AfD-Ministerpräsidenten unterstützen könnte. Wir Deutschen sind offen für die KI im Alltag, zeigt eine Umfrage. Aber bei Geld und Versicherungen bleibt die Skepsis groß. 68% wollen solche Dinge lieber nicht von einer KI erledigen lassen. Soweit unser News-Update. Mehr gibt's auf der Website und in der App.
6: Danke, Matthias. Wir schauen noch auf die Straßen. Da ist alles ruhig. Keine größeren Meldungen. Blitzer stehen in Straubing in der Geisel-Höringer Straße in beiden Richtungen, in Menkhofen in der Hauptstraße, in Leibelfing in der Straubinger Straße und in Niedersunzing in der Hauptstraße. Vielen Dank Carina, Sandra und Anna fürs Bescheid geben. Wenn ihr noch was habt, WhatsApp oder Anruf an die 0800 14 15 800. Gute Fahrt!
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6: Die Eberhofer-Reihe geht eine Runde weiter im Kino. Das Steckerlfisch-Fiasko kommt heute. Wir haben die Möglichkeit gehabt, die Crew vorher zu sehen. Und gleich sprechen wir mit den drei. Naja, eher mit den vier. Erster Musikmix deines Lebens. Ausdies mit Touch Me. Rockwell bringt 80er-Sound mit Somebody's Watching Me. Den Anfang macht jetzt Kelly Clarkson mit Breakaway.

0: Die 80er mit Rockwell, Somebody's Watching Me.
1: Bond, James Bond.
2: Ich bin der Marshall vom Golfplatz Niederkaltenkirchen.
3: Ja, und ich bin der Sheriff von Nottingham.
0: Ja, jetzt hat er uns dann doch lange warten lassen, der Eberhofer. Ab heute ist er nach 3 langen Jahren endlich wieder im Kino mit dem Steckelfisch-Fiasko. Vor der Premiere in Landshut haben die Darsteller bei uns im Studio vorbeigeschaut. Und ganz besonders freut uns, dass auch der Produzent Oliver Berben dabei ist. Oliver, eine Frage, die uns alle beschäftigt. Wie kommt ein Buch ins Kino?
4: Es gibt so viele unterschiedliche Grundvorlagen, anhand derer du sagen kannst, das eignet sich vielleicht dafür, dass es eine Geschichte wird, von denen die Menschen Lust haben, sie im Kino zu sehen. Und das ist auch nochmal ein Unterschied, ob du über das Kino sprichst, ob du über Streaming sprichst, ob du über traditionelles Fernsehen sprichst. All diese Sachen sind einzeln zu betrachten bei der Frage, ob ein Stoff wirklich ins Kino passt oder nicht.
0: Allein darüber könnten wir jetzt Stunden quatschen. Wie ist denn dann speziell der Eberhofer vom Buch ins Kino gekommen?
4: Der allererste Eberhofer war ein Fernsehfilm. Das Ganze ist 13 Jahre her. Der Film war fertig und lief dann auf dem Münchner Filmfest. Dort auf diesem Filmfest haben den einzelne Kinobesitzer gesehen. Die haben daraufhin bei uns in der Konstantin angerufen und haben gefragt, ob sie den Film für ihre Kinos haben können, weil im Sommer keine Filme gerade da waren und die ein Loch hatten. Dann haben wir das gemacht und dann kam immer mehr. Und dann hat der erste Film, der eigentlich als Fernsehfilm gedacht war, im Kino 500.000 Besucher nur in Bayern gemacht.
0: Was für eine Geschichte. Also ist ja selbst schon Stoff für einen Film. Hättest du gemeint, dass daraus so ein Erfolg wird?
4: Das kannst du nicht vorher wissen. Wir haben da schon gedacht, dass das mehr ist als nur Fernsehen. Das hast du sofort gespürt, weil der Film dann auch relativ lange in den Kinos lief. Und du natürlich auch gespürt hast, wenn du allein in einem Bundesland wie Bayern 500.000 Besucher im Kino machst, das ist riesengroß. Also da haben wir dann schon gedacht, okay, wir wissen, die Rita Falk schreibt mehr Bücher als nur eins. Es macht also eventuell Sinn, wenn wir uns die anderen Bücher auch noch anschauen und haben dann sofort darüber natürlich gesprochen, das als Reihe weiterzumachen.
0: Dass dieser Erfolg bald eine noch größere Geschichte schreiben könnte, darüber unterhalten wir uns heute noch. Und auch Lisa Maria Potthoff, Simon Schwarz und Sebastian Betzel sind im Interview. Sie erzählen uns später, dass Niederbayern schon sowas wie ihre Heimat geworden ist.

0: Dr. Alban, sing Halleluja, 21:15 durch. Heute ist ein sportlicher Tag auf dem Gäuboden-Volksfest. Bevor es in die neue Saison der zweiten Volleyball-Bundesliga Pro geht, stellen sich die Mädels im Lechnerzelt vor. Die Teampräsentation startet um 4:45. Den Musikmix deines Lebens starten wir gleich. Justin Wellington und Small Jam mit Summer Sounds. Alko Alko.
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0: Halb elf, Zeit für unsere News. Auch Thema bei Matthias Löw. Archäologen aus unserer Region sind super glücklich. Und das Wetter? Wunderschöner Sommertag mit bis zu 32 Grad in der Spitze, keine Wolken am Himmel. Morgen und am Samstag geht's so weiter, bis zu 37 Grad sind drin.
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2: Ich bin Angela Kress. In Bayern sind nach Schätzung des Robert-Koch-Instituts im laufenden Jahr schon mehr als 1400 Menschen an den Folgen von Hitze gestorben. Zum Vergleich, im gesamten vergangenen Jahr waren es laut RKI 490 Menschen und auch in den 9 Jahren davor lag der Wert deutlich niedriger. Bayern liegt den Schätzungen nach damit im deutschen Mittelfeld. Die Mehrheit der Menschen in Deutschland spricht sich weiterhin für einen konsequenten Klimaschutz und die Energiewende aus. Allerdings nimmt die Zustimmung ab. Viele Menschen machen sich in diesem Zusammenhang Sorgen um die eigene finanzielle Situation, zeigt eine Studie der Bertelsmann Stiftung. 53% gaben das an. Fast 60% sagen aber auch, es muss jetzt in Klimaschutz investiert werden, um langfristig Kosten zu senken.
0: Dann haben wir jetzt noch ein Verkehrsupdate für euch. Da ist gerade nichts Größeres los. Geblitzt wird in Straubing in der Geisel-Höringer Straße in beiden Richtungen, in Niedersunzing in der Hauptstraße, in Leibelfing in der Straubinger Straße und in Menkhofen in der Hauptstraße. Danke Sandra, Carina und Anna fürs Bescheid geben. Wenn ihr noch was habt, ruft uns gern an, kostenlos unter der 0800 14 15 800. Gute Fahrt!
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0: 7 Festzelte, ein Riesenangebot rund um Essen, Musik und Unterhaltung. Ja, die Konkurrenz auf dem Gäubodenvolksfest ist groß. Wir haben Festwirt Anton Wenisch mit seinem kultigen Bierkarussell besucht. Wie wichtig ist es denn, dass ihr regelmäßig was Neues anbietet?
1: Ganz wichtig. Aber ganz entscheidend ist, dass man nicht einfach wahllos was macht, sondern man muss sich das Feedback einholen. Wichtig ist, dass man mit den Leuten redet, dass man vor Ort ist, dass man spürt, was die Leute bewegt und dass man das dementsprechend anbietet und natürlich auch über den Tellerrand schaut, was passiert woanders. Also man muss da dranbleiben.
0: Heuer neu im Festzelt Wenisch, Rüschalmeter. Besonders viel Volksmusik am Mittag und Abwechslung auf der Speisekarte. Wie schaut's da bei euch in der Genussarena aus?
1: Also tatsächlich ist es eine gute Mischung aus den Klassiker und den Besonderheiten. Das heißt der Klassiker Händel, Warmal Krustenbohnen, das geht natürlich nach wie vor extrem gut. Aber gerade unser Beef-Tartar, unser vegetarisches Brotzeitbredel, da wo wir versuchen anders zu sein, das wird sehr gut angenommen. Also durch die Bank haben wir gute Speisekarten und wenn was nicht läuft, dann ist es am nächsten Jahr auch nicht mehr drauf.
0: Ja, langweilig wird's nie bei uns auf dem Straubinger Gäubodenvolksfest.
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1: Unser niederbayerisches Ja, Mai lässt sich übersetzen mit So ist es halt, that's the way it is. Manchmal einfach die beste Antwort im Alltag. Haken drunter, weitermachen. Motto im Song von Céline Dion, That's the way it is. 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

0: Bonussong von Celine Dion. That's the way it is. Und so geht's weiter. Mark Smith mit Stay. Vorher unser News-Update. Matthias Löw hat unter anderem dieses Thema dabei. Ausbildungsplätze bald alle im Ausland? Mehr Infos dazu gleich. Vorher zum Wetter. Kein Regen, heiß und sonnig. So geht's bis Samstag weiter. Die Höchstwerte liegen bei 37 Grad.
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2: Mit Matthias Löw. Unsere niederbayerischen Wälder sind gerade tolle Schattenspender, aber die steigenden Temperaturen stressen die Bäume. Darum findet der Bund Naturschutz, dass bei uns mehr auf Laubbäume gesetzt werden sollte. Also weg mit der Fichte und her mit dem Feldahorn. Peter Stiegelbauer vom Amt für Ernährung, Landwirtschaft und Forsten, Landau Pfarrkirchen, sagt dazu:
3: Das kann man nicht pauschal bewerten, weil wir halt zu Niederbayern unter anderem halt auch der Bayerische Wald gehört mit seinen Hochlagen, und dort ist die Fichte auch eine ganz natürliche, passende Baumart. Auf schwierigen Standorten, da müssen wir schauen, dass wir Baumarten anpflanzen, die vielleicht in Zukunft besser geeignet sind im Zuge des Klimawandels mit mehr Hitze- und Trockenphasen.
2: Der Waldumbau in Bayern läuft schon viele Jahre, finanziell gefördert vom Freistaat.
1: Der Blick in die Regionen mit unseren Niederbayern-Reportern. 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
4: Kino oder Bierzelt? Schwierige Frage in Frontenhausen. Heute startet der neue Eberhofer Film, in dem spielt Frontenhausen als Niederkaltenkirchen ja eine Hauptrolle, aber auch das Volksfest. Wer sich fürs Feiern entscheidet, kann heuer erstmals den Volksfest ÖPNV ausprobieren. Landrat Werner Bumeder.
5: Ein neues Projekt haben wir auf den Weg gebracht, dass Kommunen für besondere Feste, zum Beispiel Volksfeste, den Landi mit längeren Fahrzeiten buchen können. Das probieren wir jetzt das erste Mal in Frontenhausen.
4: Das Volksfest startet heute mit einem Standl-Konzert und geht bis nächste Woche Montag. Aus Frontenhausen, Lisa Grubb-Winkler.
1: Die Wirtschaft in der Region.
6: Die Industrie in Niederbayern gerät zunehmend unter Druck, vor allem wegen der hohen Arbeitskosten, heißt es von der IHK. Darum warnt die Kammer, Stellen werden nicht mehr nachbesetzt, Investitionen könnten ins Ausland wandern und damit auch Arbeitsplätze verloren gehen. Die Unternehmen fordern deshalb niedrigere Sozialabgaben und mehr Anreize zum Arbeiten, vor allem bei der Frührente und ähnlichen Regelungen. Aus der Nachrichtenredaktion Tamara Neuberger.
1: Und jetzt maximal informiert über Deutschland und die Welt.
2: Bayern will seine Sommerferientermine trotz Kritik anderer Bundesländer nicht ändern. Grund sind unter anderem die zweiwöchigen Pfingstferien und die Orientierung an christlichen Feiertagen. Auch Baden-Württemberg hält am bisherigen Modell fest. Befristete Jobs sind in Deutschland vor allem bei jungen Leuten verbreitet. Fast jeder Fünfte zwischen 15 und 25 arbeitet mit einem Zeitvertrag. Insgesamt sind solche befristeten Jobs aber etwas seltener geworden. Die US-Einwanderungsbehörde ICE will offenbar Elektroschock-Handschuhe für ihre Einsatzkräfte anschaffen. Sie sollen zur Deeskalation bei Festnahmen eingesetzt werden, heißt es. Kosten sollen diese ganz speziellen Handschuhe bis zu 20 Millionen US-Dollar. Soweit unser News-Update. Mehr gibt's auf der Website und in der App.
0: Danke, Matthias. Wir schauen noch auf die Straßen. Da ist alles ruhig. Keine größeren Meldungen. Blitzer stehen in Niedersonzing in der Hauptstraße, in Leibelfing in der Straubinger Straße und in Menkhofen in der Hauptstraße. Vielen Dank, Carina und Sandra. Wenn ihr noch mehr habt, rührt euch bei uns per Telefon oder WhatsApp an die 0800 14 15 800. Gute Fahrt!
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0: Unser Tagesthema heute, der neue Eberhofer-Film. Na, habt ihr euch schon Tickets gesichert fürs Kino? Dann viel Spaß beim Filmschauen. Jetzt gibt's Musik, klack klack mit Someone Else.
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0: Und Weeders drehen auf. Los geht's mit Miles Smith, Stay.

0: Rod Stewart um kurz nach 11, Baby Jane. Niederbayern ist wieder im Kino. Der neue Eberhofer läuft im City-Dom Straubing an. Bayerisch, schräg und ziemlich mörderisch. In Niederkaltenkirchen ist einiges los. Sebastian Will hat den neuen Fall schon mal unter die Lupe genommen.
1: Wenn Franz Eberhofer zurück ins Kino kommt, dann ist das mittlerweile für viele Menschen Kult. Das ist Dorfwahnsinn, trockener Humor, urkomische Situationen und ein Mordfall, der garantiert völlig aus dem Ruder läuft.
2: Wolfi, ich brauche dringend ein paar Therapiehäube.
3: Bier! Das ist eine sehr gute Idee.
1: In Steckerlfisch-Fiasko liegt der ortsansässige Steckerlfisch-König plötzlich tot in der Wellnesslandschaft des neuen Golfclubs. Eberhofer muss zwischen zwielichtigen Volksfest-Clans und feinen Golfschnöseln ermitteln. Aber auch privat geht es bei ihm drunter und drüber. Zum Beispiel sucht sein Sohn Paul nach neuen Hobbys.
4: Was machst du denn da? Hey. Schnecken erfüllen eine wichtige Aufgabe im Ökosystem.
5: Du, wer Hochdeutsch redet, hat nicht automatisch recht.
1: Und seine Frau Susi will Bürgermeisterin werden. Franz ist davon nicht gerade begeistert, genauso wenig wie der amtierende Bürgermeister, der jetzt um seinen Posten fürchten muss.
6: Sie können doch nicht einfach mein Plakat überkleben.
7: Ja, weil Sie meins überklebt haben.
8: Jeder Zentimeter zählt, bei mir jedenfalls.
9: Das glaube ich sofort.
1: Genau davon lebt der neue Film. Der Kriminalfall ist wichtig, aber die eigentliche Unterhaltung steckt im ganzen Chaos drumherum.
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0: Weeders mit Teenage Dirtbag. Schönen Vormittag. Volksfest Hochsaison. Ja, heute gehen wieder zwei neue an den Start. Wo und was noch so los ist, findet ihr auf unserer Homepage. Da gibt's unseren Volksfestkalender kostenlos zum Download. Zeit für Musik. Gleich geht's weiter. Michael Patrick Kelly mit Traces.
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0: Halb zwölf, Zeit für die News. Matthias Löw hat auch dieses Thema dabei. Niederbayerns Hauptstadt trauert. Mehr Infos dazu gibt's gleich. Dann noch ein Wettercheck. Sommer pur mit bis zu 37 Grad am Wochenende. Es bleibt sonnig und trocken die kommenden Tage.
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2: Mit Matthias Löw. Er hat Landshut und auch Niederbayern wie kaum ein anderer geprägt. Oberbürgermeister Josef Daimer. Jetzt trauern wir um ihn. Der Landshuter Alt-OB ist tot. Er wurde 90 Jahre alt. Gestorben ist Josef Daimer gestern Abend. Der CSU-Politiker war 35 Jahre lang Landshuter Oberbürgermeister. Bundesweit bekannt wurde er als Chef des Bayerischen Städtetags. In einem seiner letzten Interviews sagte uns Josef Daimer zu seiner Politik:
3: Für mich war immer eigentlich das christliche Sozialprinzip das Entscheidende. Und da habe ich immer wieder Ängste, dass man das einfach verlässt. Also die Subsidiarität, die Solidarität und einfach das Gemeinwohl.
2: Mit Josef Daimer hat Niederbayern eine wichtige Persönlichkeit verloren.
1: Der Blick in die Regionen mit unseren Niederbayern-Reportern. 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
4: Ein paar Tage lang haben wir die Größe einer Metropole. Über 1 Million Menschen sind während des Gäubodenvolksfestes in der Stadt. Da passiert natürlich auch mal was. In diesem Fall sind die Helfer vom Bayerischen Roten Kreuz für uns da. Melanie Fischer ist die Chefin der Volksfestwache. Sie sagt uns, mit welchen Wehwehchen die Festbesucher kommen.
5: Von chirurgischen Fällen, Verletzungen, Schnittverletzungen, Bedienungen, die sich verletzen, zum Beispiel auch über sehr viel Kreislaufthematiken. Da kommen auch die üblichen Websenstiche. Und natürlich kommen am Abend auch Patienten mit Alkoholproblemen, wobei das in der Regel die allerwenigsten sind tatsächlich. Das ist nicht unser Hauptgeschäft.
4: Die Volksfestwache ist im Zweischichtenbetrieb besetzt. Täglich sind rund 55 Ehrenamtliche für uns im Einsatz. Vom Straubinger Gäubodenvolksfest, Emil Schmidt.
1: Landkreis Straubing-Bogen aktuell.
6: Respekt, sagt Landrat Tobias Beck. Er besucht die Donaufähre Posching. Die kämpft ja mit dem niedrigen Wasserstand, kann aber mittlerweile trotzdem weiterfahren. Mit verlängerten Anlegerampen hat der Bauhof schnell eine Lösung gefunden. Landrat Tobias Beck schaut sich das an und lobt das Engagement seiner Mitarbeiter. Die haben das auch echt verdient. Aus Maria Posching, Michaela Gröber.
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2: Großalarm in Mittelfranken. Spezialkräfte der Bundespolizei untersuchen gerade einen sprengstoffverdächtigen Gegenstand in Treuchtlingen. Der Zugverkehr zwischen Nürnberg und Ingolstadt steht darum komplett still. Heute ist der 65. Jahrestag des Mauerbaus. Am 13. August 1961 hat die DDR damit begonnen, sich einzumauern. In Berlin finden dazu Gedenkveranstaltungen statt. Auf Sizilien sitzen weiter jede Menge Urlauber fest, bis mindestens morgen früh. Schuld ist der Vulkan Ätna. Vulkanasche verhindert nämlich Starts und Landungen. Soweit unser News-Update. Mehr gibt's auf der Website und in der App.
0: Danke, Matthias. Wir schauen weiter auf die Straßen. A3 Nürnberg Richtung Passau zwischen Metten und Hengersberg. 5 Kilometer Stau, Viertelstunde plus. Geblitzt wird in Leibelfing in der Straubinger Straße, in Niedersunzing in der Hauptstraße, in Straubing in der Geisel-Höringer Straße in beiden Richtungen und auf der A92 bei Pilsting. Danke Markus, Anna, Karina und Sandra fürs Bescheid geben. Wenn ihr noch was habt, zum Beispiel einfach eine WhatsApp ins Studio schicken an die 0800 14 15 800. Danke und gute Fahrt.
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0: heute noch genauso cool wie in den 80ern. Danny Wilson mit Mary's Prayer. Achterbahn fahren, auf den Bänken stehen, ja, und auf dem Heimweg noch schneller Essiggurkeln mitnehmen. Auf dem Gäuboden-Volksfest gibt's so viel zu tun. Was dürfen wir dabei auf keinen Fall verpassen?
1: Also unbedingt probieren muss man natürlich Essiggurken. Und vorn muss ich auf jeden Fall Topspin und Happy Monster.
2: Nürnberger Würsteln mit Kraut, das ist was Gutes.
3: Also ich möchte eigentlich gerne mal Breakdance fahren, aber jetzt irgendwie haut es momentan immer hier, mir wird immer ganz schwindelig.
4: Ich schaue eigentlich immer gern bei uns bei der Festwoche vorbei, weil man da mit den Kollegen einfach auf einen kurzen Ratsch, genau, da ist man eigentlich immer wieder heim.
0: Was noch dazu gehört? Die richtige Tracht. Gerade die Damen haben da viel Auswahl.
4: Wie viele Dirndl ich habe? Oh Gott, da muss ich mal durchzählen. Ich glaube 4.
1: 3 Dirndl und eine Lederhosen.
3: Ich habe ganz viele. Ich habe rot, ich habe grün, ich habe blau, ich habe ganz verschiedene.
0: Na dann, rein ins Dirndl und die Lederhosen und ab aufs Gäuboden-Volksfest.
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1: 1993 ist die Zeit des Eurodance. Ja, so ein bisschen aus der Reihe tanzen lohnt sich dabei. Weiß auch das Projekt Loft. Zwei Brüder aus Jamaika stecken dahinter. Und die bringen ihre Reggae-Wurzeln direkt mit in den Sound. Eurodance trifft Karibik. Summer, Summer, unser Bonussong.

0: Loft im Musikmix deines Lebens. Summer, Summer. Ja, recht haben sie, die zwei Brüder aus Jamaika. Sommer ist. Und wir haben den Sound dazu. Echo Smith mit Cool Kids gibt's gleich nach 12. Davor gibt's noch kurz unser News-Update. Auch dabei ist das Thema tickende Zeitbomben im Müll. Mehr dazu gleich.
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0: Und das Wetter? Wunderschöner Sommertag mit bis zu 32 Grad in der Spitze, keine Wolken am Himmel. Morgen und am Samstag geht's so weiter, bis zu 37 Grad sind drin.
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3: mit Matthias Löw. Akku kaputt, ab in den Müll damit. Keine gute Idee, denn im Müll sind solche Akkus tickende Zeitbomben. Bei Entsorgungsunternehmen in der Region brechen immer wieder Brände aus, zuletzt in Wörth, Straubing und in der Nähe des Münchner Flughafens. Gangolf Wasmeier ist Geschäftsleiter des Zweckverbands Abfallwirtschaft Straubing Stadt und Land und er sagte uns, was passieren kann.
4: Dass ein Akku zum Beispiel runterfällt oder anderweitig beschädigt wird oder vielleicht auch einer Hitze ausgesetzt wird, dann kann das eben eine chemische Reaktion auslösen. Und wenn das Ganze ganz, ganz schnell abläuft, dann wird so viel Energie produziert, dass der Akku sich erhitzt und letztendlich in Brand gerät.
3: Darum bitte Akkus nicht in den Müll schmeißen, sondern zur richtigen Sammelstelle bringen.
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5: Sie sind auf dem Goldbrunnen-Volksfest für Action, Spaß und gute Laune zuständig. Die rund 130 Schausteller auf dem Festplatz am Hagen. Andreas Pfeffer ist der Vizepräsident vom Bundesverband der Schausteller und Marktkaufleute. Er zieht eine erste Zwischenbilanz für uns.
6: Ich bin sehr zufrieden eigentlich mit dem Verlauf. Wir haben ein paar tolle Tage gehabt. Natürlich kennt man auch mal so die Hitze, aber Straubing Volksfest haben wir immer Hitze. Und ich finde es auch beeindruckend, dass wirklich bei solchen Temperaturen viele, viele Menschen auf den Platz kommen. Logisch sind auch mal Zeiten dabei, wo ein bisschen weniger unterwegs sind. Aber das geht ganz schnell und man hat das am Kindertag zum Beispiel wieder gesehen, der Platz war voll.
5: Das Goldbrunnen Volksfest geht noch bis einschließlich Montag. Vom Festplatz am Hagen, Daniel Falkiewicz.
2: Landkreis Straubing-Bogen aktuell.
7: Er ist eine Sportlegende hier im Landkreis. Werner Käser. Mit 71 Jahren geht er wieder auf Medaillenjagd. In August startet der Hasebacher bei der Rad-Weltmeisterschaft für Senioren in Japan. Im Einzelzeitfahren und Straßenrennen will er wieder unter die besten 10 kommen. Landrat Tobias Beck drückt ihm ganz fest die Daumen und hofft auf ein Wiedersehen bei der nächsten Sportlerehrung. Aus dem Landratsamt Straubing, Daria Felsner.
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3: Großalarm in Mittelfranken. Spezialkräfte der Bundespolizei untersuchen gerade einen sprengstoffverdächtigen Gegenstand in Treuchtlingen. Der Zugverkehr zwischen Nürnberg und Ingolstadt steht darum komplett still. Heute ist der 65. Jahrestag des Mauerbaus. Am 13. August 1961 hat die DDR damit begonnen, sich einzumauern. In Berlin finden dazu Gedenkveranstaltungen statt. Auf Sizilien sitzen weiter jede Menge Urlauber fest, bis mindestens morgen früh. Schuld ist der Vulkan Ätna. Vulkanasche verhindert nämlich Starts und Landungen. Soweit unser News-Update. Mehr gibt's auf der Website und in der App.
0: So, dann schauen wir noch auf die Straßen. A3 Nürnberg Richtung Passau. Viertelstunde länger zwischen Metten und Hengersberg. Geblitzt wird in Leibelfing in der Straubinger Straße, in Niedersunzing in der Hauptstraße, in Straubing in der Geisel-Höringer Straße in beiden Richtungen und auf der A92 bei Pilsting. Vielen Dank Markus, Anna, Carina und Sandra. Wenn ihr noch was habt, könnt ihr uns jederzeit kostenlos anrufen. 0800 14 15 800. Gute Fahrt euch.
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0: Ja, pack mal's an, bei der Arbeit oder im Sommerurlaub. Ganz viel Musik. Cat's Eye mit Gabriella. Und Simple Minds sind dabei, Don't You. Echo Smith machen den Anfang. Cool Kids.

0: Der Mittag mit Simple Minds, don't you? Und wie war's bei euch? Die partielle Sonnenfinsternis und danach die Sternschnuppennacht. Schickt uns gern Fotos oder erzählt uns davon. WhatsApp oder Anruf an die 0800 14 15 800. Wir freuen uns drauf.
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0: Cat's Eye, Gabriella bei Maximal Radio. Die Eberhofers sind bei uns. Wir haben ihnen ganz viele Fragen vorbereitet. Ein paar gibt's auch auf Insta und Facebook. Schaut da gerne mal vorbei. Weiter geht's mit Stefanie Heinzmann. Build a House. Die Nummer gibt's gleich.
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3: Halb eins. Lisa bringt uns auf den neuesten Stand. Auch Thema im News Update. Wald rasieren und wieder neu aufbauen. Vorher zum Wetter. Kein Regen, heiß und sonnig. So geht's bis Samstag weiter. Die Höchstwerte liegen bei 37 Grad.
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4: Mit Lisa Grubwinkler. Unsere Wälder sind gerade tolle Schattenspender, aber die steigenden Temperaturen stressen auch die Bäume. Darum findet der Bund Naturschutz, dass bei uns mehr auf Laubbäume gesetzt werden sollte. Also weg mit der Fichte und her mit dem Feldahorn. Peter Stiegelbauer vom Amt für Ernährung, Landwirtschaft und Forsten Landau Pfarrkirchen erklärt.
5: Das kann man nicht pauschal bewerten, weil wir halt zu Niederbayern unter anderem halt auch der Bayerische Wald gehört mit seinen Hochlagen. Und dort ist die Fichte auch eine ganz natürliche, passende Baumart. Auf schwierigen Standorten, da müssen wir schauen, dass wir Baumarten anpflanzen, die vielleicht in Zukunft besser geeignet sind im Zuge des Klimawandels mit mehr Hitze- und Trockenphasen.
4: Der Waldumbau in Bayern läuft schon viele Jahre, finanziell gefördert vom Freistaat.
1: Der Blick in die Regionen mit unseren Niederbayern-Reportern. Stadt Straubing, aktuell.
6: Normalerweise touren sie durch Deutschlands Volleyballhallen. Aktuell touren die Mädels von Navarro Straubing aber durch die Bierzelte auf dem Gäubodenvolksfest. Heute sind die Spielerinnen im Festzelt Lechner. Am späten Nachmittag können Fans hier das Navarro-Team kennenlernen und sich mit den Volleyballerinnen austauschen. Aus Straubing, Holger Bier.
1: Stadt Landau aktuell.
7: Die Polizei, dein Freund und Helfer. Trotzdem wird ein Mopedfahrer gestern nervös, als er die Beamten sieht. Der junge Mann bremst stark ab. Ein zweites Moped hinter ihm kann nicht rechtzeitig reagieren und fährt auf. Beide Fahrer stürzen, verletzen sich aber nicht. Die Feuerwehr muss nur ihre Mopeds von der Straße schaffen und ausgelaufenen Sprit binden. Aus Landau, Tabea Mann.
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4: In Treuchtlingen machen Anwohner einen großen Bogen um ihren Bahnhof. Nachdem ein sprengstoffverdächtiger Gegenstand gefunden worden ist, sind hier Spezialkräfte der Bundespolizei im Einsatz. Das Entschärferteam checkt jetzt, ob wirklich eine Gefahr besteht. 3 Millionen Tonnen Getreide und Raps einfach futsch. Die aktuelle Trockenheit trifft unsere Landwirtschaft hart und sorgt für Verluste bei der Ernte. Laut Deutschem Raiffeisenverband bedeuten die rund 600 Millionen Euro weniger Einnahmen. Nachdem Bulgarien heuer den ESC gewonnen hat, wird der nächste Eurovision Song Contest auch dort stattfinden. Jetzt steht der genaue Austragungsort fest. Es wird die Mittelmeerstadt Burgas. Soweit unser News-Update. Mehr gibt's auf unserer Website und in der App.
3: Merci Lisa, wir schauen noch auf die Straßen rüber. Momentan keine größeren Meldungen. Geblitzt wird in Leibelfing in der Straubinger Straße, in Niedersunzing in der Hauptstraße, in Straubing in der Geisel-Höringer Straße in beiden Richtungen und auf der A92 bei Pilsting. Danke Markus, Anna, Karina und Sandra fürs Bescheid geben. Wenn ihr noch was habt, zum Beispiel einfach eine WhatsApp ins Studio schicken an die 0800 14 15 800. Danke und gute Fahrt.
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0: Hey zusammen, am Donnerstag, den 13. August, heute Premiere. Die Melodie kennen wir alle und wir lieben sie. Ab heute ermittelt unser liebster Polizist wieder in Niederkaltenkirchen. 3 Jahre haben wir gewartet und jetzt sind die Darsteller endlich bei uns. Lisa Maria Potthoff, wie ist es, wieder hier in Niederbayern zu sein? Beim vielleicht kritischsten Publikum.
1: Die Niederbayern können zu Recht am kritischsten sein, weil wir in Niederbayern spielen. Ich muss aber sagen, dass der Kontakt zu den Fans in Niederbayern ein sehr liebevoller und inniger ist und deswegen besonders herzlich und tiefgehend in mein Herz. Also muss ich sagen, also wir sind sehr aufgeregt, wie gerade die Niederbayern unseren jetzigen Film mögen. Aber es ist ein sehr warmes, enges Gefühl zu dem Teil von Bayern. Das wird nie aufhören. Es ist jetzt ein bisschen meine Heimat geworden, obwohl ich ja eigentlich aus Oberbayern komme.
0: Ah, das sind schon schöne, warme Worte. Können wir nur zurückgeben. Die Susi ist, würde ich sagen, der Lieblingscharakter.
1: Dass die Susi so gemocht wird, das ehrt mich sehr. Ich kann dir nur wirklich sagen, dass es mich total berührt. Also die Fankontakte auch und jetzt natürlich wieder vermehrter, weil wir unterwegs sind. Und dass gerade die Niederbayern uns so mögen, ist ja das Größte. Also, weil wir machen die Filme aus uns, euch heraus. Wir lieben es, diese Filme zu machen und dass sich viele Fans damit zu identifizieren, ist für uns wirklich ein wahnsinniges Geschenk.
0: Wie schaut es bei dir aus, Sebastian? Zurück in Niederbayern? Ist das ein Pflichtbesuch?
2: Nein, das ist, ich drehe hier wirklich wahnsinnig gerne in der Gegend. Die Leute sind ganz entzückend und das ist toll, wenn man wo dreht und die Leute freuen sich darüber. Und es ist ja auch echt schön, als wenn wir da an dem Bauernhof drehen. Hier gibt es wahnsinnig schöne Ecken und man kennt jetzt auch so ein paar Ecken. Man kennt auch ein paar ganz gute Restaurants oder Wirtshäuser. Das ist super. Also das bin ich sehr gerne. Ich komme hier gerne her.
0: Das freut uns natürlich ganz besonders. Und ich glaube, das spüren alle Zuschauer, dass ihr euch da wohlfühlt bei uns. Welche Drehorte ihr am liebsten habt und welche vielleicht ein bisschen unerwartet sind, darüber sprechen wir noch. Und Oliver Berben, der Produzent, muss noch ein Geheimnis lüften.

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1: Flashback ins Jahr 1996. Masterboy bringen Land of Dreaming raus mit spanischem Flair. Aber nicht Sommer, Sonne, Strand, Schneeberge, Skifahren. Die Sierra Nevada ganz im Süden. Eurodance mit Land of Dreaming.

0: Masterboy im Bonus-Song mit Land of Dreaming. Und gleich geht's mit Fastball weiter. Die Nummer gibt's gleich um kurz nach eins. Beautiful Life. Vorher noch unsere News mit einer Nachricht aus Landshut. Da trauern gerade viele. Mehr Infos dazu gleich. Dann noch ein Wettercheck. Sommer pur mit bis zu 37 Grad am Wochenende. Es bleibt sonnig und trocken die kommenden Tage.
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4: Mit Lisa Grubwinkler. Er hat Landshut und auch Niederbayern geprägt wie kaum ein anderer, Josef Daimer. Jetzt trauern wir um ihn. Der Landshuter Altoberbürgermeister ist tot. Er wurde 90 Jahre alt. Gestorben ist Josef Daimer gestern Abend. Der CSU-Politiker war 35 Jahre Landshuter Oberbürgermeister. Bundesweit bekannt wurde er als Chef des Bayerischen Städtetags. In einem seiner letzten Interviews sagte uns Josef Daimer zu seiner Politik:
5: Für mich war immer eigentlich das christliche Sozialprinzip das Entscheidende. Und da habe ich immer wieder Ängste, dass man das einfach verlässt. Also die Subsidiarität, die Solidarität und einfach das Gemeinwohl.
4: Mit Daimer hat Niederbayern eine wichtige Persönlichkeit verloren.
3: Der Blick in die Regionen mit unseren Niederbayern-Reportern. 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
6: Respekt, sagt Landrat Tobias Beck. Er besucht die Donaufähre Posching. Die kämpft ja mit dem niedrigen Wasserstand, kann aber mittlerweile trotzdem weiterfahren. Mit verlängerten Anlegerampen hat der Bauhof schnell eine Lösung gefunden. Landrat Tobias Beck schaut sich das an und lobt das Engagement seiner Mitarbeiter. Die haben das auch echt verdient. Aus Maria Posching, Michaela Gröber.
3: Natur und Umwelt.
7: Für unsere Wälder schieben sie aktuell Überstunden. Seit Tagen sind Niederbayerns Luftbeobachter im Einsatz. Auch dieses Wochenende heben sie wieder ab. Die Regierung von Niederbayern ordnet 4 neue Beobachtungsflüge an. Am Samstag starten die Maschinen in Landshut und Ahnbrück, am Sonntag in Straubing und Vilshofen. Über den Wolken halten die Piloten Ausschau nach möglichen Waldbränden. Aus der Niederbayern-Redaktion Tamara Neuberger.
3: Und jetzt maximal informiert über Deutschland und die Welt.
4: In Treuchtlingen machen Anwohner einen großen Bogen um ihren Bahnhof. Nachdem ein sprengstoffverdächtiger Gegenstand gefunden worden ist, sind hier Spezialkräfte der Bundespolizei im Einsatz. Das Entschärferteam checkt jetzt, ob wirklich eine Gefahr besteht. 3 Millionen Tonnen Getreide und Raps einfach futsch. Die aktuelle Trockenheit trifft unsere Landwirtschaft hart und sorgt für Verluste bei der Ernte. Laut Deutschem Raiffeisenverband bedeuten die rund 600 Millionen Euro weniger Einnahmen. Nachdem Bulgarien heuer den ESC gewonnen hat, wird der nächste Eurovision Song Contest auch dort stattfinden. Jetzt steht der genaue Austragungsort fest. Es wird die Mittelmeerstadt Burgas. Soweit unser News-Update. Mehr gibt's auf unserer Website und in der App.
0: Danke, Lisa. Wir schauen auf die Straßen. A3 Nürnberg Richtung Passau zwischen Metten und Hengersberg. 21 Minuten länger, da staut sich's auf 6 Kilometer. Geblitzt wird in Leibelfing in der Straubinger Straße, in Niedersunzing in der Hauptstraße, in Straubing in der Geisel-Höringer Straße in beiden Richtungen und auf der A92 bei Pilsding. Vielen Dank Markus, Anna, Karina und Sandra. Wenn ihr noch was habt, WhatsApp an die 0800 14 15 800.
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0: Ja, wir schauen uns ein neues Wort an. Dialekt Deluxe. Niederbayerische Wörter ganz leicht erklärt. Gibt's gleich wieder. Erste Musikmix deines Lebens mit Imagine Dragons Thunder.
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0: Und Deepish Mode ist dabei mit Enjoy the Silence. Jetzt aktueller Sound. Fastboy mit Beautiful Life.
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0: John Farnham mit That's Freedom, kurz nach eins. Ja, die Freiheit, bayerisch zu reden, ist ja wohl das Beste, was es gibt. Nur alles verstehen? Dieses Wort kennen, würde ich behaupten, nur die wenigsten von euch.
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2: Irksenschmalz. Kimmt bei den Fashion-Madeln eigentlich immer gut an. Ich teile das Wort einmal schnell auf. Ein Irksen ist die Achselhöhle und der Schmalz ist die Kraft. Also der Irksenschmalz ist die Kraft in die Arme und in die Schultern. So wie es ein bayerischer Bub halt braucht, wenn man ein Bierfassel hebt oder einen widerspenstigen Ochsen einbremst. Das ist der Oberkörperdiesel fürs Grobe. Den holst du nicht im Fitnessstudio. Der Irksenschmalz wächst mit Arbeit und Brotzeit. Wenn der Bierkrug wie ein Espresso-Tassen wirkt und er aus deinen Fingern Origami macht beim Händeschütteln, dann hat er einen sauberen Irksenschmalz. Ein echter Bayer hat in die Irksen mehr Lösungen als das Internet.
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0: Die 90er mit Depeche Mode, Enjoy the Silence. Gleich um halb haben wir das Update für euch. Staus, Blitzer und das Wetter. Vorher garantiert noch unser Gäuboden-Volksfest-Song. Elfmal hintereinander gibt's gleich.
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0: 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Halb zwei. Lisa Kopfwinkler bringt uns auf den neuesten Stand in unserem News-Update. Da geht es auch um folgendes Thema: tickende Zeitbomben in unserem Müll. Mehr Infos dazu dann gleich. Und das Wetter? Wunderschöner Sommertag mit bis zu 32 Grad in der Spitze, keine Wolken am Himmel. Morgen und am Samstag geht's so weiter, bis zu 37 Grad sind drin.
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2: Mit Lisa Grubwinkler. Akku kaputt, ab in den Müll damit. Keine gute Idee. Im Müll sind die Akkus nämlich tickende Zeitbomben. Bei Entsorgungsunternehmen in der Region brechen deswegen immer wieder Brände aus. Zuletzt in Wörth, Straubing und in der Nähe des Münchner Flughafens. Gangolf Wasmeier, Geschäftsleiter des Zweckverbands Abfallwirtschaft Straubing Stadt und Land, sagt uns im Interview,
3: dass ein Akku zum Beispiel runterfällt oder anderweitig beschädigt wird oder vielleicht auch einer Hitze ausgesetzt wird, dann kann das eben eine chemische Reaktion auslösen. Und wenn das Ganze ganz, ganz schnell abläuft, dann wird so viel Energie produziert, dass der Akku sich erhitzt und letztendlich in Brand gerät.
2: Darum bitte Akkus nicht in den Müll schmeißen, sondern zur richtigen Sammelstelle bringen.
1: Der Blick in die Regionen mit unseren Niederbayern-Reportern. Landkreis Straubing-Bogen aktuell.
4: Er ist eine Sportlegende hier im Landkreis. Werner Käser. Mit 71 Jahren geht er wieder auf Medaillenjagd. In August startet der Hasebacher bei der Rad-Weltmeisterschaft für Senioren in Japan. Im Einzelzeitfahren und Straßenrennen will er wieder unter die besten 10 kommen. Landrat Tobias Beck drückt ihm ganz fest die Daumen und hofft auf ein Wiedersehen bei der nächsten Sportlerehrung. Aus dem Landratsamt Straubing, Daria Felsner.
1: Region Flughafen aktuell.
5: Alle Eltern schütteln jetzt wahrscheinlich ungläubig den Kopf. Denn für die 13-jährige Alma wird der Heimflug zum Albtraum. Wegen eines überbuchten Lufthansa-Flugs darf sie hier im Erdinger Moos nicht in den Flieger. Also bleibt das Mädchen aus Schweden mutterseelenallein am Flughafen zurück. Stundenlang muss Alma warten und irrt durch den Airport, weil ihr Handy-Akku leer ist. Die Eltern sind empört, die Lufthansa entschuldigt sich und will den Vorfall prüfen. Vom Flughafen München, Matthias Löw.
1: Und jetzt maximal informiert über Deutschland und die Welt.
2: Ein Sprengstoffverdacht legt gerade den Zugverkehr in Franken lahm. Spezialkräfte der Bundespolizei sind am Bahnhof in Teuchtlingen im Einsatz und untersuchen einen verdächtigen Gegenstand. Bisher steht noch nicht fest, ob es sich um Sprengstoff handelt oder nicht. Aktuell werden Röntgenbilder ausgewertet. Von der Wirtschaftskrise spüren ihre Bankkonten noch nichts. Vorstände von DAX-Unternehmen haben 2025 im Durchschnitt rund 4 Millionen Euro verdient. Das zeigt eine aktuelle Auswertung. Die Megagehalte liegen unter anderem an Boni, die noch mit Zeitverzug ausgezahlt werden. Seit einigen Monaten gilt in Australien ein Social-Media-Verbot für unter 16-Jährige. Im Zuge dessen hat Meta bereits 750.000 australische Konten gesperrt, die meisten davon auf Instagram. Soweit unser News-Update. Mehr gibt's in der App und auf der Website.
0: Danke, Lisa. Wir schauen auf die Straßen. A3 Nürnberg Richtung Passau zwischen Metten und Hengersberg. 6 Kilometer Stau, Viertelstunde dauert's länger. Dann noch die B8 Plattling Richtung Regensburg zwischen Rhein und Pfatter Radler auf der Fahrbahn. Da bitte aufpassen. Und die B20 Straubing Richtung Burghausen zwischen Sparkstetten und Straubing-Ittling. Ein Fahrzeug auf der rechten Spur liegen geblieben. Geblitzt wird in Leibelfing in der Straubinger Straße, in Niedersunzing in der Hauptstraße, in Straubing in der Geisel-Höringer Straße in beiden Richtungen und auf der A92 bei Pilsting. Vielen Dank Markus, Anna, Karina und Sandra. Wenn ihr noch was habt, WhatsApp an die 0800 14 15 800.
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0: kurz nach halb zwei, Toto mit Rosanna bei Maximalradio. 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
1: Okay, ein bisschen Geschichte. Will Smith kriegt die Hauptrolle in einer neuen Sitcom, The Fresh Prince of Bel-Air. Und jetzt fehlt noch das Wichtigste, ein Intro. Quincy Jones hat ein paar Ideen dafür. Will Smith und DJ Jazzy Jeff sind da aber so gar nicht von überzeugt. Sie setzen sich selbst dran und laut DJ Jazzy Jeff ist das Ding eine Viertelstunde später fertig. Was eigentlich nur der Vorspann einer neuen Serie sein sollte, wird selbst zum Kult-Hit. Fresh Prince of Bel-Air.

0: Richtiger Kult-Song, das Ding. Fresh Prince of Bel-Air von Will Smith und DJ Jazzy Jeff. Und so geht's gleich weiter am Nachmittag. Emma Schmieder hat Loy dabei mit Red Eyes. Vorher haben wir unsere News für euch, auch mit diesem Thema. Uns bleiben August und September. Vorher zum Wetter. Kein Regen, heiß und sonnig. So geht's bis Samstag weiter. Die Höchstwerte liegen bei 37 Grad.
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2: Mit Lisa Grubwinkler. Anfang August starten die Sommerferien in Bayern, Mitte September enden sie. Andere Bundesländer dagegen wechseln sich mit den Zeiträumen ab. Jedes Jahr kommt aus dem Norden die Forderung, Bayern soll sich am Modell beteiligen. Jedes Jahr kommt ein klares Nein aus dem Freistaat.
3: Die Sommerferien in Bayern bleiben, wie sie sind. Denn über unsere Sommerferien entscheiden wir schon selbst.
2: Meint gestern erst wieder CSU-Generalsekretär Martin Huber. Auch andere Politiker erklären, unsere Sommerferien werden sich nicht ändern. Sie orientieren sich nämlich an christlichen Feiertagen.
1: 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Stadt Straubing, aktuell.
4: Sparfüchse warten schon auf morgen. Dann lädt die Ostbayern-Schau zum Schnäppchenfreitag ein. Barbara Hahn von der Ausstellungs GmbH kennt das Prinzip.
5: Da machen viele Aussteller mit auf freiwilliger Basis. Es gibt Aktionen wie 2:1, 10% auf alle Produkte oder auch zum Beispiel ein gratis Biermarkerl bei Vertragsabschluss.
4: Einzelne Händler haben ihr Angebot schon online veröffentlicht, im aktuellen Ausstellerverzeichnis. Bei der Ostbayern-Schau sind heuer wieder rund 650 Stände aufgebaut. Aus Straubing, Erich Schemmer.
1: Neues aus der Region.
6: Bei den aktuellen Temperaturen ist das Freibad für viele Pflicht. In einem niederbayerischen Bad lässt es sich besonders gut planschen, dem Naturbad Mitterskirchen im Kreis Rottal-Inn. Bei einem bundesweiten Ranking belegt das Platz 15. Das Caprima in Dingolfing landet auf Platz 529. Das Stadtbad Landshut und das Straubinger Aquatherm liegen jenseits der 1000. Bei dem Ranking sind die Online-Rezessionen von 2000 Freibädern ausgewertet worden. Aus der Niederbayern-Redaktion Johanna Stettner.
1: Und jetzt maximal informiert über Deutschland und die Welt.
2: Entwarnung in Treuchtlingen. Hier ist ein verdächtiger Gegenstand am Hauptbahnhof gefunden worden. Laut einer Spezialeinheit der Bundespolizei handelt es sich aber nicht um Sprengstoff, sondern nur um eine Attrappe. Von der Wirtschaftskrise spüren ihre Bankkonten noch nichts. Vorstände von DAX-Unternehmen haben 2025 im Durchschnitt rund 4 Millionen Euro verdient. Das zeigt eine aktuelle Auswertung. Die Megagehalte liegen unter anderem an Boni, die noch mit Zeitverzug ausgezahlt werden. Seit einigen Monaten gilt in Australien ein Social-Media-Verbot für unter 16-Jährige. Im Zuge dessen hat Meta bereits 750.000 australische Konten gesperrt, die meisten davon auf Instagram. Soweit unser News-Update. Mehr gibt's in der App und auf der Website.
7: Danke, Lisa. Weiter geht's mit dem Verkehrsupdate. Wir schauen auf die B8 Plattling Richtung Regensburg. Vorsicht zwischen Rhein und Schönach sind Radlfahrer auf der Straße unterwegs. Und auf der A3 Regensburg Richtung Passau zwischen Metten und dem Rastplatz Isarmündung haben wir aktuell Stau. Hier braucht ihr circa 15 Minuten länger. Blitzer haben wir gerade in Straubing in der Geisel-Höringer Straße und zwar beidseitig, in Niedersunzing in der Hauptstraße und in Leibelfing in der Straubinger Straße. Wenn ihr noch was seht, dann schreibt uns gerne WhatsApp an die 0800 14 15 800. Kommt gut an euer Ziel.
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7: Hi zusammen, kurz nach 2 ist es. Seid ihr bereit für den Donnerstagnachmittag? Wir starten erstmal ganz entspannt, langsam wieder so ein bisschen in die Arbeit reinkommen mit Basti.
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7: Oder braucht ihr ein bisschen was Stärkeres gegen die Mittagsmüdigkeit? Dann sind Aerosmith genau das Richtige. Crying. Und wir haben noch Loy mit Red Eyes. Aber jetzt bitte nicht wirklich weinen, ja? Also nach dem Mittag ist doch schon wieder fast Feierabend und diese 3-4 Stunden, die sind ja wohl easy für uns. Auf geht's, packen wir's.

0: ein wahnsinniger Power-Song von Aerosmith aus den 90ern, Crying, hier im Musikmix deines Lebens. So, nach Mittag bringen wir uns jetzt mal auf den aktuellen Stand. Naja, wir brauchen ja auch schließlich was, worüber wir die nächsten Stunden ein bisschen mit den Kollegen ratschen können.
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2: Grüß euch, ich bin der Ganzinger Bäder. Katastrophe im Landkreis Landshut zwischen Adelkofen und Obereichach ist ein Saustall abbrennt. Bis gestern Abend hat es gedauert, bis den Stall noch gelöscht gekriegt haben. Rund um die Hälfte von den Schweindl haben es nicht mehr rechtzeitig ausgeschafft. Gute 300 Sauhand verendet, schätzens. Wie das hergehen kann, das wissen sie noch nicht. Bisher hat man in den abbrennenden Stall noch nicht einmal einige Kinder. Allweil wieder kommt's ja vor, dass irgendwelche Deppen als Bahnpersonal angängen, dass sie da was tut, haben's schon die Leute in die Züge drinnen mit so Bodycams ausgestattet. Das sind so kleine Kameras, die man meistens an der Brusttasche dran hat. Die soll's jetzt noch ein bald außerhalb von den Zug geben. Bahnhofsservice und so weiter dürfen sie solche auch jetzt holen, aber freiwillig, sag's. Gestern auf Nacht ist die Welt einmal ein wenig Start gestanden, zumindest da bei uns, aber ganz besonders in Spanien. Es war ja Sonnenfinsternis und die haben sich ganz viele Leute angeschaut. Und wenn du in der Stadt herin wohnst, da hast du für einen guten Blick schon ein bisschen ausfahren müssen. Aber wer noch Zeit gehabt hat, ist danach gleich hocken geblieben und hat noch Sternschnupper geschaut. So, jetzt kennt ihr euch aus. Servus, macht's es gut.
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0: Die kriegst du einfach nicht raus aus den Charts. Taylor Swift mit The Fate of Ophelia. Ja, und kaum verlässt der eine Song die Top 10, kommt schon wieder der nächste Hit von ihr. Und andere Künstler, die schaffen gerade mal einen Nummer 1 Track in ihrem Leben. So wie zum Beispiel die Proclaimers. Ist aber auch ein absoluter Banger. I'm gonna be gleich für euch.
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0: So klingt der Donnerstag mit der Playlist für deinen Sommer. Es ist kurz vor 3:30. Warum es den Fichten jetzt an den Kragen geht, das schauen wir uns gleich in den News an. Vorher der Wettercheck. Ein strahlend blauer Himmel heute über Niederbayern. Die Sonne begleitet uns durch den ganzen Tag bei 28 bis 33 Grad. Selbes Spiel auch die nächsten Tage.
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2: Mit Lisa Grubwinkler. Unsere Wälder sind gerade tolle Schattenspender, aber die steigenden Temperaturen stressen auch die Bäume. Darum findet der Bund Naturschutz, dass bei uns mehr auf Laubbäume gesetzt werden sollte. Also weg mit der Fichte und her mit dem Feldahorn. Peter Stiegelbauer vom Amt für Ernährung, Landwirtschaft und Forsten Landau Pfarrkirchen erklärt.
3: Das kann man nicht pauschal bewerten, weil wir halt zu Niederbayern unter anderem halt auch der Bayerische Wald gehört mit seinen Hochlagen. Und dort ist die Fichte auch eine ganz natürliche, passende Baumart. Auf schwierigen Standorten, da müssen wir schauen, dass wir Baumarten anpflanzen, die vielleicht in Zukunft besser geeignet sind im Zuge des Klimawandels mit mehr Hitze- und Trockenphasen.
2: Der Waldumbau in Bayern läuft schon viele Jahre, finanziell gefördert vom Freistaat.
1: 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Stadt Straubing, aktuell.
4: Betrunkene werden oft müde, aber auch aggressiv. Bei einem jungen Mann ist gestern Letzteres der Fall. Der 25-Jährige aus dem Südsudan ist auf dem Gäubodenvolksfest und streitet sich mit einem anderen Besucher. Die Polizei spricht einen Platzverweis aus, den der junge Mann ignoriert. Also sperren ihn die Beamten in eine Zelle. Kurze Zeit später bringen ihn Polizisten dann in eine Fachklinik wegen eines psychischen Ausnahmezustands. Aus Straubing, Tamara Neuberger.
1: Stadt Landau, aktuell.
5: Die Polizei, dein Freund und Helfer. Trotzdem wird ein Mopedfahrer gestern nervös, als er die Beamten sieht. Der junge Mann bremst stark ab. Ein zweites Moped hinter ihm kann nicht rechtzeitig reagieren und fährt auf. Beide Fahrer stürzen, verletzen sich aber nicht. Die Feuerwehr muss nur ihre Mopeds von der Straße schaffen und ausgelaufenen Sprit binden. Aus Landau, Tabea Mann.
1: Und jetzt maximal informiert über Deutschland und die Welt.
2: Mit dem Niedrigwasser taucht aktuell vieles auf. Im Lech beispielsweise ein altes Auto, das wohl über 30 Jahre im Fluss gelegen hat. Den Wagen entdecken Urlauber vor kurzem im Kreis Weilheim-Schongau. Laut Polizei ist das Auto innen leer gewesen. Die Beamten wollen jetzt den Fahrzeughalter finden. Der Arbeitgeberverband Pflege schlägt Alarm. Bundesweit gibt es zu wenige Heimplätze, warnen die Experten. Vor allem, wenn der geburtenstarke Jahrgang der Babyboomer gepflegt werden muss, könnte das zu einer Gesellschaftskrise führen. Die Trockenheit macht auch den französischen Alpen zu schaffen. Am Mont Blanc brechen immer wieder Felsen aus und sorgen für Lawinen. Die Behörden reagieren, schließen zwei Hütten und sagen Gipfeltouren ab. Soweit unser News-Update. 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
0: Danke, Lisa. Weiter geht's mit dem Verkehrsupdate. Wir schauen auf die B8 Plattling Richtung Regensburg. Vorsicht zwischen Rhein und Schönach sind Radlfahrer auf der Straße unterwegs. Und auf der A3 Regensburg Richtung Passau zwischen Metten und dem Rastplatz Isarmündung haben wir aktuell Stau. Hier braucht ihr circa 15 Minuten länger. Geblitzt wird im Moment in der Geisel-Höringer Straße in Straubing und zwar in beide Richtungen. In der Hauptstraße in Niedersunzing und in der Straubinger Straße in Leibelfing. Danke an Anna und Carina fürs Bescheid geben. Wenn ihr an einem Blitzer vorbeikommt, dann meldet euch doch auch gern bei uns. Die Nummer ins Studio ist die 0800 14 15 800. Gute Fahrt!
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0: fast 50 Jahre alt und immer noch ein absoluter Banger. Foreigner mit Cold as Ice. Oh, so eine Abkühlung, die wäre jetzt auch nicht verkehrt. Also vielleicht eine Flasche Wasser aus dem Kühlschrank, ein feuchter Lappen oder vielleicht, da bormt ja auch einer und holt Steckerleis fürs ganze Team. Naja, ab und zu muss man sich bei den Kollegen auch mal beliebt machen.
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3: 1985. Der Frühstücksclub erobert Niederbayerns Kinos. Den Soundtrack liefert die schottische Band Simple Minds. Ihr Hit Don't You Forget About Me landet an der Spitze der internationalen Charts. Bis heute ihr größter Erfolg. Hier sind die Simple Minds mit Don't You.

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1: Wer schaut den Stars am ähnlichsten? Sowas gibt's nicht nur bei uns Menschen, sondern auch für tierische Stars. In New York, da gab's vor ein paar Tagen einen Look-alike-Contest für die Hunde von Paw Patrol. Ist natürlich Promo für den neuen Film. Der läuft bei uns schon seit einer Woche in den Kinos. Kurios wird's jetzt aber, wenn wir uns die Musik zum Film anschauen. Die kommt von den Backstreet Boys. Die liefern den Soundtrack. Naja gut, die Fangirls von früher sind eben oft Mama heute. Das ist der neue Song Bottle Up.

0: können auch mit Ende 40, Anfang 50 noch Hits, ne? Tja, gelernt ist gelernt. Die Backstreet Boys mit Bottle Up. Gleich wird's 15 Uhr. Als nächstes gibt's Crow. Manchmal auch Nostalgie pur, dieser Song. Traum. Erst haben wir ein News-Update für euch. Thema bei Lisa Grobwinkler. Wird Autofahren gefährlicher? Und wir checken das Wetter. Hochsommer ist schon was Großartiges. Heute wieder um die 30 Grad, ganz viel Sonne und keine einzige Wolke am Himmel. Endlich auch am Wochenende, Samstag bis zu 37 Grad.
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2: Mit Lisa Grubwinkler. Wer viel mit dem Auto unterwegs ist, sieht es selbst, in Niederbayern kracht's immer wieder auf den Straßen. Eine erste Halbjahresbilanz für heuer zeigt, von Januar bis Juni passieren sogar noch mehr Unfälle als im Vorjahreszeitraum. Die Zahl steigt um knapp 4%. Günther Tomaschko vom Polizeipräsidium Niederbayern mit genaueren Infos.
3: Geschwindigkeitsunfälle, die sind bei uns immer noch stark im Fokus. Deutliche Zahlen haben wir da, dass nicht angepasste oder überhöhte Geschwindigkeit als eine der Hauptunfallursachen festgestellt wird. Und da haben wir im Halbjahr 2026, also sage und schreibe, einen Anstieg von knapp 50%, also in der Zahl 47.
2: Es gibt aber auch gute Nachrichten. Die Zahl der Verkehrstoten geht leicht zurück.
1: Der Blick in die Regionen mit unseren Niederbayern-Reportern. Natur und Umwelt.
4: Für unsere Wälder schieben sie aktuell Überstunden. Seit Tagen sind Niederbayerns Luftbeobachter im Einsatz. Auch dieses Wochenende heben sie wieder ab. Die Regierung von Niederbayern ordnet 4 neue Beobachtungsflüge an. Am Samstag starten die Maschinen in Landshut und Arnbrück, am Sonntag in Straubing und Vilshofen. Über den Wolken halten die Piloten Ausschau nach möglichen Waldbränden. Aus der Niederbayern-Redaktion Tamara Neuberger.
1: Stadt Regensburg.
5: Bis Montag feiern wir noch auf dem Gäubodenvolksfest. Kurz darauf können wir mit Dirnse und Lederhosen nach Regensburg fahren. Hier startet am 28. August die Herbstduld und geht knapp 2 Wochen lang. Zur Anreise brauchen wir kein Auto, sondern nur den ÖPNV. Mit dem Schienenersatzverkehr geht's zum Regensburger Hauptbahnhof und von dort mit dem kostenlosen Duldbus zum Festplatz. Der Duldbus fährt montags bis samstags. Aus Regensburg, Daria Felsner.
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2: Mit dem Niedrigwasser taucht aktuell vieles auf. Im Lech beispielsweise ein altes Auto, das wohl über 30 Jahre im Fluss gelegen hat. Den Wagen entdecken Urlauber vor kurzem im Kreis Weilheim-Schongau. Laut Polizei ist das Auto innen leer gewesen. Die Beamten wollen jetzt den Fahrzeughalter finden. Der Arbeitgeberverband Pflege schlägt Alarm. Bundesweit gibt es zu wenige Heimplätze, warnen die Experten. Vor allem, wenn der geburtenstarke Jahrgang der Babyboomer gepflegt werden muss, könnte das zu einer Gesellschaftskrise führen. Die Trockenheit macht auch den französischen Alpen zu schaffen. Am Mont Blanc brechen immer wieder Felsen aus und sorgen für Lawinen. Die Behörden reagieren, schließen 2 Hütten und sagen Gipfeltouren ab. Soweit unser News-Update. Mehr gibt's in unserer App und auf unserer Website.
0: Und wir checken jetzt noch, was auf den Straßen los ist. Auf der A3 Regensburg Richtung Passau, zwischen Metten und dem Rastplatz Isarmündung, ist Stau. Hier braucht ihr aktuell ca. 25 Minuten länger. Blitzer stehen gerade in Straubing in der Geisel-Höringer Straße, und zwar beidseitig, und in Leibelfing in der Straubinger Straße. Ihr habt auch was gesehen? Dann klingelt gern durch unter der 0800 14 15 800. Kommt gut an euer Ziel.
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0: Leberkäs, Sauerkraut oder Kaiserschmarrn? Ja, alles nett. Aber was haltet ihr denn von Steckerlfisch? Heute ist es soweit. Der neue Eberhofer kommt in die Kinos. Und die Stars sind bei uns zu Gast. Sebastian Betzel, Simon Schwarz und Lisa Maria Potthoff. Alias Eberhofer, Birkenberger und Susi. Wir unterhalten uns gleich, jetzt aber erstmal Musik. Robin Schulz und Rita Ora haben wir und einen ganz entspannten 80er von Suzanne Vega.
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0: Luca. Also ich muss sagen, Ich bin jetzt schon auch ein bisschen gespannt auf die Menschen, die Niederbayern auf die große Leinwand bringen, die Grand wieder ein bisschen cool machen. Die haben bestimmt viel zu erzählen und mal schauen, wie die Crew auch eure Fragen beantwortet.

0: Fisch, Paulus, hat's erwischt.
1: Und das wird der 10. Fall für den Eberhofer in Niederkaltenkirchen. Ab heute ist er endlich wieder in unseren Kinos. Und vor der Premiere, da sind die Darsteller bei uns im Studio. Mit dabei ist auch Oliver Berben, der Chef von Konstantin Film. Oliver, wir wissen ja jetzt schon, dass der Eberhofer ursprünglich gar nicht fürs Kino geplant war. Aber es gab tatsächlich eine Frage, die uns viele Hörer geschickt haben. Warum unterscheiden sich denn Buch und Film so stark?
2: Also die Antwort ist wahrscheinlich so alt wie die Literaturverfilmung selber. Wenn du ein Buch liest, dann hat jeder Mensch eine eigene Vorstellung davon, wie diese Charaktere aussehen, wie diese Bilder, die dir dort als Literatur erzählt werden, in deinem Kopf zu Bildern formen. Der Film hat diese Möglichkeit nicht. Wenn du einen Film siehst, sehen alle den gleichen.
1: Okay, naja, da gibt's natürlich unzählige Vorstellungen und alle vergleichen dann so ein bisschen, ob ihre Fantasie auch mit dem Film übereinstimmt. Ja, dann lieber gleich ganz anders, ne?
2: Die Idee, eine Romanverfilmung zu machen, sollte nicht zum Ziel haben, genauso zu sein wie das Buch, weil dann wäre es eine Dokumentation, dann liest das Buch. Die Idee, die wir haben, wenn wir an Literaturverfilmungen gehen, ist, dass wir die Idee und die Geschichte nehmen und eine eigene Kunstform daraus machen, eine andere.
1: Ah, okay, ja. Ja, cool. Oliver, du lebst ja mittlerweile in Niederbayern. Ist denn der Eberhofer auch so ein bisschen eine Hommage an deine neue Heimat?
2: Na, der Eberhofer war schon da, bevor ich nach Landshut gezogen bin. Aber er war ein Grund, warum ich nach Landshut gezogen bin.
1: Ja, verständlich. So, Oliver, jetzt aber nochmal kurz zurück zu unserer Unterhaltung von vorher. Der Eberhofer war ja eine Überraschung im Kino. Du hättest nicht damit gerechnet, dass ihr auch 13 Jahre später noch mit diesen Filmen die Kinos füllt. Erfolgreicher war nur ein deutscher Film, und zwar Winnetou.
2: Aber Vorsicht, sollte es den Zuschauern so gut gefallen, dass wir nach diesem Film, nach dem Steckerfisch-Fiasko nochmal einen Film machen sollten, weil es den Menschen gefallen hat, würden wir den Rekord schlagen.
1: Also, das sollte auf jeden Fall kein Problem werden. An uns Niederbayern wird's auf jeden Fall nicht scheitern.
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0: mit Mark Cohn durch den Nachmittag Walking in Memphis. Viertel nach drei durch. Ja, und schon wieder haben wir eine Woche Gäubodenvolksfest in Straubing. Es fühlt sich überhaupt nicht so an, oder? Wie oft wart ihr denn schon unten am Hagen? Bis jetzt komplett durchgezogen oder lieber nur jeden zweiten Tag? Wir machen auf jeden Fall... Unseren Gäubodenvolksfest-Song gibt's gleich.
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0: Es wird 3:30. Lisa Grubwinkler hat News dabei. Warum Niederbayern heute trauert, das ist gleich Thema bei ihr. Erst gibt's den Wettercheck. Es ist wirklich kein Fitzelchen Wolke zu sehen. 28 bis 33 Grad und Sonne bis in den Abend heute. Genauso traumhaft starten wir dann auch ins Wochenende.
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2: Mit Lisa Grubwinkler. Erst im Mai feiert er seinen 90. Geburtstag, heute dann die traurige Nachricht, Josef Daimer ist tot. Gestern Abend ist Landshuts Alt-Oberbürgermeister gestorben an den Folgen einer Lungenentzündung. Ein schwerer Schlag, nicht nur für die Stadt, weiß Landshuts Oberbürgermeister Thomas Haslinger.
3: Josef Daimer ist einer der profiliertesten deutschen Kommunalpolitiker der Nachkriegsgeschichte gewesen und deswegen ist dieser Tag nicht nur ein sehr trauriger für die Stadt Landshut, sondern weit darüber hinaus für die kommunale Familie.
2: Daimer ist 35 Jahre lang Oberbürgermeister von Landshut gewesen, knapp 30 Jahre lang Vorsitzender des Bayerischen Städtetags. Mit ihm verliert Niederbayern eine wichtige Persönlichkeit.
1: 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Stadt Straubing, aktuell.
4: Neue Woche, neue Sperre. In der Innenstadt wird ab 12 fleißig saniert, ab nächsten Dienstag auch auf dem Stettheimer Platz. An der Westseite stehen Pflasterarbeiten an, außerdem werden Wasserleitungen saniert. Deswegen ist der Platz ab der Zufahrt zum Ludwigsplatz bis zur Einmündung Burggasse komplett gesperrt für 3 Wochen. Vom Stettheimer Platz in Straubing, Daria Felsner.
1: Landkreis Dingolfing-Landau, aktuell.
5: Symbolischer Spatenstich gestern in Frontenhausen. Die Telekom startet hier mit einem großen Glasfaserausbau. Ab Ende August gehen die Bauarbeiten los und sollen bis Ende 2028 fertig sein. Über 2000 Haushalte haben dann Zugriff auf das Highspeed-Internet. Aus Frontenhausen, Leonie Hagen.
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2: Weil die Ernte heuer zu wünschen übrig lässt, reagieren viele Landwirte. Sie bringen einen Teil ihrer Tiere zum Schlachter, früher als geplant. In Baden-Württemberg geht der Futterbestand heuer beispielsweise um rund 40% zurück. Champagner ist ein edler Tropfen, der nur unter strengen Regeln produziert wird. Seit gestern dürfen Trauben für den Champagner geerntet werden, gibt jetzt ein Komitee bekannt. Wie steht's um die Energieversorgung in Rumänien? Das Land muss wegen des Niedrigwassers ein Kernkraftwerk vollständig runterfahren. Normalerweise werden in Cernavoda 20% des rumänischen Stromverbrauchs produziert. Soweit unser News-Update. Mehr in der App und auf der Website.
0: Und gleich weiter mit dem Verkehrsupdate. Wir schauen auf die A3 Regensburg Richtung Passau. Vorsicht, zwischen Metten und dem Kreuz Deckendorf gab es einen Unfall. Hier ist aktuell der Standstreifen blockiert. Außerdem staut sich's hier zwischen Metten und dem Rastplatz Isarmündung. Ihr braucht ca. 17 Minuten länger. Und auf der B20 Straubing Richtung Burghausen zwischen der B8 Alterhofen und Großpinning. Vorsicht, hier liegen Glasscherben auf der Straße. Anna und Sandra haben Blitzer gesehen, und zwar in Straubing in der Geisel-Höringer Straße in beide Richtungen und in Leibelfing in der Straubinger Straße. Danke euch beiden fürs Bescheid geben. Ihr habt auch noch irgendwo einen Blitzer stehen sehen? Dann schickt ihn uns gern rein an die 0800 14 15 800. Gute Fahrt!
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0: Joe, end of the beginning. Feiertag voraus. Marie, Himmelfahrt. Ja, ist nur uncool, dass der heuer eben auf den Samstag fällt. Aber gut, die Traditionen bleiben zumindest. Am Feiertag in der Volksfestzeit wird hier in Straubing gelaufen. Mittlerweile ist es der 41. Gäubodenvolksfestlauf und das Ganze organisiert der FTSV Straubing. Helmut Weigel, du bist der erste Vorsitzende. Wie schaut denn die Laufstrecke heuer aus?
1: Wir haben jetzt von letztes Jahr auf heuer haben wir geändert von 1500 auf 2000 Meter in Zusammenarbeit mit dem Onkologischen Zentrum der Barmherzigen Brüder, weil diese Strecke ein bisschen fassbarer ist, sage ich jetzt mal, und auch ein bisschen länger und eben auch oft der Ruf danach war, die Strecke ein bisschen zu optimieren auf 2 Kilometer.
0: Wer jetzt mehr laufen will, der kann auch einfach beim 5 und beim 10 Kilometer Lauf mitmachen. Oder ihr zieht eine gemütliche 400 Meter Stadionrunde durch. Wäre jetzt eher so meins. Helmut, was steckt denn hinter eurer Zusammenarbeit mit dem Onkologischen Zentrum?
1: Da steckt dahinter, dass wir zum Onkologischen Zentrum einen sehr guten Kontakt pflegen. Das ist heuer das dritte Mal, wo wir zusammenarbeiten. Und 2 Euro der Startgebühr spenden wir dann praktisch dem Onkologischen Zentrum. Und insgesamt waren das letztes Jahr, weil wir auch Kuchenerlöse gespendet haben, waren das insgesamt 1500 Euro.
0: Ja, und das waren letztes Jahr 400 Läufer, die mit dabei waren. Wenn ihr am Samstag mitlaufen wollt, dann könnt ihr euch spontan anmelden. Das geht noch bis 15 Minuten vor dem Gäubodenvolksfestlauf.
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1: Cappuccino, Espresso, Bruschetta e Pasta, Aperol e Gelato. Ja, das war's auch schon wieder. Mehr Italienisch ist leider nicht drin. Das überlassen wir lieber den Profis. Mit einem Song, der wirklich Generationen verbindet und der so richtig deutsche Vita in unseren Nachmittag bringt. Ricky e

Den kennen wirklich alle, von den Großeltern bis zu den Teenies. Ricky e Povere mit Sara Perche, Ti Amo, um kurz vor vier. In die neue Stunde geht's dann mit Michael Patrick Kelly. 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

0: Run Free.
1: Gleich. Müssen wir unsere Sommerferien verlegen? Das und mehr in den Nachrichten. Und was macht das Wetter? Sommer. Heute sonnig warm bei bis zu 33 Grad. Auch das Wochenende bringt ganz viel Sonnenschein. Samstag bis zu 37 Grad.
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3: Mit Lisa Grubwinkler. Anfang August starten die Sommerferien in Bayern, Mitte September enden sie. Andere Bundesländer dagegen wechseln sich mit den Zeiträumen ab. Jedes Jahr kommt aus dem Norden die Forderung, Bayern soll sich am Modell beteiligen. Jedes Jahr kommt ein klares Nein aus dem Freistaat.
4: Die Sommerferien in Bayern bleiben, wie sie sind. Denn über unsere Sommerferien entscheiden wir schon selbst.
3: Meint gestern erst wieder CSU-Generalsekretär Martin Huber. Auch andere Politiker erklären, unsere Sommerferien werden sich nicht ändern. Sie orientieren sich nämlich an christlichen Feiertagen.
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5: Normalerweise turnen sie durch Deutschlands Volleyballhallen. Aktuell turnen die Mädels von Navarro Straubing aber durch die Bierzelte auf dem Goldboten Volksfest. Heute sind die Spielerinnen im Festzelt Lechner. Am späten Nachmittag können Fans hier das Navarro-Team kennenlernen und sich mit den Volleyballerinnen austauschen. Aus Straubing, Holger Bier.
2: Stadt Landau aktuell.
6: Die Polizei, dein Freund und Helfer. Trotzdem wird ein Mopedfahrer gestern nervös, als er die Beamten sieht. Der junge Mann bremst stark ab. Ein zweites Moped hinter ihm kann nicht rechtzeitig reagieren und fährt auf. Beide Fahrer stürzen, verletzen sich aber nicht. Die Feuerwehr muss nur ihre Mopeds von der Straße schaffen und ausgelaufenen Sprit binden. Aus Landau, Tabea Mann.
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3: Weil die Ernte heuer zu wünschen übrig lässt, reagieren viele Landwirte. Sie bringen einen Teil ihrer Tiere zum Schlachter, früher als geplant. In Baden-Württemberg geht der Futterbestand heuer beispielsweise um rund 40% zurück. Champagner ist ein edler Tropfen, der nur unter strengen Regeln produziert wird. Seit gestern dürfen Trauben für den Champagner geerntet werden, gibt jetzt ein Komitee bekannt. Wie steht's um die Energieversorgung in Rumänien? Das Land muss wegen des Niedrigwassers ein Kernkraftwerk vollständig runterfahren. Normalerweise werden in Cernavoda 20% des rumänischen Stromverbrauchs produziert. Soweit unser News-Update. Mehr in der App und auf der Website.
0: Danke, Lisa. Wir checken jetzt noch schnell, wie es auf den Straßen ausschaut. Zuerst geht's auf die B20 Straubing Richtung Burghausen. Vorsicht, zwischen der B8 Alterhofen und Großpinning liegen Glasscherben auf der Straße. Weiter auf der A3 Regensburg Richtung Passau zwischen Schwarzach und Hengersberg. Hier staut sich's aktuell, weil ein liegengebliebenes Fahrzeug auf der linken Spur steht. Und weiter auf der A3 zwischen Metten und dem Kreuz Deggendorf gab's einen Unfall. Hier ist aktuell der Standstreifen blockiert. Blitzer haben wir aktuell in der Geisel-Höringer Straße in Straubing und zwar beidseitig und in der Straubinger Straße in Leibelfing. Wenn ihr noch was seht, dann schreibt uns gerne eine WhatsApp an die 0800 14 15 800. Kommt gut an!
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0: Kurz nach 5. Mei, ist das nicht schön heute? Wir brauchen überhaupt nicht wegfahren. Wir haben den Urlaub direkt vor der Tür. Unsere ganz eigene Isla Bonita. Diesen Song schaut sich die Karin gleich genauer an, nach Womack & Womack. Mit Teardrops. Ja, der Feierabend ist auch nicht mehr ganz so weit entfernt. Wir rennen dem Ende des Arbeitstags entgegen, zusammen mit Michael Patrick Kelly. Run Free. Schönen Donnerstag euch.

0: Die 80er mit Womack and Womack, Teardrops beim Maximalradio. Ja, so ein paar Tropfen Wasser, die würden der Natur gerade auch ganz schön gut tun. Vor allem der Rasen ähnelt langsam eher so einer Wüste. Aber den Rasen dann gleich gießen, nee, ist auch ein bisschen viel des Guten. Die Amis, die machen sich's doch ganz leicht. Die holen einfach grüne Farbe aus dem Baumarkt und sprühen ihren vertrockneten Rasen damit an. Ja, warum eigentlich nicht? Na, da freut sich doch die Umwelt. So ein paar Aerosole und Chemikalien in Luft und Boden verbreiten. Also ja, Klimaschutz müssen wir noch mal ein bisschen üben. Dafür können die Amis aber wenigstens Musik.
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dir aufreißt und der Rücken sofort der, was Bandscheiben schreit. Aber genau deshalb mag ich das Liedl so. Weil man beim Mitsinger kurz klappt, irgendwo zwischen Siesta, Sonnenuntergang und Latin Lover wart vielleicht doch noch der Richtige. Hier ist Madonna bei Maximal Radio.

0: Daniel Powter mit Bad Day im Musikmix seines Lebens. Ja, manche Tage sind einfach wirklich zum Wegwerfen, aber heute nicht. Traumwetter, das Wochenende kommt näher. Also, wenn das nicht gut ist. Teddy Swims haben wir gleich für euch mit seiner aktuellen Mr. Know-It-All nach Vorhalb.
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0: kurz vor halb. Das heißt News Update. Thema unter anderem: Kracht's zu oft? Vorher der Wettercheck. Ein strahlend blauer Himmel heute über Niederbayern. Die Sonne begleitet uns durch den ganzen Tag bei 28 bis 33 Grad. Selbes Spiel auch die nächsten Tage.
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2: Mit Lisa Grubwinkler. Wer viel mit dem Auto unterwegs ist, sieht es selbst, in Niederbayern kracht's immer wieder auf den Straßen. Eine erste Halbjahresbilanz für heuer zeigt, von Januar bis Juni passieren sogar noch mehr Unfälle als im Vorjahreszeitraum. Die Zahl steigt um knapp 4%. Günther Tomaschko vom Polizeipräsidium Niederbayern mit genaueren Infos.
3: Geschwindigkeitsunfälle, die sind bei uns immer noch stark im Fokus. Deutliche Zahlen haben wir da, dass nicht angepasste oder überhöhte Geschwindigkeit, also eine der Hauptunfallursachen festgestellt wird. Und da haben wir im Halbjahr 2026, also sage und schreibe, einen Anstieg von knapp 50%, also in der Zahl 47.
2: Es gibt aber auch gute Nachrichten. Die Zahl der Verkehrstoten geht leicht zurück.
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4: Sparfüchse warten schon auf morgen. Dann lädt die Ostbayern-Schau zum Schnäppchenfreitag ein. Barbara Hahn von der Ausstellungs GmbH kennt das Prinzip.
5: Da machen viele Aussteller mit auf freiwilliger Basis. Es gibt Aktionen wie 2:1, 10% auf alle Produkte oder auch zum Beispiel ein gratis Biermarkerl bei Vertragsabschluss.
4: Einzelne Händler haben ihr Angebot schon online veröffentlicht, im aktuellen Ausstellerverzeichnis. Bei der Ostbayern-Schau sind heuer wieder rund 650 Stände aufgebaut. Aus Straubing, Erich Schemmer.
1: Region Flughafen aktuell.
6: Alle Eltern schütteln jetzt wahrscheinlich ungläubig den Kopf. Denn für die 13-jährige Alma wird der Heimflug zum Albtraum. Wegen eines überbuchten Lufthansa-Flugs darf sie hier im Erdinger Moos nicht in den Flieger. Also bleibt das Mädchen aus Schweden mutterseelenallein am Flughafen zurück. Stundenlang muss Alma warten und irrt durch den Airport, weil ihr Handy-Akku leer ist. Die Eltern sind empört, die Lufthansa entschuldigt sich und will den Vorfall prüfen. Vom Flughafen München, Matthias Löw.
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2: Na, gestern doch ohne Schutzbrille zu lang nach oben geschaut. Nach der Sonnenfinsternis melden sich heute einige Patienten bei ihrem Augenarzt. Sie leiden unter Kopfschmerzen, Schwindel oder Sehstörungen. In den meisten Fällen können die Mediziner aber Entwarnung geben. Die Augen sind nicht dauerhaft geschädigt. Es muss schneller gehen bei der Drohnenabwehr in Deutschland. Da sind sich die Innenminister von Bund und Ländern einig. Heute diskutieren die Politiker gemeinsam in einer Telefonkonferenz. Ein lauter Knall zerreißt die Stille in Rotterdam in den Niederlanden. Am Hafen kommt es hier zu einer Explosion in einem Kraftstoffterminal. Dabei stirbt ein Mensch in den Flammen. Soweit unser News-Update. Mehr gibt's auf unserer Website und in der App.
0: Nach den News geht's jetzt auf die Straßen und zwar erstmal auf die B20 Straubing Richtung Burghausen. Vorsicht zwischen der B8 bei Alterhofen und Großpinning liegen immer noch Glasscherben auf der Straße. Und weiter auf der A3 Regensburg Richtung Passau zwischen Schwarzach und Hengersberg blockiert ein liegengebliebenes Fahrzeug die linke Spur. Zwischen Metten und dem Rastplatz Isarmündung staut sich's aktuell. Ihr braucht hier circa eine Viertelstunde länger. Geblitzt wird im Moment in Straubing in der Geisel-Höringer Straße und zwar in beide Richtungen und in Leibelfing in der Straubinger Straße. Danke an Anna und Sandra fürs Bescheid geben. Wenn ihr an einem Blitzer vorbeikommt, dann meldet euch doch auch gern bei uns. Die Nummer ins Studio ist die 0800 14 15 800. Gute und sichere Fahrt euch.
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0: Donnerstagnachmittag mit der Playlist für deinen Sommer. Crowded House, Don't Dream It's Over. Ja, doch, wir träumen schon langsam dem Feierabend entgegen. Und bei manchen von uns, da geht langsam auch schon die Vorfreude auf den Urlaub los. Unsere Muntermacher, die haben heute noch ein letztes Mal ihre Koffer gepackt. Zusammen mit Luisa aus Vilsbiburg.
1: Hi Luisa, bist du drin im Kofferpacken? Steht Urlaub an?
2: Ich fahre tatsächlich nächste Woche nach Bulgarien.
1: Ach schön, das heißt Koffer steht schon bereit oder...
2: Ja, der wird jetzt dann gepackt.
1: Mit Liste ganz ganz strukturiert oder eher so alles einfach mal rein?
2: Nee, bei mir ist total eine Liste. Also ich glaube, sobald ich den Urlaub gebucht habe im Januar, stand bei mir auch schon die Liste fest.
1: Oh wow. Da kann ich mir noch eine Scheibe von abschneiden.
0: Nicht nur du, Helen. Krass, also da ist wirklich alles organisiert bei der Luisa. Schauen wir mal, ob sie sich dann diese Sachen, die auf der Liste stehen, auch gut merken kann.
2: Okay, das waren also einmal Fächer, Lockenstab, Sommerkleider, Wanderschuhe,
1: ja.
2: Haarklammern,
1: mhm.
2: Bücher, Feuchttücher, Kühlrucksack,
1: wow.
2: Trinkflasche und Handtuch.
1: Hey, Luisa! Alle 10!
2: Ja, super! Cool!
0: Krass, Luisa hat auf jeden Fall nicht enttäuscht. 10 von 10 Begriffen richtig. Das heißt... 100 Euro Tankgutschein vom Autohaus Mundigel. Also auf jeden Fall ein toller Abschluss für unsere Ich packe meinen Koffer Runde. Uns hat es auf jeden Fall mega viel Spaß gemacht. Wir hoffen euch auch. Und wir wünschen euch ganz viel Spaß mit euren Gutscheinen.
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1: Jetzt wird's groovy mit einem richtig coolen Cover. 1990, da schnappt sich eine ganz neue Band einen Song von Earth, Wind and Fire. Und die machen aus so einer eher souligen Nummer einen richtigen Eurodance-Hit. Diese neue Band ist Blackbox und ihre Sängerin ist Martha Wash, Miss It's Raining Men von den Weather Girls. Der Song heißt Fantasy, startet erstmal ganz ruhig und dann...

0: Mit Black Box tanzen wir rein in den Feierabend Fantasy. Hier um kurz vor 5. Na dann, auf geht's, oder? Mit Whitesnake geben wir gleich richtig Vollgas. Here I go again. Sie ist auch wieder da, Lisa Grubwinkler mit den News. Gleich Thema bei ihr. Er war nicht nur Bürgermeister.
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0: Und wir checken das Wetter. Hochsommer ist schon was Großartiges. Heute wieder um die 30 Grad, ganz viel Sonne und keine einzige Wolke am Himmel. Endlich auch am Wochenende, Samstag bis zu 37 Grad.
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3: Mit Lisa Grubwinkler. Erst im Mai feiert er seinen 90. Geburtstag. Heute dann die traurige Nachricht, Josef Daimer ist tot. Gestern Abend ist Landshuts Altoberbürgermeister gestorben an den Folgen einer Lungenentzündung. Ein schwerer Schlag, nicht nur für die Stadt, weiß Landshuts Oberbürgermeister Thomas Haslinger.
4: Josef Daimer ist einer der profiliertesten deutschen Kommunalpolitiker der Nachkriegsgeschichte gewesen und deswegen ist dieser Tag nicht nur ein sehr trauriger für die Stadt Landshut, sondern weit darüber hinaus für die kommunale Familie.
3: Daimer ist 35 Jahre lang Oberbürgermeister von Landshut gewesen, knapp 30 Jahre lang Vorsitzender des Bayerischen Städtetags. Mit ihm verliert Niederbayern eine wichtige Persönlichkeit.
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5: Happy End auf dem Gäubuden-Volksfest. Der Alpencoaster fährt wieder. Nach einem Unfall steht die historische Achterbahn gestern still. Warum die Waggons jetzt wieder sausen dürfen, weiß Daniel Winkelmeier von der Ausstellungs GmbH.
6: Der Betreiber hat mittlerweile alle gestellten Auflagen erfüllt. Unter anderem wurden alle Wegen vom TÜV Nord überprüft und somit konnte die Bauordnung der Stadt Straubing die Anlage heute um 14.40 Uhr wieder freigeben.
5: Das Gäubuden-Volksfest geht noch bis nächsten Montag. Vom Festplatz am Hagen, Lorenz Gruber.
2: Neues aus der Region.
7: Bei den aktuellen Temperaturen ist das Freibad für viele Pflicht. In einem niederbayerischen Bad lässt es sich besonders gut planschen, dem Naturbad Mitterskirchen im Kreis Rottal-Inn. Bei einem bundesweiten Ranking belegt das Platz 15. Das Caprima in Dingolfing landet auf Platz 529, das Stadtbad Landshut und das Straubinger Aquatherm liegen jenseits der 1000. Bei dem Ranking sind die Online-Rezessionen von 2000 Freibädern ausgewertet worden. Aus der Niederbayern-Redaktion Johannes Stettner.
2: Und jetzt maximal informiert über Deutschland und die Welt.
3: Na, gestern doch ohne Schutzbrille zu lang nach oben geschaut. Nach der Sonnenfinsternis melden sich heute einige Patienten bei ihrem Augenarzt. Sie leiden unter Kopfschmerzen, Schwindel oder Sehstörungen. In den meisten Fällen können die Mediziner aber Entwarnung geben. Die Augen sind nicht dauerhaft geschädigt. Es muss schneller gehen bei der Drohnenabwehr in Deutschland. Da sind sich die Innenminister von Bund und Ländern einig. Heute diskutieren die Politiker gemeinsam in einer Telefonkonferenz. Ein lauter Knall zerreißt die Stille in Rotterdam in den Niederlanden. Am Hafen kommt es hier zu einer Explosion in einem Kraftstoffterminal. Dabei stirbt ein Mensch in den Flammen. Soweit unser News-Update. Mehr gibt's auf unserer Website und in der App.
0: Nach den News geht's jetzt auf die Straßen und zwar erstmal auf die B20 Straubing Richtung Burghausen. Vorsicht zwischen der B8 bei Alterhofen und Großpinning liegen immer noch Glasscherben auf der Straße. Und weiter auf der A3 Regensburg Richtung Passau zwischen Schwarzach und Hengersberg blockiert ein liegen gebliebenes Fahrzeug die linke Spur. Zwischen Metten und dem Rastplatz Isarmündung staut sich's aktuell. Ihr braucht hier circa eine Viertelstunde länger. Blitzer stehen gerade in Straubing in der Geisel-Höringer Straße und zwar beidseitig und in Leibelfing in der Straubinger Straße. Ihr habt auch was gesehen? Dann klingelt gern durch unter der 0800 14 15 800. Kommt gut an euer Ziel.
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0: Servus, kurz nach 5 ist es. Für uns geht's jetzt rein in den Feierabend. Und heute Abend dann? Gleich ins Kino? Na, das ist heute auf jeden Fall rappelvoll. Der neue Eberhofer läuft an. Mittlerweile der 10. Teil. Wo in Niederbayern es den Schauspielern besonders gut gefällt, darüber quatschen wir in einer guten halben Stunde. Jetzt aber erstmal Feierabend mit Take That. Back for good. Und wir schreien den ganzen Stress vom Tag raus mit Sophie and the Giants. Und mit Whitesnake. Here I go again. Kommt gut heim.

0: Sophie and the Giants, hier im Musikmix deines Lebens, a little bit wild. Brezen, Kickerl, Essiggurken, also auf dem Goibotten Volksfest, da findet wirklich jeder von uns was richtig Gutes zu essen. Also, nee, fast jeder. Zöliakie-Betroffene, die tun sich da tatsächlich schwer. Andreas Listl ist von der Deutschen Zöliakie-Gesellschaft in Straubing. Andreas, Zöliakie, was ist das?
1: Ja, Zöliakie ist eine Autoimmunerkrankung, die hat den Klebereiweiß von Getreide, also Weizen, Roggen, Dinkel oder die alten Getreidesorten, wie zum Beispiel immer. Das ist das Eiweiß, das Gliadin, auf das, was wir reagieren und das bei uns zu Entzündungen im Darmbereich führt.
0: Mhm. Heißt sowas wie eine Glutenunverträglichkeit, aber nicht so ein Modeding, wo die Leute sagen, oh, ich esse kein Brot mehr, sondern ihr werdet da wirklich krank davon. Glutenfrei? Da schaut's am Volksfest eher schlecht aus. Und deswegen habt ihr einfach selber was auf die Beine gestellt. Ein glutenfreier Volksfestabend morgen. Was erwartet uns da?
1: Also ich habe vorab diese Speisekarte schon gesehen. Auf die kann man sich auf alle Fälle freuen, weil da ist alles drum, was man sich auch im Volksfest essen wünscht. Wir haben eine Tombola, da wo es sehr schöne Preise gibt. 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

0: nach Hause mit Sonne im Gesicht. Katy Perry, California Girls. Ja, und dann daheim schnell von den Arbeitsklamotten in die Tracht wechseln, Haare kämmen und dann geht's ja auch schon wieder weiter. Jawohl, Tag 7 von 11. Wir feiern bis zum Schluss mit unserem Goldboden-Volksfest-Song. 11 Mal hintereinander. Gleich.
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2: 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Es geht auf 6:30 zu. Warum Jesus unsere Sommerferien rettet, das und mehr gleich in den Nachrichten. Erst gibt's den Wettercheck. Es ist wirklich kein Fitzelchen Wolke zu sehen. 28 bis 33 Grad und Sonne bis in den Abend heute. Genauso traumhaft starten wir dann auch ins Wochenende.
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4: Mit Lisa Grubwinkler. Anfang August starten die Sommerferien in Bayern, Mitte September enden sie. Andere Bundesländer dagegen wechseln sich mit den Zeiträumen ab. Jedes Jahr kommt aus dem Norden die Forderung, Bayern soll sich am Modell beteiligen. Jedes Jahr kommt ein klares Nein aus dem Freistaat.
5: Die Sommerferien in Bayern bleiben, wie sie sind. Denn über unsere Sommerferien entscheiden wir schon selbst.
4: Meint gestern erst wieder CSU-Generalsekretär Martin Huber. Auch andere Politiker erklären, unsere Sommerferien werden sich nicht ändern. Sie orientieren sich nämlich an christlichen Feiertagen.
3: Der Blick in die Regionen mit unseren Niederbayern-Reportern. Stadt Straubing, aktuell.
6: Neue Woche, neue Sperre. In der Innenstadt wird ab 12 fleißig saniert, ab nächsten Dienstag auch auf dem Stadtheimer Platz. An der Westseite stehen Pflasterarbeiten an, außerdem werden Wasserleitungen saniert. Deswegen ist der Platz ab der Zufahrt zum Ludwigsplatz bis zur Einmündung Burggasse komplett gesperrt für 3 Wochen. Vom Stadtheimer Platz in Straubing, Daria Felsner.
3: Natur und Umwelt.
7: Für unsere Wälder schieben sie aktuell Überstunden. Seit Tagen sind Niederbayerns Luftbeobachter im Einsatz. Auch dieses Wochenende heben sie wieder ab. Die Regierung von Niederbayern ordnet 4 neue Beobachtungsflüge an. Am Samstag starten die Maschinen in Landshut und Arnbrück, am Sonntag in Straubing und Vilshofen. Über den Wolken halten die Piloten Ausschau nach möglichen Waldbränden. Aus der Niederbayern-Redaktion Tamara Neuberger.
3: Und jetzt maximal informiert über Deutschland und die Welt.
4: Im Landkreis Passau ist ab sofort Wassersparen angesagt. Bis Mitte September dürfen Landkreisbewohner für bestimmte Zwecke kein Wasser mehr entnehmen, zum Beispiel zum Befüllen von Pools, Rasengießen oder Waschen von Autos außerhalb einer Waschanlage. Mit Blick auf die Trockenheit reagieren auch die Grünen und fordern einen Hitzegipfel. Laut Oppositionspartei muss die Bundesregierung jetzt handeln und bei einem Spitzentreffen im Kanzleramt mehr Maßnahmen für den Hitzeschutz beschließen. Wir schauen noch an die türkische Riviera. Im Urlaubsparadies spielt sich ein Albtraum ab. Ein Touristenboot fängt Feuer, 115 Passagiere springen vom Schiff ins Meer. 2 Menschen kommen mit einer Rauchvergiftung ins Krankenhaus. Soweit unser News-Update. Mehr gibt's in der App und auf der Website.
2: Und es geht in den Feierabend. Da schauen wir nochmal auf die Straßen. Auf die A3 Regensburg Richtung Passau zwischen Metten und Griesweier steht ein liegengebliebenes Fahrzeug auf der linken Spur. Deswegen staut es sich hier aktuell. Ihr braucht circa eine Viertelstunde länger. Sandra hat uns einen Blitzer gemeldet und zwar in Leibelfing in der Straubinger Straße. Danke dir fürs Bescheid geben. Ihr habt auch noch irgendwo einen Blitzer stehen sehen? Dann schickt ihn uns gern rein an die 0800 14 15 800. Gute Fahrt!
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0: ab heute ist er endlich wieder in unseren Kinos, der Eberhofer. Ja, und vor der Premiere, da haben Susi, Franz und Rudi alias Lisa Maria Potthoff, Sebastian Betzel und Simon Schwarz bei uns im Studio vorbeigeschaut. Sebastian, du hast uns vorher schon ein bisschen entsetzt, könnte man sagen. Das bekannte Wirtshaus ist tatsächlich nicht bei uns in der Gegend, das Büro auch nicht. Aber trotzdem ist ja der Großteil des Films hier in Niederbayern entstanden. Nach 10 Filmen kennst du dich ja mittlerweile auch schon ein bisschen aus bei uns. Was magst du denn hier besonders?
1: Hier gibt es wahnsinnig schöne Ecken und man kennt jetzt auch so ein paar Ecken. Man kennt auch ein paar ganz gute Restaurants oder Wirtshäuser. Das ist super. Also das bin ich sehr gerne. Ich komme hier gerne her.
0: Schön, das hören wir doch gerne. Lisa, hast du einen Lieblingsort hier?
2: Ja, auf eine Art, muss ich dir sagen, ist es wirklich Dingolfing, weil wir da untergebracht sind. Und wenn ich nach Dingolfing reinfahre, ich mag es da. Also das ist ein bisschen wie nach Hause kommen.
0: Ja, ja, Dingolfing ist auch wirklich schön. Und Simon, was gefällt dir am besten?
3: Am besten gefällt mir, ich bin bei der Landschaft. Das leicht hügelige, das mag ich total. Das ist es, das gefällt mir am besten.
0: Das ist ja auch irgendwie schön zu hören. Ihr seid hier ja alle drei auch schon ja ein Stückchen weit zu Hause. Wo dreht ihr denn am liebsten?
2: Ja, auf eine Art ist es wirklich unser Eberhofer Hof. Der liegt so in Alleinlage. Das ist eine ganz besonders schön unaufgeregte Art, Film zu machen.
1: Ja, der Hof ist schon super. Da kann man sich's auch als Filmteam so schön einrichten. Da weiß man, wo das Catering steht. Und das hat durchaus was sehr Heimisches und Gemütliches.
0: Ja, das Catering, logisch. Sehr, sehr wichtig. Essen ist ja auch immer Thema beim Eberhofer. Mehr dazu später nochmal bei uns.
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1: Als Kind im Chor und heute auf den großen Bühnen. Ray Dalton, das ist ein absoluter Hitgarant. Immer eine Melodie, die uns mitreißt. Eine Wahnsinnsstimme hat der Mann und er bringt uns immer Feel-Good-Vibes. Sein neuer Song ist da natürlich keine Ausnahme. Ein Song über Freiheit. Darüber, den Alltag hinter uns zu lassen. Go That High.

0: Die perfekte Nummer für den Feierabend. Ray Dalton mit Go That High hier im Musikmix deines Lebens. Gleich wird's 18 Uhr und es geht natürlich mit Power weiter. Mit Soul Sister, The Way to Your Heart, gleich für euch. Erst hat Lisa Grubwinkler noch ein News-Update dabei. Bei ihr geht's unter anderem um steigende Unfallzahlen. Und was macht das Wetter? Sommer. Heute sonnig warm bei bis zu 33 Grad. Auch das Wochenende bringt ganz viel Sonnenschein. Samstag bis zu 37 Grad.
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5: Mit Lisa Grubwinkler. Wer viel mit dem Auto unterwegs ist, sieht es selbst, in Niederbayern kracht's immer wieder auf den Straßen. Eine erste Halbjahresbilanz für heuer zeigt, von Januar bis Juni passieren sogar noch mehr Unfälle als im Vorjahreszeitraum. Die Zahl steigt um knapp 4%. Günther Tomaschko vom Polizeipräsidium Niederbayern mit genaueren Infos.
6: Geschwindigkeitsunfälle, die sind bei uns immer noch stark im Fokus. Deutliche Zahlen haben wir da, dass nicht angepasste oder überhöhte Geschwindigkeit, also eine der Hauptunfallursachen festgestellt wird. Und da haben wir im Halbjahr 2026, also sage und schreibe, einen Anstieg von knapp 50%, also in der Zahl 47.
5: Es gibt aber auch gute Nachrichten. Die Zahl der Verkehrstoten geht leicht zurück.
4: Der Blick in die Regionen mit unseren Niederbayern-Reportern. Stadt Regensburg.
7: Bis Montag feiern wir noch auf dem Gäuboden-Volksfest. Kurz darauf können wir mit Dirnse und Lederhosen nach Regensburg fahren. Hier startet am 28. August die Herbstduld und geht knapp 2 Wochen lang. Zur Anreise brauchen wir kein Auto, sondern nur den ÖPNV. Mit dem Schienenersatzverkehr geht's zum Regensburger Hauptbahnhof und von dort mit dem kostenlosen Duldbus zum Festplatz. Der Duldbus fährt montags bis samstags. Aus Regensburg, Daria Felsner.
4: Landkreis Dingolfing-Landau. Aktuell.
8: Symbolischer Spatenstich gestern in Frontenhausen. Die Telekom startet hier mit einem großen Glasfaserausbau. Ab Ende August gehen die Bauarbeiten los und sollen bis Ende 2028 fertig sein. Über 2000 Haushalte haben dann Zugriff auf das Highspeed-Internet. Aus Frontenhausen, Leonie Hagen.
4: Und jetzt maximal informiert über Deutschland und die Welt.
5: Im Landkreis Passau ist ab sofort Wassersparen angesagt. Bis Mitte September dürfen Landkreisbewohner für bestimmte Zwecke kein Wasser mehr entnehmen, zum Beispiel zum Befüllen von Pools, Rasengießen oder Waschen von Autos außerhalb einer Waschanlage. Mit Blick auf die Trockenheit reagieren auch die Grünen und fordern einen Hitzegipfel. Laut Oppositionspartei muss die Bundesregierung jetzt handeln und bei einem Spitzentreffen im Kanzleramt mehr Maßnahmen für den Hitzeschutz beschließen. Wir schauen noch an die türkische Riviera. Im Urlaubsparadies spielt sich ein Albtraum ab. Ein Touristenboot fängt Feuer, 115 Passagiere springen vom Schiff ins Meer. 2 Menschen kommen mit einer Rauchvergiftung ins Krankenhaus. Soweit unser News-Update. Mehr gibt's in der App und auf der Website.
0: Danke dir, Lisa. Wir schauen jetzt noch auf die Straßen, auf die A3 Regensburg Richtung Passau. Zwischen Metten und Griesweier steht immer noch ein liegen gebliebenes Fahrzeug auf der linken Spur. Es staut sich hier, ihr braucht ca. 10 Minuten länger. Einen Blitzer haben wir aktuell in Leibelfing in der Straubinger Straße. Wenn ihr noch was seht, dann schreibt uns gerne WhatsApp an die 0800 14 15 800. Kommt gut an!
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0: Staubsaugen, Bürokram, bisschen im Garten werkeln oder einkaufen gehen. Wie viele eurer Pläne habt ihr denn heute umgesetzt? Keine? Ja, wisst ihr was? Es ist völlig richtig so. Manchmal ist nichts tun die beste Lösung. Vor allem an so einem tollen Tag wie heute. Wir genießen den Feierabend mit Anastasia und den K-Pop Demon Hunters. Mit Golden. So, einfach in die Sonne legen und fertig. Heute gibt's nur noch eine To-Do und das ist entspannen. Wir starten mit Soul Sister, The Way to Your Heart.

0: zwei Wagen zusammengerannt, eine Handvoll Gäste haben sie ein bisschen weh da, nichts will das nicht. Aber der Schausteller muss halt jetzt einen Schwung auflangen und Zeug abarbeiten, bis die Bahn noch wieder fahren darf. Wie lang dies noch hergeht, das wissen sie noch nicht genau. Katastrophe im Landkreis Landshut zwischen Adelkofen und Obereichach ist ein Saustall abbrennt. Bis gestern Abend hat es gedauert, bis den Stall gelöscht gekriegt haben. Rund um die Hälfte von den Schweindl haben es nicht mehr rechtzeitig ausgeschafft. Gute 300 Sauhand verengt, schätzen sie. Wie das hergehen kann, das wissen sie noch nicht. Bisher hat man in den abbrennenden Stall noch nicht einmal einige Kinder. Man sollte ja bei derer Hitze viel dringen, das hört man allweil wieder und das haben sich viele Leute scheinbar besonders zu Herzen genommen. So sehr, dass die Mineralwasserbrunnen langsam als Lagut ausgeht. Schon seit Ende Juni haben sie da ein wenig einen Engpass mit der Logistik, meinen sie beim Abfüllerverband. Ist aber nichts wollt's nicht, kann höchstens einmal sein, dass ein paar Marken kurz einmal nicht zum Home haben. So, jetzt kennt ihr euch aus. Servus, macht es gut.
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0: Urlaubsvibes von den Chainsmokers zusammen mit Coldplay. Something Just Like This. Ja, diese 2010er Songs, die haben so ihren ganz eigenen Vibe. So locker flockig und es klingt immer ein bisschen nach Bootstrip und richtig schönen Sommerabenden. Also im Endeffekt genau das, was wir gerade wollen, ne? Gleich geht's weiter mit Passenger und Holz.
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0: Durch den Donnerstagnachmittag mit dem Musikmix deines Lebens. Kurz vor 6:30 ist es. Warum eine 13-Jährige allein am Flughafen rumirrt, das schauen wir uns gleich in den News an. Vorher der Wettercheck. Ein strahlend blauer Himmel heute über Niederbayern. Die Sonne begleitet uns durch den ganzen Tag bei 28 bis 33 Grad. Selbes Spiel auch die nächsten Tage.
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2: Mit Lisa Grubwinkler. Erst im Mai feiert er seinen 90. Geburtstag. Heute dann die traurige Nachricht, Josef Daimer ist tot. Gestern Abend ist Landshuts Altoberbürgermeister gestorben an den Folgen einer Lungenentzündung. Ein schwerer Schlag, nicht nur für die Stadt, weiß Landshuts Oberbürgermeister Thomas Haslinger.
3: Josef Daimer ist einer der profiliertesten deutschen Kommunalpolitiker der Nachkriegsgeschichte gewesen und deswegen ist dieser Tag nicht nur ein sehr trauriger für die Stadt Landshut, sondern weit darüber hinaus für die kommunale Familie.
2: Daimer ist 35 Jahre lang Oberbürgermeister von Landshut gewesen, knapp 30 Jahre lang Vorsitzender des Bayerischen Städtetags. Mit ihm verliert Niederbayern eine wichtige Persönlichkeit.
1: 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Stadt Straubing, aktuell.
4: Sparfüchse warten schon auf morgen. Dann lädt die Ostbayern-Schau zum Schnäppchenfreitag ein. Barbara Hahn von der Ausstellungs GmbH kennt das Prinzip.
5: Da machen viele Aussteller mit auf freiwilliger Basis. Es gibt Aktionen wie 2:1, 10% auf alle Produkte oder auch zum Beispiel ein gratis Biermarkerl bei Vertragsabschluss.
4: Einzelne Händler haben ihr Angebot schon online veröffentlicht, im aktuellen Ausstellerverzeichnis. Bei der Ostbayern-Schau sind heuer wieder rund 650 Stände aufgebaut. Aus Straubing, Erich Schemmer.
1: Region Flughafen aktuell.
6: Alle Eltern schütteln jetzt wahrscheinlich ungläubig den Kopf. Denn für die 13-jährige Alma wird der Heimflug zum Albtraum. Wegen eines überbuchten Lufthansa-Flugs darf sie hier im Erdinger Moos nicht in den Flieger. Also bleibt das Mädchen aus Schweden Mutterseelen allein am Flughafen zurück. Stundenlang muss Alma warten und irrt durch den Airport, weil ihr Handy-Akku leer ist. Die Eltern sind empört, die Lufthansa entschuldigt sich und will den Vorfall prüfen. Vom Flughafen München, Matthias Löw.
1: Und jetzt maximal informiert über Deutschland und die Welt.
2: 3 Millionen Tonnen Getreide und Raps einfach futsch. Die aktuelle Trockenheit trifft unsere Landwirtschaft hart und sorgt für Verluste bei der Ernte. Laut Deutschem Raiffeisenverband bedeuten die rund 600 Millionen Euro weniger Einnahmen. Na, gestern doch ohne Schutzbrille nach oben geschaut. Nach der Sonnenfinsternis melden sich heute einige Patienten bei ihren Augenärzten. Sie leiden unter Kopfschmerzen, Schwindel oder Sehstörungen. In den meisten Fällen können die Mediziner aber Entwarnung geben. Die Augen sind nicht dauerhaft geschädigt. Champagner ist ein edler Tropfen, der nur unter strengen Regeln produziert wird. Seit gestern dürfen Trauben für den Champagner geerntet werden, gibt jetzt ein Komitee bekannt. Soweit unser News-Update. 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
0: Und wir schauen noch kurz auf die Straßen. Auf der A3 Regensburg Richtung Passau steht zwischen Metten und Griesweier immer noch ein liegen gebliebenes Fahrzeug auf der linken Spur. Hier immer noch Stau, circa 12 Minuten braucht ihr länger. Geblitzt wird im Moment in der Straubinger Straße in Leibelfing. Danke an Sandra fürs Bescheid geben. Wenn ihr an einem Blitzer vorbeikommt, dann meldet euch doch auch gern bei uns. Die Nummer ins Studio ist die 0800 14 15 800. Gute und sichere Fahrt.
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0: Also ich glaube, wenn es mir bei der Polizei nicht mehr gefällt, da gehe ich auch zum Radio. Ich glaube, das Talent dafür habe ich. Und wenn ich so rumschaue, rumhockt man da ein bisschen gescheiter herin. Das ist echt okay und das ist nichts im Vergleich zu meinem Job.
1: Ja, dann vielen Dank auch, Herr Eberhofer. Jetzt macht der Franz aber erstmal seinen Job und zwar im Kino. Steckerlfisch-Fiasko ab heute auf der Leinwand. Vor der Premiere, da war die Filmcrew mal wieder bei uns zu Besuch. Das hat ja schon Tradition. Sebastian, der Franz macht dann also Radio. Hörst du selber auch?
2: Meine Frau hört Radio. Meine Frau und die Kinder, die haben so richtig dieses Frühstücksradio. Da bin ich. Das ist mir manchmal ein wenig zu fröhlich für meine Stimmung in der Früh.
1: Ein Morgenmuffel eben. Ja, genauso wie der Eberhofer.
0: Am Morgen gute Laune. Bah. Ich brauche jetzt erst einmal ein gescheites Frühstück.
1: Hörst du selber dann gar nicht Radio?
2: Beim Autofahren höre ich aber lieber Radio, als dass ich mir selber irgendwelche Playlists vorspiele. Weil ich finde, Radio, da ist dann überraschender, was kommt. Und dann sind vielleicht auch mal Infos drin und so. Also beim Autofahren, ja. Dann höre ich natürlich Maximalradio. Was sonst? Geht ja gar nicht anders in Niederbayern.
1: Nein, wir haben ihn nicht gezwungen, das zu sagen. Sebastian, bei deinem letzten Besuch hast du ja gesagt, der Eberhofer ist noch nicht Kult. So wie zum Beispiel der Monaco-Franze. Was sagst du denn jetzt? Hat sich deine Meinung geändert? Ist der Eberhofer mittlerweile vielleicht doch Kult?
2: Ja, also viele Leute sagen ja und es geht schon sehr stark in die Richtung, aber ich finde, das muss jetzt noch eine Generation überdauern. Also da bin ich streng, weil ich mag dieses Wort Kult ist seit ein paar Jahren, ist jeder Mist, der irgendwie mal zweite oder dritte Folge hat, ist Kult. Was zum Beispiel schön ist und in die Richtung Kult geht, dass wir keine Zielgruppe haben, dass es wirklich von der alten Oma bis zum kleinen Burm jeder gerne schaut. Und schauen wir mal, aber es wird wahrscheinlich dahin gehen, aber ich möchte mich da nicht zu sehr abfeiern. Das sollen die anderen entscheiden.
1: Na, dann entscheiden wir das jetzt einfach. Für uns ist er nämlich Kult, der Eberhofer Franz.
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1: Bruno Mars, der weiß einfach, wie eine Party ausschaut. Seine Songs sind eigentlich immer was zum Dancen. Bei einer seiner neuen Nummern zeigt er sich aber mal wieder ein bisschen anders. Erinnert ein bisschen an den Bruno Mars von vor 16 Jahren. So ganz emotional und verletzlich. Und vor allem bringt er auch seine lateinamerikanischen Wurzeln mal mit rein. Es ist wirklich ein ganz, ganz besonderer Song. Risk It All.

0: Bruno Mars, Risk It All, in der Zugabe um kurz vor sieben. Gleich übernimmt Daniel mit Glockenbach und Tomorka. There's no place like home. Erst haben wir noch ein News-Update für euch. Thema bei Lisa Krupp-Winkler: Wo sind die besten Freibäder in der Region? Und wir checken das Wetter. Hochsommer ist schon was Großartiges. Heute wieder um die 30 Grad, ganz viel Sonne und keine einzige Wolke am Himmel. Endlich auch am Wochenende, Samstag bis zu 37 Grad.
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2: Mit Lisa Grubwinkler. Unsere Wälder sind gerade tolle Schattenspender, aber die steigenden Temperaturen stressen auch die Bäume. Darum findet der Bund Naturschutz, dass bei uns mehr auf Laubbäume gesetzt werden sollte. Also weg mit der Fichte und her mit dem Feldahorn. Peter Stiegelbauer vom Amt für Ernährung, Landwirtschaft und Forsten Landau-Pfarrkirchen erklärt:
3: Das kann man nicht pauschal bewerten, weil wir halt zu Niederbayern unter anderem halt auch der Bayerische Wald gehört mit seinen Hochlagen, und dort ist die Fichte auch eine ganz natürliche,

0: Daniel Winkelmeier von der Ausstellungs GmbH.
1: Der Betreiber hat mittlerweile alle gestellten Auflagen erfüllt. Unter anderem wurden alle Wege vom TÜV Nord überprüft und somit konnte die Bauordnung der Stadt Straubing die Anlage heute um 14.40 Uhr wieder freigeben.
0: Das Goldbodenvolksfest geht noch bis nächsten Montag. Vom Festplatz am Hagen, Lorenz Gruber.
2: Neues aus der Region.
3: Bei den aktuellen Temperaturen ist das Freibad für viele Pflicht. In einem niederbayerischen Bad lässt es sich besonders gut planschen, dem Naturbad Mitterskirchen im Kreis Rottal Inn. Bei einem bundesweiten Ranking belegt das Platz 15. Das Caprima in Dingolfing landet auf Platz 529. Das Stadtbad Landshut und das Straubinger Aquatherm liegen jenseits der 1000. Bei dem Ranking sind die Online-Rezessionen von 2000 Freibädern ausgewertet worden. Aus der Niederbayern-Redaktion Johannes Stettner.
2: Und jetzt maximal informiert über Deutschland und die Welt.
4: 3 Millionen Tonnen Getreide und Raps einfach futsch. Die aktuelle Trockenheit trifft unsere Landwirtschaft hart und sorgt für Verluste bei der Ernte. Laut deutschem Raiffeisenverband bedeuten die rund 600 Millionen Euro weniger Einnahmen. Na, gestern doch ohne Schutzbrille nach oben geschaut. Nach der Sonnenfinsternis melden sich heute einige Patienten bei ihren Augenärzten. Sie leiden unter Kopfschmerzen, Schwindel oder Sehstörungen. In den meisten Fällen können die Mediziner aber Entwarnung geben. Die Augen sind nicht dauerhaft geschädigt. Champagner ist ein edler Tropfen, der nur unter strengen Regeln produziert wird. Seit gestern dürfen Trauben für den Champagner geerntet werden, gibt jetzt ein Komitee bekannt. Soweit unser News-Update. 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
5: Nach den News, da kommt bekanntlich das Verkehrsupdate. Und hier haben wir gerade keine Meldungen. Ein Blitzer steht noch in Leipelfing in der Straubinger Straße. Ihr habt auch was gesehen? Dann klingelt gern durch unter der 0800 14 15 800. Kommt gut und sicher an euer Ziel.
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7: Kurz nach 7 haben wir es. Gleich kommt für euch eine neue Runde Niederbayerisch für Anfänger. Davor Country Sound.
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7: Und wir machen einen Kurztrip nach New York. Kommt gut nach Hause in den Feierabend mit Glockenbach und Tom Walker. Home.

0: Schwer zu beeindrucken, die Shania Twain. That don't impress me much. Das probieren wir nochmal. Mit viel Kraft und Erbsenschmalz.
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2: Erbsenschmalz. Kommt bei den feschen Madeln eigentlich immer gut an. Ich teile das Wort einmal schnell auf. Ein Irksen ist die Achselhöhle und der Schmalz ist die Kraft. Also der Irksenschmalz ist die Kraft in die Arme und in die Schultern. So wie es ein bayerischer Bub halt braucht, wenn man ein Bierfassel hebt oder einen widerspenstigen Ochsen einbremst. Das ist der Oberkörperdiesel fürs Grobe. Den holst du nicht im Fitnessstudio. Der Irksenschmalz wächst mit Arbeit und Brotzeit. Wenn der Bierkrug wie ein Espresso-Tassen wirkt und er aus deinen Finger Origami macht beim Händeschütteln, dann hat er einen sauberen Irksenschmalz. Ein echter Bayer hat in die Irksen mehr Lösungen als das Internet.
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Sting ist der Englishman in New York und der Eberhofer ist wieder im Kino. Heute ist das Steckerfisch-Fiasko gestartet. Jetzt startet Michael Patrick Kelly durch mit The One.

0: Richtung Feierabend geht's. 7:30, große Trauer heute in Niederbayern. Mehr dazu gleich in unserem News-Update. Und jetzt das Wetter. Keine Wolken am Himmel, wird eine sternenklare Nacht mit Tiefstwerten um die 15 Grad. Bis Sonntag ändert sich wenig. Der Sommer macht genauso weiter wie bisher.
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2: Er hat Landshut und auch Niederbayern geprägt wie kaum ein anderer, Josef Daimer. Jetzt trauern wir um ihn. Der Landshuter Altoberbürgermeister ist tot. Er wurde 90 Jahre alt. Gestorben ist Josef Daimer gestern Abend. Der CSU-Politiker war 35 Jahre Landshuter Oberbürgermeister. Bundesweit bekannt wurde er als Chef des Bayerischen Städtetags. In einem seiner letzten Interviews sagte uns Josef Daimer zu seiner Politik:
3: Für mich war immer eigentlich das christliche Sozialprinzip das Entscheidende. Und da habe ich immer wieder Ängste, dass man das einfach verlässt. Also die Subsidiarität, die Solidarität und einfach das Gemeinwohl.
2: Mit Daimer hat Niederbayern eine wichtige Persönlichkeit verloren.
1: Der Blick in die Regionen mit unseren Niederbayern-Reportern. Stadt Straubing, aktuell.
4: Sparfüchse warten schon auf morgen. Dann lädt die Ostbayern-Schau zum Schnäppchenfreitag ein. Barbara Hahn von der Ausstellungs GmbH kennt das Prinzip.
5: Da machen viele Aussteller mit auf freiwilliger Basis. Es gibt Aktionen wie 2:1, 10% auf alle Produkte oder auch zum Beispiel ein gratis Biermarkerl bei Vertragsabschluss.
4: Einzelne Händler haben ihr Angebot schon online veröffentlicht, im aktuellen Ausstellerverzeichnis. Bei der Ostbayern-Schau sind heuer wieder rund 650 Stände aufgebaut. Aus Straubing, Erich Schemmer.
1: Landkreis Dingolfing-Landau, aktuell.
6: Symbolischer Spatenstich gestern in Frontenhausen. Die Telekom startet hier mit einem großen Glasfaserausbau. Ab Ende August gehen die Bauarbeiten los und sollen bis Ende 2028 fertig sein. Über 2000 Haushalte haben dann Zugriff auf das Highspeed-Internet. Aus Frontenhausen, Leonie Hagen.
1: Stadt Regensburg.
7: Bis Montag feiern wir noch auf dem Gäubodenvolksfest. Kurz darauf können wir mit Dirnse und Lederhosen nach Regensburg fahren. Hier startet am 28. August die Herbstduld und geht knapp 2 Wochen lang. Zur Anreise brauchen wir kein Auto, sondern nur den ÖPNV. Mit dem Schienenersatzverkehr geht's zum Regensburger Hauptbahnhof und von dort mit dem kostenlosen Duldbus zum Festplatz. Der Duldbus fährt montags bis samstags. Aus Regensburg, Daria Felsner.
1: Natur und Umwelt.
8: Für unsere Wälder schieben sie aktuell Überstunden. Seit Tagen sind Niederbayerns Luftbeobachter im Einsatz. Auch dieses Wochenende heben sie wieder ab. Die Regierung von Niederbayern ordnet 4 neue Beobachtungsflüge an. Am Samstag starten die Maschinen in Landshut und Ahnbrück, am Sonntag in Straubing und Vilshofen. Über den Wolken halten die Piloten Ausschau nach möglichen Waldbränden. Aus der Niederbayern-Redaktion Tamara Neuberger.
2: Soweit unser News-Update. 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
1: Mein Republic haben schon recht, das ist einfach ein gutes Leben. Viele von euch feiern auf dem Goldboden-Volksfest, andere arbeiten dort. Wenn uns schlecht wird, wir uns verletzen und bei jedem Notfall sind Helfer vor Ort. Die kommen direkt aus der Volksfestwache vom BRK. Melanie Fischer, du bist da die Chefin. Was war denn schon alles los bei euch?
2: Wir haben an der Festwache ein bisschen mehr Einsätze als im vergangenen Jahr, aber nicht merklich. Wir können es nach wie vor super gut bewältigen. Es ist warm, viele Kreislaufpatienten. Am Kindertag natürlich viele Wespenstiche, wo man mal Kühlpack braucht oder so. Aber insgesamt geht es uns wie immer gut.
1: Ja, die Sonne, die scheint einfach jeden Tag. Und so warm bleibt es wahrscheinlich bis zum Volksfestfinale. Wie können wir uns denn gesund und fit halten und weiter feiern?
2: Ja, viel genug trinken, eine Kopfbedeckung aufsetzen, zwischendrin einfach einmal Pause im Schatten machen. In der Ostbayernschau zum Beispiel geht das ja ganz gut. Die Hallen sind mittlerweile auch gut klimatisiert, da kann man es dann schon aushalten und vielleicht einfach mal die Flasche Wasser zwischendurch nehmen.
1: Die Volksfestwache im Theater am Hagen, die ist im Zweischichtbetrieb besetzt. Heißt, rund 55 Ehrenamtliche sind täglich für uns im Einsatz.
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0: 90er Sound in der Playlist für deinen Sommer. Ace of Base, All That She Wants. Wir sehen es auf immer mehr Dächern in Niederbayern. Eine Photovoltaikanlage neben der anderen. Den eigenen Strom produzieren, das klingt erstmal cool. Aber wie speichern wir den am besten? Solche Fragen beantwortet Rupert Dünstel auf der Ostbayern-Schau am Stand von Probatum Sun. Rupert, was sind denn gerade die wichtigen Themen?
1: Gerade im Moment ist natürlich die Nachfrage nach Speicherumstellung oder Nachrüstung da, weil einfach der Eigenverbrauch aufgrund von den Strompreisen eben auch genutzt werden soll und eben auch die Einbindung von Wallbox, E-Mobilität, Warmwasseraufbereitung, das sind so diese Grundthemen. Und natürlich auch die Entscheidung von der Bundesregierung, die uns erwartet ab nächstes Jahr.
0: Ja, ja, das Reformpaket spielt euch schon ein bisschen ins Geschäft, oder?
1: Das hoffen wir doch, aber wie gesagt, macht natürlich auch ein bisschen Angst beim Endverbraucher draußen, weil wir natürlich auch nie wissen, wo die Richtung hingeht. Und da fehlt dann einfach auch die Stabilität und die konkrete Aussage, was genau passiert.
0: Private Stromspeicher sind mittlerweile ziemlich gut entwickelt. Wenn die Strompreise steigen, bringen Photovoltaikanlagen auch einen großen Vorteil. Noch mehr Infos bekommt ihr direkt auf der Ostbayern-Schau am Stand von Probatum Sun.
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1: Der ist aus den 80ern und kommt von Sandra. Die spielt immer noch live, aber nur noch ganz selten. Heuer zum Beispiel nur ein Konzert, das war im März in Göteborg. 14.000 Fans sind mit dabei. Diese Nummer haben wir in den 80ern rauf und runter gehört. Secret Land.

0: Ein 80er vor 8, Sandra, Secret Land. Jetzt gibt's alles, was ihr aus Bayern, Deutschland und der Welt wissen müsst. Und dann bleiben wir noch ein bisschen in den 80ern. Mit Nick Kershaw, Wouldn't It Be Good? Wir schauen aufs Wetter. Wird eine laue Sommernacht mit Tiefstwerten um die 15 Grad. Der Rest der Woche, Sonne satt, bestes Freibadwetter.
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2: Ich bin Joshua Heise. Heute vor 65 Jahren ist die Berliner Mauer gebaut worden. Bei der zentralen Gedenkfeier hat Bundestagspräsidentin Klöckner die Menschen zu mehr Engagement aufgerufen. Die Menschen müssten einander wieder zuhören, so die CDU-Politikerin. Kanzler Merz schrieb in den sozialen Medien, die Lektion der Mauer bleibe. Freiheit und Demokratie seien nicht selbstverständlich, man müsse darum kämpfen. Die Zahl der Kindeswohlgefährdungen ist weiter gestiegen. Im Jahr 2025 haben die Jugendämter bei fast 80.000 Kindern oder Jugendlichen eine Kindeswohlgefährdung festgestellt. Claudia Wächter berichtet.
3: Etwa die Hälfte der betroffenen Kinder ist höchstens 8 Jahre alt. Vor allem ging es um psychische Misshandlung, aber auch körperliche und sexuelle Gewalt nebenzu. Unterm Strich hat sich seit Beginn der Erhebung, also seit 2012, die Zahl mehr als verdoppelt. Und das, sagen die Behörden, könnte zum Teil auch an der höheren Aufmerksamkeit liegen.
2: In der türkischen Küstenregion Fethiye ist auf einem Ausflugsboot ein Feuer ausgebrochen. Nach Berichten der Nachrichtenagentur Anadolu waren 115 Menschen auf dem Touri-Schiff. Da sich das Feuer schnell ausbreitete, sprangen die Passagiere mit Rettungswesten ins Wasser. 11 Personen mussten mit einer Rauchvergiftung ins Krankenhaus gebracht werden. Die Nationalitäten der Touristen sind noch unklar, ebenso die Brandursache. Im Greifswalder Bodden ist laut Mecklenburg-Vorpommerns Umweltminister Backhaus ein toter Buckelwal entdeckt worden. Das etwa 7 Meter lange Tier wird nach Stralsund gebracht, wo Experten des Deutschen Meeresmuseums es obduzieren wollen. Bereits im Frühjahr war ein Buckelwal vor der deutschen Ostseeküste gestrandet. Die Ostsee ist wegen des geringen Salzgehaltes kein Lebensraum für Buckelwale. Backhaus vermutet, weil sich die Bestände im Atlantik erholen, verirren sich häufiger Tiere in die Ostsee. In Australien gilt seit letztem Dezember ein Social-Media-Verbot für alle unter 16 Jahren. Mittlerweile hat das Tech-Unternehmen Meta nach eigenen Angaben mehr als 750.000 Konten gesperrt, die meisten davon auf Instagram. Die Accounts gehören demnach Nutzerinnen und Nutzern, die nach Metas Einschätzung jünger als 16 sind. Das zu überprüfen sei aber weiter schwierig.
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0: Rein in den Feierabend mit einer extra Portion Rock. Aktuellen Sound gibt's auch in der Playlist für deinen Sommer. Zum Start ein 80er. Nick Kershaw, Wouldn't It Be Good?

So schmeckt der Feierabend bei Maximal Radio. Sabrina Carpenter, Taste. Donnerstag, der 13. August, gleich 7:45. Für die Damen in Amerika heute Feiertag, der nationale Prosecco-Tag. Da können Schauspielerin Heike Makatsch und Kollege Moritz Bleibtreu mit anstoßen. Die werden beide heute 55. Alles Gute zum Geburtstag. Die Eberhofer Crew feiert heute auch. Der neue Eberhofer kommt in die Kinos. Das Steckerfisch-Fiasko. Gefeiert wird heute auch in Bayreuth. Heute vor 150 Jahren ist da das Festspielhaus eröffnet worden. Ein Muss für alle Wagner-Fans. Mit Wagner können wir im Tageshit heute nicht dienen, dafür aber mit einem echten Sommerhit. Vor 25 Jahren war Uncle Cracker damit auf Platz 1 der Charts. Follow me.

0: Robin Schulz ist in der Playlist für deinen Sommer. Alane. 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Gleich packen wir die E-Gitarren aus. Mit Linkin Park, What I've Done.
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0: Donnerstagabend, 8:30, schönen Feierabend euch. Wie oft es heuer bei uns schon gekracht hat auf den Straßen, gleich Thema in unserem News-Update. Und jetzt das Wetter. Keine Wolken am Himmel, wird eine sternenklare Nacht mit Tiefstwerten um die 15 Grad. Bis Sonntag ändert sich wenig. Der Sommer macht genauso weiter wie bisher.
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2: Mit Lisa Grubwinkler.
1: Das hat Niederbayern heute bewegt.
2: Wer viel mit dem Auto unterwegs ist, sieht es selbst, in Niederbayern kracht's immer wieder auf den Straßen. Eine erste Halbjahresbilanz für heuer zeigt, von Januar bis Juni passieren sogar noch mehr Unfälle als im Vorjahreszeitraum. Die Zahl steigt um knapp 4%. Günther Tomaschko vom Polizeipräsidium Niederbayern mit genaueren Infos.
3: Geschwindigkeitsunfälle, die sind bei uns immer noch stark im Fokus. Deutliche Zahlen haben wir da, dass nicht angepasste oder überhöhte Geschwindigkeit als eine der Hauptunfallursachen festgestellt wird. Und da haben wir im Halbjahr 2026, also sage und schreibe, einen Anstieg von knapp 50%, also in der Zahl 47.
2: Es gibt aber auch gute Nachrichten. Die Zahl der Verkehrstoten geht leicht zurück.
1: Der Blick in die Regionen mit unseren Niederbayern-Reportern. Stadt Straubing, aktuell.
4: Neue Woche, neue Sperre. In der Innenstadt wird ab 12 fleißig saniert, ab nächsten Dienstag auch auf dem Stadtheimer Platz. An der Westseite stehen Pflasterarbeiten an, außerdem werden Wasserleitungen saniert. Deswegen ist der Platz ab der Zufahrt zum Ludwigsplatz bis zur Einmündung Burggasse komplett gesperrt für 3 Wochen. Vom Stadtheimer Platz in Straubing, Daria Felsner.
1: Stadt Landau aktuell.
5: Die Polizei, dein Freund und Helfer. Trotzdem wird ein Mopedfahrer gestern nervös, als er die Beamten sieht. Der junge Mann bremst stark ab. Ein zweites Moped hinter ihm kann nicht rechtzeitig reagieren und fährt auf. Beide Fahrer stürzen, verletzen sich aber nicht. Die Feuerwehr muss nur ihre Mopeds von der Straße schaffen und ausgelaufenen Sprit binden. Aus Landau, Tabea Mann.
1: Region Flughafen aktuell.
6: Alle Eltern schütteln jetzt wahrscheinlich ungläubig den Kopf. Denn für die 13-jährige Alma wird der Heimflug zum Albtraum. Wegen eines überbuchten Lufthansa-Flugs darf sie hier im Erdinger Moos nicht in den Flieger. Also bleibt das Mädchen aus Schweden mutterseelenallein am Flughafen zurück. Stundenlang muss Alma warten und irrt durch den Airport, weil ihr Handy-Akku leer ist. Die Eltern sind empört, die Lufthansa entschuldigt sich und will den Vorfall prüfen. Vom Flughafen München, Matthias Löw.
1: Neues aus der Region.
7: Bei den aktuellen Temperaturen ist das Freibad für viele Pflicht. In einem niederbayerischen Bad lässt es sich besonders gut planschen, dem Naturbad Mitterskirchen im Kreis Rottal-Inn. Bei einem bundesweiten Ranking belegt das Platz 15. Das Caprima in Dingolfing landet auf Platz 529. Das Stadtbad Landshut und das Straubinger Aquatherm liegen jenseits der 1000. Bei dem Ranking sind die Online-Rezessionen von 2000 Freibädern ausgewertet worden. Aus der Niederbayern-Redaktion Johanna Stettner.
2: Soweit unser News-Update. 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

0: David Guetta, Teddy Swims und Tones and I sind gone, gone, gone. Ja, ist doch schönes Wetter. Machen wir einfach einen Spaziergang. Und Mist, direkt in ein Spinnennetz rein. Oh Gott, wehe, die krabbelt jetzt irgendwo in unserem Arm rum.
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0: Ja, wem ist das bitte noch nie passiert? Der Finn aus Stallwagen hat es auf jeden Fall mal geschafft, da nicht reinzurennen. Der hat sich das Ganze mal genauer angeschaut und uns geschrieben: Hallo Maximal Radio, wie baut die Spinne eigentlich ihr Netz? Weil ich mit Spinnen überhaupt nichts am Hut habe, gebe ich einfach mal weiter an Leonie Hagen aus der Redaktion.
2: Na klar. Also, die Spinne hat eine sogenannte Spinnwarze am Hintern und da kommt der Faden raus. Den Anfang klebt sie erstmal an den Ast, dann zieht sie den Faden hinter sich her und klebt ihn an einem anderen Ast fest. Ja, und von der Mitte dieser Grundlinie sozusagen spinnt sie dann die Fäden nach außen, einer nach dem anderen. Ja, und wenn es fertig ist, dann geht's in Kreisen von innen nach außen. Tja, und so entsteht diese typische Netzstruktur.
0: Wow, das ist ja richtig viel Arbeit. Habt ihr noch Fragen und sucht dringend Antworten? Dann schickt uns die Fragen gerne ins Studio an die 0800 14 15 800.
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1: In unserer Zugabe am Ende der Stunde stellen wir euch einen Newcomer aus den USA vor. Aktuell mit 2 Singles in den Top 100 und in der Playlist für deinen Sommer. Dominik Feig, Baby Doll.

0: Richtig neu unser Bonussong. Dominik Feig, Baby Doll. Jetzt das News Update mit allen Neuigkeiten aus Bayern, Deutschland und der Welt. Und dann geht's so weiter. Mit den Lost Frequencies. Love is the only thing. Wir schauen aufs Wetter. Wird eine laue Sommernacht mit Tiefstwerten um die 15 Grad. Der Rest der Woche, Sonne satt, bestes Freibadwetter.
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2: Ich bin Joshua Heise. Gastgeber des Eurovision Song Contests im kommenden Jahr ist die bulgarische Stadt Burgas am Schwarzen Meer. Das haben die Veranstalter mitgeteilt. Damit setzte sich Burgas gegen die Hauptstadt Sofia durch. Termin ist der 15. Mai. In diesem Jahr hatte Bulgarien den ESC das erste Mal gewonnen und den Wettbewerb damit für das nächste Jahr ins eigene Land geholt. Die Trockenheit in Deutschland führt zu Ernteausfällen. Seit Mitte Juni seien deshalb rund 3 Millionen Tonnen Getreide und Raps verloren gegangen, heißt es vom Deutschen Raiffeisenverband. Insgesamt wird aber eine ähnliche Erntebilanz wie im Vorjahr erwartet. Tine Klimach berichtet.
3: Der Verband spricht von Einnahmeverlusten von 600 Millionen Euro. Der Ausblick auf diesen Sommer ist nicht ganz so gut, aber nicht hoffnungslos. Nach einer Schätzung erwartet der Verband eine kleinere Getreideernte von rund 40 Millionen Tonnen nach 45 Millionen Tonnen im vergangenen Jahr. Unterm Strich sei es eine noch ausreichende unterdurchschnittliche Ernte, hieß es. Steigende Verbraucherpreise etwa für Brot und Brötchen werden nicht erwartet.
2: Die Grünen fordern wegen der Hitze ein Spitzentreffen im Kanzleramt. Deutschland habe ein Zuständigkeitsproblem, so die Grünen-Umweltpolitikerin Schneider. Sie unterstützt auch den Vorschlag des Umweltministeriums, Klimaanpassung und Naturschutz im Grundgesetz zu verankern. Das Robert-Koch-Institut hat derweil mitgeteilt, dass dieses Jahr schon 12.500 Menschen an den Folgen der Hitze gestorben sind. Nach dem Drohnenvorfall am Flughafen Leipzig-Halle wollen Bund und Länder die Drohnenabwehr beschleunigen, etwa durch gemeinsame Forschung und Technikbeschaffung. Das haben die Innenminister in einer Telefonkonferenz besprochen, sagt Sachsens Innenminister Schuster. Niedersachsen fordert zudem, alle Flughäfen ins Abwehrkonzept des Bundes aufzunehmen. Der Airport Hannover fehlt dort bisher, obwohl auch dort zuletzt eine Drohne gesichtet worden ist. Auch knapp eine Woche nach Beginn des jüngsten Ausbruchs des Ätna ist der Vulkan weiter aktiv. Der Flughafen von Catania bleibt geschlossen. Das Flugverbot gilt dort bis Freitag 2 Uhr. Die Folgen für den Tourismus sind bereits deutlich zu spüren. Schätzungen zufolge belaufen sich die wirtschaftlichen Schäden infolge der Flugausfälle und Behinderungen auf 12 bis 24 Millionen Euro.
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2: A3 Frankfurt Richtung Würzburg zwischen Stockstadt und Aschaffenburg Ost, 7 Kilometer Stau, hier dauert es ungefähr 20 Minuten länger. Und dann noch die A8 Stuttgart Richtung München, da ist die Ausfahrt Mühlhausen wegen eines Unfalls gesperrt. Allen unterwegs eine gute und vor allem sichere Fahrt.

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1: Auf gut Niederbayerisch. Ach, jetzt kriege ich gleich Fernweh. Madonna singt in ihrem Liedl La Isla Bonita von einer traumhaften Insel, wo es noch mehr Sonnencreme und ein bisschen fragwürdigen Entscheidungen riecht. Sie singt, ich hab mich verschaukt in San Pedro. Warmer Wind, der übers Meer weht. Er sagt, ich mag die und bett, dass der Tag so bleibt. Aber er ist so schnell umgegangen. Hier ist der Ort, wo ich sein will. Da drin war mein Leben leichter. Genau das denkt man sich doch spätestens im Februar, wenn man in Niederbayern in der Früh wieder am vereisten Auto die Tür aufreißt und der Rücken sofort der, wo's Bandscheiben schreit. Aber genau deshalb mag ich das Liedl so. Weil man beim Mitsinger kurz klappt, irgendwo zwischen Siesta, Sonnenuntergang und Latin Lover, wart vielleicht doch nur der Richtige. Hier ist Madonna bei Maximal Radio.

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1: Um die 12 Grad heute Nacht, morgen dann wieder ein strahlend blauer Himmel bei bis zu 34 Grad. Samstag dasselbe Spiel.
0: Es ist 9:30. 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
2: Ich bin Joshua Heise. Gastgeber des Eurovision Song Contests im kommenden Jahr ist die bulgarische Stadt Burgas am Schwarzen Meer. Das haben die Veranstalter mitgeteilt. Damit setzte sich Burgas gegen die Hauptstadt Sofia durch. Termin ist der 15. Mai. In diesem Jahr hatte Bulgarien den ESC das erste Mal gewonnen und den Wettbewerb damit für das nächste Jahr ins eigene Land geholt. Die Trockenheit in Deutschland führt zu Ernteausfällen. Seit Mitte Juni seien deshalb rund 3 Millionen Tonnen Getreide und Raps verloren gegangen, heißt es vom Deutschen Raiffeisenverband. Insgesamt wird aber eine ähnliche Erntebilanz wie im Vorjahr erwartet. Tine Klimach berichtet.
3: Der Verband spricht von Einnahmeverlusten von 600 Millionen Euro. Der Ausblick auf diesen Sommer ist nicht ganz so gut, aber nicht hoffnungslos. Nach einer Schätzung erwartet der Verband eine kleinere Getreideernte von rund 40 Millionen Tonnen nach 45 Millionen Tonnen im vergangenen Jahr. Unterm Strich sei es eine noch ausreichende unterdurchschnittliche Ernte, hieß es. Steigende Verbraucherpreise etwa für Brot und Brötchen werden nicht erwartet.
2: Das waren die Nachrichten um 9:30.
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2: A3 Frankfurt Richtung Würzburg zwischen Stockstadt und Aschaffenburg Ost 7 Kilometer Stau. Hier dauert es ungefähr 20 Minuten länger. Und dann noch die A8 Stuttgart Richtung München. Da ist die Ausfahrt Mühlhausen wegen eines Unfalls gesperrt. Allen unterwegs eine gute und vor allem sichere Fahrt.
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1: Wir gehen Richtung Freitag. Der Start ins Wochenende bleibt sommerlich warm. Die Sonne begleitet uns den ganzen Tag bei 30 bis 34 Grad.
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3: Ich bin Florian Klaus. Wegen der Hitze machen sich viele Bauern Sorgen um ihre Ernte. Nicht aber die Weinbauern. Der Deutsche Weinbauverband rechnet nach Angaben von Präsident Schneider mit einem qualitativ hervorragenden Jahrgang. Allerdings könnte die Menge durch den wenigen Regen geringer ausfallen. Die Branche steht zudem wegen der sinkenden Nachfrage und neuen Anbauauflagen unter Druck. Die Abwehr von Drohnen muss in Deutschland schnell verbessert werden. Darüber waren sich die Innenminister von Bund und Ländern in einer Telefonkonferenz einig. Vergangene Woche war am Flughafen Leipzig-Halle eine mit Sprengstoff bestückte Drohne entdeckt worden. Jan-Henne Reitze berichtet.
4: Gegenseitige Unterstützung, gemeinsame Forschung und Flughäfen besser mit Abwehrtechnik ausstatten. Diese Ansatzpunkte wollen die Innenminister verfolgen. Einigkeit gibt es aber nicht in allen Punkten. Aus Niedersachsen und Bremen kommt zum Beispiel die Forderung, dass der Bund auch Häfen besser in Sachen Drohnenabwehr ausstattet.
3: Heute vor 65 Jahren ist die Berliner Mauer gebaut worden. Bei der zentralen Gedenkfeier hat Bundestagspräsidentin Klöckner die Menschen zu mehr Engagement aufgerufen. Die Menschen müssten einander wieder zuhören, so die CDU-Politikerin. Kanzler Merz schrieb in den sozialen Medien, die Lektion der Mauer bleibe. Freiheit und Demokratie seien nicht selbstverständlich, man müsse darum kämpfen. BSW-Gründerin Wagenknecht hat die Idee des Thüringer AfD-Landeschefs Höcke zurückgewiesen. Sie selbst solle Ministerpräsidentin von Thüringen werden. Das Thüringer Ministerpräsidentenamt sei kein Wanderpokal, den Herr Höcke nach Belieben vergeben könne, sagte Wagenknecht. Richtig sei jedoch, dass CDU-Ministerpräsident Vogt das Vertrauen verloren habe und dass BSW ihm die Unterstützung entziehen müsse. Vogt hatte seinen Doktortitel verloren. In Frankreich hat die Champagnerlese begonnen. Wie der Herstellerverband Comité Champagne mitgeteilt hat, dürfen Weinbauern in dem Gebiet seit gestern offiziell die Trauben ernten. Das ist der früheste Zeitpunkt seit 40 Jahren. Grund für die frühe Ernte sind laut Verband die Hitzewellen, die die Trauben schneller reifen lassen haben.
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3: Auf der A8 hat es an der Ausfahrt Mühlhausen einen Unfall gegeben. Sie ist in beiden Richtungen gesperrt. Und auf der A99 am Kreuz München-Nord bitte aufpassen. Da steht ein unbeleuchtetes Fahrzeug auf dem Standstreifen und es sind Personen auf der Fahrbahn. Allen unterwegs eine gute Fahrt.

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2: 1985. Der Frühstücksclub erobert Niederbayerns Kinos. Den Soundtrack liefert die schottische Band Simple Minds. Ihr Hit Don't You Forget About Me landet an der Spitze der internationalen Charts. Bis heute ihr größter Erfolg. Hier sind die Simple Minds mit Don't You.

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1: Um die 12 Grad heute Nacht, morgen dann wieder ein strahlend blauer Himmel bei bis zu 34 Grad. Samstag dasselbe Spiel.
0: Es ist 10:30. 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
2: Ich bin Florian Klaus. Wegen der Hitze machen sich viele Bauern Sorgen um ihre Ernte. Nicht aber die Weinbauern. Der Deutsche Weinbauverband rechnet nach Angaben von Präsident Schneider mit einem qualitativ hervorragenden Jahrgang. Allerdings könnte die Menge durch den wenigen Regen geringer ausfallen. Die Branche steht zudem wegen der sinkenden Nachfrage und neuen Anbauauflagen unter Druck. Die Abwehr von Drohnen muss in Deutschland schnell verbessert werden. Darüber waren sich die Innenminister von Bund und Ländern in einer Telefonkonferenz einig. Vergangene Woche war am Flughafen Leipzig-Halle eine mit Sprengstoff bestückte Drohne entdeckt worden. Jan-Henne Reitze berichtet.
3: Gegenseitige Unterstützung, gemeinsame Forschung und Flughäfen besser mit Abwehrtechnik ausstatten. Diese Ansatzpunkte wollen die Innenminister verfolgen. Einigkeit gibt es aber nicht in allen Punkten. Aus Niedersachsen und Bremen kommt zum Beispiel die Forderung, dass der Bund auch Häfen besser in Sachen Drohnenabwehr ausstattet.
2: Das waren die Nachrichten um 10:30.
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2: Auf der A8 hat es an der Ausfahrt Mühlhausen einen Unfall gegeben. Sie ist in beiden Richtungen gesperrt. Und auf der A99 am Kreuz München Nord bitte aufpassen. Da steht ein unbeleuchtetes Fahrzeug auf dem Standstreifen und es sind Personen auf der Fahrbahn. Allen unterwegs eine gute Fahrt.
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1: Wir gehen Richtung Freitag. Der Start ins Wochenende bleibt sommerlich warm. Die Sonne begleitet uns den ganzen Tag bei 30 bis 34 Grad.
0: Es ist 11 Uhr. 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
2: Ich bin Florian Klaus. Wegen Hitze und Trockenheit fehlt Landwirten im Süden Deutschlands Futter für ihre Tiere, die deshalb teils früher als geplant geschlachtet werden müssen. Jan-Henne Reitze berichtet.
3: Auf vertrockneten Wiesen finden Rinder nichts mehr zu fressen und es kann kein Heu gemacht werden. Beim Futtermais, der auch als Vorrat für den Winter gedacht ist, sieht es nicht besser aus. Bei Schlachthöfen gibt es schon Wartelisten. Landwirte sehen sich gezwungen, ihre Bestände zu verkleinern. Auch die Getreide- und Rapsernte hat unter der Trockenheit gelitten. Der Raiffeisenverband sagt, dass die Landwirtschaft dadurch 600 Millionen Euro an Einnahmen verloren hat.
2: Die Mauer, die Deutschland geteilt hat, ist zwar gefallen, in vielen Köpfen besteht sie aber weiter. Das hat Bundestagspräsidentin Klöckner in einer Rede zum 65. Jahrestag des Mauerbaus beklagt. Ost und West spielten im Selbstverständnis vieler weiterhin eine Rolle. Es sei Mut gefragt, aufeinander zuzugehen. Nach dem gewaltsamen Tod einer Person in München fahndet die Polizei gerade nach einem Tatverdächtigen. Als die Einsatzkräfte nach einem Notruf am Tatort, einer Unterkunft für Wohnungslose, ankamen, fanden sie dort einen leblosen Menschen. Reanimationsversuche hatten keinen Erfolg. Zum mutmaßlichen Täter hat die Polizei nach eigenen Angaben einen konkreten Verdacht. In der englischen Grafschaft East Sussex ist am späten Nachmittag ein Zug entgleist. Dabei seien zwei Menschen ernsthaft verletzt worden, teilte der für die Südostküste zuständige Rettungsdienst mit. 9 weitere Menschen hatten leichtere Verletzungen. Bilder zeigen mehrere umgekippte Waggons. Wie es zu dem Vorfall kommen konnte, ist noch unklar. Gleich 2 deutsche Medaillen hat es bei der Leichtathletik-EM im Hindernislauf der Frauen über 3000 Meter gegeben. Gesa Krause konnte sich in Birmingham über Gold freuen. Es ist ihr 3. EM-Triumph. Olivia Goertz schaffte es auf Platz 3. Und auch im Zehnkampf gab es gleich doppelt Edelmetall. Der amtierende Weltmeister Leo Neugebauer hat gewonnen. Dahinter landete Niklas Kaul auf Platz 2.
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2: Auf der A6 Nürnberg Richtung Pilsen zwischen Eifeld und Sulzbach-Rosenberg bitte aufpassen, da steht ein defektes Auto. Und auf der A99 am Kreuz München-Nord bitte auch vorsichtig fahren, da sind Personen auf der Fahrbahn, es steht ein unbeleuchtetes Fahrzeug auf dem Standstreifen. Allen unterwegs eine gute Fahrt.

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1: Um die 12 Grad heute Nacht, morgen dann wieder ein strahlend blauer Himmel bei bis zu 34 Grad. Samstag dasselbe Spiel.
0: Es ist 11:30. 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
2: Ich bin Florian Klaus. Wegen Hitze und Trockenheit fehlt Landwirten im Süden Deutschlands Futter für ihre Tiere, die deshalb teils früher als geplant geschlachtet werden müssen. Jan-Henne Reitze berichtet.
3: Auf vertrockneten Wiesen finden Rinder nichts mehr zu fressen und es kann kein Heu gemacht werden. Beim Futtermais, der auch als Vorrat für den Winter gedacht ist, sieht es nicht besser aus. Bei Schlachthöfen gibt es schon Wartelisten. Landwirte sehen sich gezwungen, ihre Bestände zu verkleinern. Auch die Getreide- und Rapsernte hat unter der Trockenheit gelitten. Der Raiffeisenverband sagt, dass die Landwirtschaft dadurch 600 Millionen Euro an Einnahmen verloren hat.
2: Die Mauer, die Deutschland geteilt hat, ist zwar gefallen, in vielen Köpfen besteht sie aber weiter. Das hat Bundestagspräsidentin Klöckner in einer Rede zum 65. Jahrestag des Mauerbaus beklagt. Ost und West spielten im Selbstverständnis vieler weiterhin eine Rolle. Es sei Mut gefragt, aufeinander zuzugehen. Das waren die Nachrichten um 11:30.
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2: Auf der A6 Nürnberg Richtung Pilsen zwischen Alfeld und Sulzbach-Rosenberg bitte aufpassen, da steht ein defektes Auto. Und auf der A99 am Kreuz München-Nord bitte auch vorsichtig fahren, da sind Personen auf der Fahrbahn, es steht ein unbeleuchtetes Fahrzeug auf dem Standstreifen. Allen unterwegs eine gute Fahrt.
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1: Wir gehen Richtung Freitag. Der Start ins Wochenende bleibt sommerlich warm. Die Sonne begleitet uns den ganzen Tag bei 30 bis 34 Grad.
0: Es ist 12 Uhr. 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
2: Ich bin Florian Klaus. Weil auf den vertrockneten Wiesen kaum etwas nachwächst, fehlt Landwirten in Süddeutschland Futter für ihre Tiere. Sie müssen sie darum zum Teil früher als geplant schlachten lassen. Wenn es in den kommenden Wochen regnet, könnte das Entspannung bringen, heißt es etwa vom Bauernverband in Bayern. Sollte die Trockenheit aber anhalten, würden Schlachtungen im Herbst sicher ein Thema. Schon jetzt gäbe es mehr Schlachtrinder als im Vorjahr. Die Grünen-Politikerin Schneider hat ein Spitzentreffen im Kanzleramt gefordert, um über Schutz vor der Hitze zu sprechen. Deutschland habe bei der Hitze ein Zuständigkeitsproblem, sagte die Bundestagsabgeordnete. Der Bundesumweltminister Schneider von der SPD will eine Grundgesetzänderung, damit der Bund mehr für den Hitzeschutz machen kann. Die Union ist da aber skeptisch. Bei einem Waldbrand im Sauerland ist inzwischen eine Fläche von rund 8 Hektar verbrannt. Das Feuer ist inzwischen laut Feuerwehr unter Kontrolle, aber noch nicht gelöscht. Rund 100 Einsatzkräfte sind weiter vor Ort. Die Polizei hat Ermittlungen zur Brandursache aufgenommen. Bisher ist die noch unklar. Nach dem gewaltsamen Tod einer Person in München und einer Fahndung hat die Polizei einen 22-jährigen Tatverdächtigen festgenommen. Die Einsatzkräfte waren zu einer wohnungslosen Unterkunft gerufen worden, wo sie einen leblosen Mann fanden. Versuche, den 55-Jährigen wiederzubeleben, scheiterten. Wie es zu der Gewalttat kam, ist unklar. Die Mordkommission ermittelt. Es ist ein erfolgreicher Abend für die deutschen Leichtathleten gewesen. Bei der EM in Birmingham hat Zehnkampf-Weltmeister Leo Neugebauer Gold geholt. Dabei lief es beim Stabhochsprung recht chaotisch. Weil die Latte erst zu niedrig lag, mussten mehrere Sprünge wiederholt werden. Neugebauer hat im ZDF gesagt,
3: durch das Chaos, wo man dann, oh, man muss nochmal springen, dann stimmt das nicht gestimmt, muss man trotzdem noch fokussiert bleiben, um die Höhe zu schaffen. Das war, sowas habe ich noch nie erlebt. Das war echt verrückt, aber ja, da haben wir es dann auch irgendwie drüber geschafft.
2: Auch Silber ging an einen Deutschen, nämlich an Niklas Kaul. Und über 3000 Meter Hürden hat Gesa Krause Gold geholt und Bronze ging an Olivia Görth. Nochmal Bronze gab's für den Diskuswerfer Henrik Janssen.
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2: Auf der A3 Nürnberg Richtung Linz zwischen Passau Nord und Passau Süd staut es sich auf 3 Kilometern. Es dauert hier etwa 10 Minuten länger. Auf der A6 Nürnberg Richtung Pilsen zwischen Eifeld und Sulzbach-Rosenberg bitte aufpassen, da steht ein defektes Auto. Und auf der A99 München Südwest Richtung München Nord zwischen dem Kreuz München West und dem Dreieck München Allach staut es sich auf 1 Kilometer. Hier kommen etwa 10 Minuten obendrauf. Allen unterwegs eine gute Fahrt.

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1: Richtig schön wird's heute wieder. 30 bis 34 Grad und Sonnenschein von morgens bis abends. Dazu ein wolkenfreier Himmel. Ähnlich auch morgen am Samstag.
0: Es ist 12:30. 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
2: Ich bin Florian Klaus. Weil auf den vertrockneten Wiesen kaum etwas nachwächst, fehlt Landwirten in Süddeutschland Futter für ihre Tiere. Sie müssen sie darum zum Teil früher als geplant schlachten lassen. Wenn es in den kommenden Wochen regnet, könnte das Entspannung bringen, heißt es etwa vom Bauernverband in Bayern. Sollte die Trockenheit aber anhalten, würden Schlachtungen im Herbst sicher ein Thema. Schon jetzt gäbe es mehr Schlachtrinder als im Vorjahr. Die Grünen-Politikerin Schneider hat ein Spitzentreffen im Kanzleramt gefordert, um über Schutz vor der Hitze zu sprechen. Deutschland habe bei der Hitze ein Zuständigkeitsproblem, sagte die Bundestagsabgeordnete. Der Bundesumweltminister Schneider von der SPD will eine Grundgesetzänderung, damit der Bund mehr für den Hitzeschutz machen kann. Die Union ist da aber skeptisch. Das waren die Nachrichten um 12:30.
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2: Auf der A3 Nürnberg Richtung Linz zwischen Passau Nord und Passau Süd staut es sich auf 3 Kilometern. Es dauert hier etwa 10 Minuten länger. Auf der A6 Nürnberg Richtung Pilsen zwischen Eifeld und Sulzbach-Rosenberg bitte aufpassen, da steht ein defektes Auto. Und auf der A99 München Südwest Richtung München Nord zwischen dem Kreuz München West und dem Dreieck München Allach staut es sich auf 1 Kilometer. Hier kommen etwa 10 Minuten obendrauf. Allen unterwegs eine gute Fahrt.
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1: Mit um die 12 Grad in den Freitag. Das ist eine gute Abkühlung. Heute bis zu 34 Grad. Die Sonne scheint ungestört und es ist keine einzige Wolke am Himmel zu sehen.
0: Es ist 1 Uhr. 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
2: Ich bin Florian Klaus. Der Bundesbeauftragte für die Belange von Menschen mit Behinderungen, Dussel, hat vor Rückschritten bei der Inklusion gewarnt. Im Stern hat der SPD-Politiker kritisiert, dass Menschen mit Behinderungen zunehmend vor allem als Kostenfaktor betrachtet werden würden. In früheren Jahren seiner Amtszeit sei es darum gegangen, Barrieren abzubauen. Derzeit müsse er darum kämpfen, dass die Standards nicht zurückgefahren werden. Er betonte, dass es dabei um Grundrechte gehe. Nach dem Vorfall mit einer mit Sprengstoff bestückten Drohne am Flughafen Leipzig-Halle sind sich die Innenminister von Bund und Ländern einig. Es muss schnell etwas passieren, um bei der Drohnenabwehr voranzukommen. Sie haben in einer Telefonkonferenz darüber gesprochen. Die Bremer Innensenatorin Högel hat im ZDF gesagt:
3: Wir brauchen dringend eine moderne Technik, die uns in die Lage versetzt, Drohnen zu identifizieren und dann auch abzuwehren. Das ist der Auftrag.
2: Zu den konkreten Inhalten der Sonderschalte im Einzelnen sei Vertraulichkeit vereinbart worden, hat Hamburgs Innensenator Grote gesagt. Der Deutsche Bauernverband rechnet wegen der anhaltenden Trockenheit mit schlechten Ernten in diesem Jahr. Bauernpräsident Ruckwied hat dem Redaktionsnetzwerk Deutschland gesagt, dass eine unterdurchschnittliche Ernte bei Getreide erwartet wird. Und auch für die Herbstkulturen sei mit erheblichen Einbußen zu rechnen. Im Süden Deutschlands teils bis hin zum Totalausfall. Im Norden, wo es immer wieder etwas geregnet hat, sieht es besser aus. Wegen eines großen Waldbrands mussten auf der nordgriechischen Halbinsel Chalkidiki viele Urlauber übers Wasser flüchten. Die Küstenwache und Privatleute holten sie mit Booten aus dem gefährdeten Küstengebiet. Nach Angaben der Feuerwehr sind 9 Löschflugzeuge und mehrere Hubschrauber bei den Löscharbeiten im Einsatz. Dichte Rauchwolken waren nach Angaben von Augenzeugen kilometerweit zu sehen. Zweimal Gold für die deutsche Mannschaft gab es am Abend bei der Leichtathletik-EM in Birmingham. Im 3000 Meter Hindernislauf war Gesa Krause die schnellste. Olivia Goertz holte außerdem Bronze. Und im Zehnkampf gab es einen deutschen Doppelsieg. Weltmeister Leo Neugebauer hat gewonnen vor seinem Teamkollegen Niklas Kaul.
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2: Im Moment liegen uns keine Meldungen vor. Gute Fahrt!
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2: Richtig schön wird's heute wieder. 30 bis 34 Grad und Sonnenschein von morgens bis abends. Dazu ein wolkenfreier Himmel. Ähnlich auch morgen am Samstag.
1: Es ist 13:30. 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
3: Ich bin Florian Klaus. Der Bundesbeauftragte für die Belange von Menschen mit Behinderungen Dussel hat vor Rückschritten bei der Inklusion gewarnt. Im Stern hat der SPD-Politiker kritisiert, dass Menschen mit Behinderungen zunehmend vor allem als Kostenfaktor betrachtet werden würden. In früheren Jahren seiner Amtszeit sei es darum gegangen, Barrieren abzubauen. Derzeit müsse er darum kämpfen, dass die Standards nicht zurückgefahren werden. Er betonte, dass es dabei um Grundrechte gehe. Nach dem Vorfall mit einer mit Sprengstoff bestückten Drohne am Flughafen Leipzig-Halle sind sich die Innenminister von Bund und Ländern einig. Es muss schnell etwas passieren, um bei der Drohnenabwehr voranzukommen. Sie haben in einer Telefonkonferenz darüber gesprochen. Die Bremer Innensenatorin Högel hat im ZDF gesagt:
4: Wir brauchen dringend eine moderne Technik, die uns in die Lage versetzt, Drohnen zu identifizieren und dann auch abzuwehren. Das ist der Auftrag.
3: Zu den konkreten Inhalten der Sonderschalte im Einzelnen sei Vertraulichkeit vereinbart worden, hat Hamburgs Innensenator Grote gesagt. Das waren die Nachrichten um 13:30.
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3: Im Moment liegen uns keine Meldungen vor. Gute Fahrt.
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1: Mit um die 12 Grad in den Freitag. Das ist eine gute Abkühlung. Heute bis zu 34 Grad. Die Sonne scheint ungestört und es ist keine einzige Wolke am Himmel zu sehen.
0: Es ist 2 Uhr. 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
2: Ich bin Florian Klaus. Zu wenig Regen stellt die Landwirte in Deutschland vor Probleme. Bauernpräsident